0: sein sollte, ist auf der A66 Wiesbaden Richtung Frankfurt. Zwischen Frankfurt am Main Höchst und Eschborn liegt ein Schrank auf der Fahrbahn. A93 Regensburg Richtung Holledau zwischen Abensberg und Siegenburg besteht Gefahr durch eine ungesicherte Unfallstelle. Der linke Fahrstreifen ist gesperrt. Allen unterwegs eine gute und vor allem sichere Fahrt.
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1: Erstmal heute mehr Wolken als Sonne. Auch ein paar Regentropfen mischen sich mal mit drunter heute Morgen. Später am Tag kann es dann hier und da auch wieder auflockern bei 13 bis 17 Grad. Morgen am Freitag dann trocken mit einem Sonne-Wolken-Mix.
0: Es ist 3:30. 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
2: Ich bin Joshua Heise. Die USA haben Russlands Präsident Putin zum G20-Gipfel in Miami im Dezember eingeladen. Das hat US-Außenminister Rubio mitgeteilt. Ob der Kreml die Einladung annimmt, ist noch offen. Russland hat seit 2019 nicht mehr an einem G20-Gipfel teilgenommen. Schon heute hatten sich Rubio und sein russischer Amtskollege Lavrov am Rande der UN-Vollversammlung getroffen. Kassenzettel, das hören wir an jeder Supermarktkasse, aber bald soll es den nur noch digital geben. Einen entsprechenden Gesetzentwurf hat das Bundeskabinett beschlossen. So sollen ab 2028 Papierbelege grundsätzlich durch digitale Belege ersetzt werden. Damit soll Bürokratie abgebaut und Steuerhinterziehung durch offene Ladenkassen eingeschränkt werden. Das waren die Nachrichten um 3:30.
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2: A8 München Richtung Stuttgart zwischen Märklingen und Hohenstadt besteht Gefahr durch eine Stoßstange auf der Fahrbahn. Ebenfalls etwas, was nicht auf der Straße sein sollte, ist auf der A66 Wiesbaden Richtung Frankfurt. Zwischen Frankfurt am Main Höchst und Eschborn liegt ein Schrank auf der Fahrbahn. A93 Regensburg Richtung Holledau zwischen Abensberg und Siegenburg besteht Gefahr durch eine ungesicherte Unfallstelle. Der linke Fahrstreifen ist gesperrt. Allen unterwegs eine gute und vor allem sichere Fahrt.
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1: Wir starten ein bisschen ungemütlich rein in diesen Donnerstag. Viele Wolken, hier unter auch Regen mit dabei. Aber es wird im Laufe des Tages wieder ein bisschen schöner. Die Sonne kommt mal kurz durch. Das alles bei bis zu 17 Grad. Morgen am Freitag, wow, geht's dann ähnlich weiter. Trocken mit Sonne und Wolken im Mix.
0: Es ist 3 Uhr. 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
2: Ich bin Joshua Heise. Der CSD-Attentäter Abdul B. hat die Berliner Polizei offenbar gezielt getäuscht. Laut einer Chronologie des Bundesinnenministeriums, die dem Spiegel vorliegt, hatte er in Gesprächen versichert, seinen radikalen Ansichten abgeschworen zu haben. Abgehörte Telefonate weckten trotzdem Zweifel. B. soll konspirativ kommuniziert und Gespräche bei radikalen Inhalten abgebrochen haben. Bei dem Anschlag Ende Juli ist eine Frau gestorben, 31 weitere Menschen sind verletzt worden. Über 50 Medien und Verbände stellen sich vor Gericht hinter CNN, MS Now und Politico. Die drei Medienhäuser hatten Klage eingereicht, nachdem US-Präsident Trump sie wegen angeblicher Falschberichterstattung aus dem Weißen Haus verbannt hatte. In ihrer Klage berufen sie sich auf die im ersten Verfassungszusatz garantierte Presse- und Meinungsfreiheit. Trump selbst rechnet in erster Instanz mit einer Niederlage. Chinas Staatspräsident Xi ist zu einem dreitägigen Besuch in den USA eingetroffen. US-Präsident Trump begrüßte ihn persönlich am Militärflughafen in der Nähe von Washington. Das gilt als große Ehre. Neben Gesprächen im Weißen Haus sind auch eine Militärschau und ein Staatsbankett geplant. Kurz nach Xis Ankunft teilte US-Finanzminister Bessent mit, dass die bis November ausgesetzten Zusatzzölle auf chinesische Waren um weitere 2 Monate aufgeschoben werden. Bei Massing in Niederbayern hat der Erdbebendienst Bayern ein Beben der Stärke 2,6 gemessen, eines der stärksten seit Jahren in Bayern. Gespürt haben die Menschen davon laut Experten kaum etwas, da der Erdbebenherd in rund 20 Kilometern Tiefe lag. Erst kürzlich hatte es auch bei Bad Reichenhall ein leichteres Beben gegeben. Nach dem blamablen WM-Aus startet die Fußballnationalmannschaft unter dem neuen Bundestrainer Jürgen Klopp heute Abend in die Nations League. In Amsterdam ist Erzrivale Niederlande der erste Gegner in der Gruppenphase. Thomas Bremser berichtet.
3: Jürgen Klopp freut sich auf eine emotionale Partie, in der man nur eine Chance habe, wenn man das Spiel als Derby annehme. Für die Spieler heißt das kämpfen, laufen, Vollgas geben. Er selbst spüre eine positive Anspannung vor seinem ersten Spiel. Über die Aufstellung wollte ein gut gelaunter Klopp am Vorabend nichts verraten. Sicher ist, dass Marc-André Ter Stegen im Tor stehen wird. Kapitän Joshua Kimmich rückt vor ins Mittelfeld.
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2: A8 München Richtung Stuttgart zwischen Märklingen und Hohenstadt besteht Gefahr durch eine Stoßstange auf der Fahrbahn. A93 Regensburg Richtung Holledau zwischen Abensberg und Siegenburg besteht Gefahr durch eine ungesicherte Unfallstelle. Der linke Fahrstreifen ist gesperrt. Allen unterwegs eine gute und vor allem sichere Fahrt.

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1: Erstmal heute mehr Wolken als Sonne. Auch ein paar Regentropfen mischen sich mal mit drunter heute Morgen. Später am Tag kann es dann hier und da auch wieder auflockern bei 13 bis 17 Grad. Morgen am Freitag dann trocken mit einem Sonne-Wolken-Mix.
0: Es ist 3:30. 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
2: Ich bin Joshua Heise. Der CSD-Attentäter Abdul B. hat die Berliner Polizei offenbar gezielt getäuscht. Laut einer Chronologie des Bundesinnenministeriums, die dem Spiegel vorliegt, hatte er in Gesprächen versichert, seinen radikalen Ansichten abgeschworen zu haben. Abgehörte Telefonate weckten trotzdem Zweifel. B. soll konspirativ kommuniziert und Gespräche bei radikalen Inhalten abgebrochen haben. Bei dem Anschlag Ende Juli ist eine Frau gestorben, 31 weitere Menschen sind verletzt worden. Über 50 Medien und Verbände stellen sich vor Gericht hinter CNN, MS Now und Politico. Die drei Medienhäuser hatten Klage eingereicht, nachdem US-Präsident Trump sie wegen angeblicher Falschberichterstattung aus dem Weißen Haus verbannt hatte. In ihrer Klage berufen sie sich auf die im ersten Verfassungszusatz garantierte Presse- und Meinungsfreiheit. Trump selbst rechnet in erster Instanz mit einer Niederlage. Das waren die Nachrichten um 3:30.
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2: A8 München Richtung Stuttgart zwischen Merklingen und Hohenstadt besteht Gefahr durch eine Stoßstange auf der Fahrbahn. A93 Regensburg Richtung Holledau zwischen Abensberg und Siegenburg besteht Gefahr durch eine ungesicherte Unfallstelle. Der linke Fahrstreifen ist gesperrt. Allen unterwegs eine gute und vor allem sichere Fahrt.
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1: Wir starten ein bisschen ungemütlich rein in diesen Donnerstag. Viele Wolken, hier und da auch Regen mit dabei. Aber es wird im Laufe des Tages wieder ein bisschen schöner. Die Sonne kommt mal kurz durch. Das alles bei bis zu 17 Grad. Morgen am Freitag geht es dann ähnlich weiter. Trocken mit Sonne und Wolken im Mix.
2: Es ist 4 Uhr. 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
3: Ich bin Joshua Heise. Der Bundestag befasst sich heute mit einem neuen Vorstoß zum Thema Organspenden. Eine Gruppe aus verschiedenen Fraktionen bringt einen neuen Entwurf zur Einführung einer Widerspruchsregelung ein. Heißt, jeder Erwachsene, der nicht explizit Nein sagt, gilt nach dem Tod automatisch als Spender. Unterdessen haben knapp 633.000 Menschen sich im zentralen Online-Register für Organspenden hinterlegen lassen. Nach dem Schock eigenständiger Hacking-Attacken durch künstliche Intelligenz haben die Chefs der größten US-amerikanischen KI-Firmen erstmals vor dem UN-Sicherheitsrat vor den Risiken der Technologie gewarnt. Man sei an einem Scheideweg angelangt, sagte OpenAI-Chef Altman vor dem Gremium in New York. Christina Horsten berichtet.
4: KI sei die derzeit größte Sicherheitsherausforderung für die Welt, sagte der Chef des KI-Labors Anthropic, Dario Amodei. Wenn man nicht gut damit umgehe, könne es ein Risiko für die gesamte Menschheit sein. Auch OpenAI-Chef Altman mahnte zu extremer Vorsicht. Beide boten aber auch Lösungsideen an, zum Beispiel Verlangsamung der Entwicklung, Inspektoren, globale Standards und mehr Transparenz.
3: Berlin zieht offenbar seine Pläne für eine Olympia-Bewerbung zurück. Medienberichten zufolge ist das eine Reaktion auf die vergleichsweise schlechte Bewertung des Konzepts durch den Deutschen Olympischen Sportbund. Damit entscheidet sich die Frage, wer deutscher Olympia-Bewerber wird, am Samstag zwischen München und der Region Köln-Rhein-Ruhr. Zwei deutsche Produktionen sind für die International Emmy Awards nominiert. Die True-Crime-Doku Der talentierte Mr. F geht in der Sparte Kunstproduktionen ins Rennen, die Animationsserie Lenas Hof bei Kids Animation. Verliehen werden die Preise am 23. November in New York. Insgesamt sind Beiträge aus 22 Ländern nominiert. Das Promi-Ehepaar Taylor und Taylor Lautner hat sein erstes Kind bekommen. Wie die Lautners auf Instagram mitteilten, trägt das Mädchen den Namen Lenny. Ganz verloren ist der Vorname der Eltern in der nächsten Generation aber nicht. Mit vollem Namen heißt das Baby Lennon Taylor Lautner. Vater Taylor ist vor allem durch die Twilight-Filme bekannt.
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3: A93 Regensburg Richtung Holledau zwischen Abensberg und Siegenburg besteht Gefahr durch eine ungesicherte Unfallstelle. Der linke Fahrstreifen ist gesperrt. Allen unterwegs eine gute und vor allem sichere Fahrt.

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1: Erstmal heute mehr Wolken als Sonne. Auch ein paar Regentropfen mischen sich mal mit drunter heute Morgen. Später am Tag kann es dann hier und da auch wieder auflockern bei 13 bis 17 Grad. Morgen am Freitag dann trocken mit einem Sonne-Wolken-Mix.
0: Es ist 4:30. 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
2: Ich bin Joshua Heise. Der Bundestag befasst sich heute mit einem neuen Vorstoß zum Thema Organspenden. Eine Gruppe aus verschiedenen Fraktionen bringt einen neuen Entwurf zur Einführung einer Widerspruchsregelung ein. Heißt, jeder Erwachsene, der nicht explizit Nein sagt, gilt nach dem Tod automatisch als Spender. Unterdessen haben knapp 633.000 Menschen sich im zentralen Online-Register für Organspenden hinterlegen lassen. Nach dem Schock eigenständiger Hacking-Attacken durch künstliche Intelligenz haben die Chefs der größten US-amerikanischen KI-Firmen erstmals vor dem UN-Sicherheitsrat vor den Risiken der Technologie gewarnt. Man sei an einem Scheideweg angelangt, sagte OpenAI-Chef Altman vor dem Gremium in New York. Christina Horsten berichtet.
3: KI sei die derzeit größte Sicherheitsherausforderung für die Welt, sagte der Chef des KI-Labors Anthropic, Dario Amodei. Wenn man nicht gut damit umgehe, könne es ein Risiko für die gesamte Menschheit sein. Auch OpenAI-Chef Altman mahnte zu extremer Vorsicht. Beide boten aber auch Lösungsideen an, zum Beispiel Verlangsamung der Entwicklung, Inspektoren, globale Standards und mehr Transparenz.
2: Das waren die Nachrichten um 4:30.
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2: A93 Regensburg Richtung Holledau zwischen Abensberg und Siegenburg besteht Gefahr durch eine ungesicherte Unfallstelle. Der linke Fahrstreifen ist gesperrt. Allen unterwegs eine gute und vor allem sichere Fahrt.
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0: Wir starten ein bisschen ungemütlich rein in diesen Donnerstag. Viele Wolken, hier und da auch Regen mit dabei. Aber es wird im Laufe des Tages wieder ein bisschen schöner. Die Sonne kommt mal kurz durch. Das alles bei bis zu 17 Grad. Morgen am Freitag geht es dann ähnlich weiter. Trocken mit Sonne und Wolken im Mix.
1: Es ist 5 Uhr. 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
2: Ich bin Joshua Heise. Guten Morgen. Der ukrainische Präsident Selenskyj hat die Weltgemeinschaft bei der UN-Generaldebatte in New York zu einer Eindämmung Russlands aufgerufen. Russland unter Kremlchef Putin bedrohe auch europäische Staaten, warnte Selenskyj. Eine Sorge, die die USA teilen. Tina Eck berichtet.
3: US-Außenminister Rubio warnte auch vor einer Ausweitung des Ukraine-Krieges, ausgelöst womöglich durch Cyberattacken, hybride Angriffe und Sabotage. Die USA luden den russischen Präsidenten zum G20-Gipfel ein, um Putin mal wieder persönlich in der Runde zu haben. Der russische Außenminister Lavrov lehnte eine Teilwaffenruhe in der Ukraine ab, versicherte aber, Moskau wolle den Konflikt beenden.
2: Da waren es nur noch zwei. Nach Informationen des RBB will Berlin seine Olympia-Bewerbung zurückziehen. Das liegt wohl an der jüngsten Vorbewertung des Deutschen Olympischen Sportbundes, in dem die Hauptstadt als schlechteste abgeschnitten hatte. Somit sind nur noch München und die Region Köln-Rhein-Ruhr im Rennen. Mit wem sich der DOSB letztendlich für die Sommerspiele 2036, 40 oder 44 bewirbt, entscheidet sich am Samstag. Der CSD-Attentäter Abdul B. hat die Berliner Polizei offenbar gezielt getäuscht. Laut einer Chronologie des Bundesinnenministeriums, die dem Spiegel vorliegt, hatte er in Gesprächen versichert, seinen radikalen Ansichten abgeschworen zu haben. Abgehörte Telefonate weckten trotzdem Zweifel. B. soll konspirativ kommuniziert und Gespräche bei radikalen Inhalten abgebrochen haben. Bei dem Anschlag Ende Juli ist eine Frau gestorben, 31 weitere Menschen sind verletzt worden. In etwas mehr als einem Monat stehen in den USA die wichtigen Zwischenwahlen an. Doch anders als sonst haben Wahlbeobachter der OSZE keine Einladung erhalten. Das stelle eine bedeutende Abkehr von einer etablierten demokratischen Praxis an, beklagte OSZE-Präsident Pons. Das Weiße Haus hat sich noch nicht geäußert. Die Organisation beobachtet die US-Wahlen seit 2002. Großer Tag für Jürgen Klopp. Um 20.45 Uhr steht mit dem ersten deutschen Gruppenspiel in der Nations League sein erster Einsatz als neuer Fußball-Bundestrainer an. Gegner in Amsterdam ist Erzrivale Niederlande. Dazu trägt die DFB-Elf obendrein ein neues Trikot. Es ist das letzte von Adidas, das den Kader 70 Jahre lang einkleidete. Ab nächstem Jahr stellt Nike die Trikots.
4: Vielen Dank. Weiter geht's mit dem Verkehrsservice. Achtung bitte auf der A93 Regensburg Richtung Holledau zwischen Abensberg und Siegenburg. Hier Unfall und Personen auf der Fahrbahn. Hier laufen Bergungsarbeiten. Blitzer habt ihr uns heute Morgen noch keine gemeldet. Wenn ihr irgendwo einen entdeckt, gerne durchklingeln oder eine WhatsApp schicken. Geht beides unter der 0800 14 15 800. Gute Fahrt.
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6: Guten Morgen am Donnerstag, der 24. September.
4: Gar nicht irgendein Donnerstag, heute liegt Kloppo los. Jürgen Klopp als Bundestrainer im ersten Spiel.
6: Boah, und da geht's ausgerechnet gegen Holland. Also, ob das gut geht?
4: Na, wir werden sehen. Um 8:45 geht's los heute Abend. Nations League, Deutschland gegen Niederlande.
6: Die Playlist für deinen Herbst, die geht jetzt schon los. Die 90er mit Cher.
4: Save up all your tears. Und frischen Sound liefert Loy. Oh, und jetzt wird's legendär. The time of my life. Guten Morgen.

0: Mit Powersound von Loi geht's rein in den Donnerstag Red Eyes. Guten Morgen, wir haben den 24. September. In 3 Monaten ist Heiligabend. Oh, du Fröhliche.
1: Boah, hau bloß ab mit, oh du Fröhliche.
0: Ja, wieso? Lebkuchen gibt's doch schon lange. Außerdem ist seit gestern Herbst.
1: Ja, also jetzt erst einmal goldener Herbst bitte. Ja? Und dann können wir vielleicht in 2 Monaten über Weihnachten nachdenken.
0: Ja, sagt die, die dann wieder als erste mit Weihnachtsdeko-Krimskrams ankommt. Ist schon
1: ja,
0: klar.
1: Ja, Mai, es soll ja dann schon schön sein.
0: Also, wir haben seit gestern Herbst, heißt Kinozeit. 2 coole Kinofilme, die starten heute. Bibi Blocksberg und noch ein älterer Klassiker, Emil und die Detektive. Also Kids einpacken und ab ins Kino.
1: Ein starkes Kindermusical hat heute vor 27 Jahren Premiere gefeiert. Tabaluga und Lilly von Peter Maffay. Und seitdem begeistert der kleine Drache groß und klein.
0: Ja, ob uns die Nationalmannschaft begeistert heute Abend, wird sich herausstellen. Der erste Auftritt von Kloppo. Jürgen Klopp zum ersten Mal als Bundestrainer der Nationalmannschaft. Um 8:45 geht's los heute Abend. Es geht gegen Holland. Kann Schauspieler Heinz Hönig dann ganz in Ruhe anschauen. Die große Geburtstagsparty zum 75. ist ja abgesagt. Heinz Hönig, der war ja wieder im Krankenhaus. Das Herz, wir sagen gute Besserung und Happy Birthday.
1: Vor 38 Jahren ist zum ersten Mal auf der Welt ein A Cappella Song ganz oben in den Charts. Und was für einer. Unser Tageshit. Ein Klassiker. Bobby McFerrin. Don't worry, be happy.
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0: Magic und Root ganz entspannt in den Donnerstag. Guten Morgen bei den Muntermachern, 4:15 vorbei.
1: Lionel Richie, der macht seinen Fans gerade ein bisschen Sorgen. Der hat jetzt mehrere Konzerte absagen müssen und ist am Herzen operiert worden vor Hofflimmern. Es ist aber alles gut verlaufen. Trotzdem ist jetzt erstmal Ruhe und Schonen angesagt.
0: Ja, ist ja auch schon stolze 77 Jahre der gute Lionel Richie. Im Musikmix seines Lebens muss er sich nicht schonen. Jetzt mit seinem 80er-Kult-Hit Dancing on the Ceiling.

0: Guten Morgen am Donnerstag, es wird 5:30.
1: Zeit für unser News-Update und die Meldung.
0: Erdbeben und keiner merkt's.
1: Mehr dazu gleich von Matthias Löw aus der Nachrichtenredaktion.
0: Und weiter zum Wetter.
1: Da bekommen wir heute mehr Wolken als Sonne. Ab und zu kann mal ein Gewitter durchziehen. Bei 13 bis 17 Grad wird's ziemlich windig.
0: Morgen dann Nebel zum Start in den Tag. Es wechseln sich dann Sonne und Wolken ab. Wir bekommen so 16 bis 19 Grad.
2: Es ist 5:30. 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
3: Mit Matthias Löw. Erdbeben kennen wir eher aus anderen Ecken der Welt, aber auch bei uns in Niederbayern bebt hin und wieder die Erde. Wie oft das der Fall ist, sagt Tobias Megis von der LMU München.
4: In Niederbayern sind Beben recht selten und treten, wenn dann, eher im Bayerischen Wald auf. Einige der stärksten bekannten Beben in Bayern traten von 1914 bis 1920 im Raum Ingolstadt-Eichstätt auf, was ja nicht weit von der niederbayerischen Grenze entfernt liegt.
3: Auch in Eckenfelden hat am Dienstag kurz die Erde gebebt. Wegen der geringen Erschütterungen hat aber niemand was davon mitbekommen.
2: Der Blick in die Regionen mit unseren Niederbayern-Reportern. Landkreis Landshut, aktuell.
5: Hier steht ein Teil des Landkreises bald richtig unter Strom. Bayernwerk plant eine neue Hochspannungsleitung zwischen den Umspannwerken Altdorf und Altheim. Durch die Modernisierung soll die Stromversorgung in der Region verbessert werden. Eine Leitung zwischen Ergolding und Altheim fällt weg. Baubeginn des 58 Millionen Euro Projekts soll schon im kommenden Jahr sein. Die Inbetriebnahme ist für 2028 geplant. Aus Altdorf, Tabea Mann.
2: Stadt Landau, aktuell.
6: Hier füllen sich einige Gäste nicht nur den Magen, sondern auch die Taschen. Aus einem Café verschwinden immer wieder Besteck, Klopapier und andere Dinge. Pro Monat muss der Gastronom darum etwa 100 Euro zusätzlich ausgeben. Der Wirt will die Diebe erwischen und hofft auf Tipps. Wer bei der Aufklärung hilft, bekommt ein Frühstück spendiert. Aus Landau, Daria Felsner.
2: Und jetzt maximal informiert über Deutschland und die Welt.
3: Drohnenalarm gestern Abend am Berliner Hauptstadtflughafen. Darum ist der Airport rund eine Dreiviertelstunde komplett lahmgelegt. Trotz eines Großeinsatzes wird keine Drohne gefunden. Wird die Organspende in Deutschland neu geregelt? Der Bundestag debattiert darüber heute. Die Freunde der Widerspruchsregelung sind zuversichtlich. Wer sich also nicht aktiv gegen eine Organspende ausspricht, gilt dann automatisch als Spender. Alle Augen sind heute Abend auf Jürgen Klopp gerichtet. Er hat seine Premiere als Bundestrainer. Im ersten deutschen Gruppenspiel in der Nations League trifft unsere Nationalmannschaft auf den Erzrivalen Niederlande. Um 20.45 Uhr geht's los. Soweit unser News-Update. Mehr gibt's auf der Website und in der App.
0: Danke, Matthias. Wir schauen weiter auf die Straßen. A92 München Richtung Deggendorf zwischen Wörth und Dingolfing West. Hier Gefahr durch einen defekten PKW. Und die A93 Regensburg Richtung Holledau zwischen Abensberg und Siegenburg. Hier Unfall, Personen auf der Fahrbahn. Es laufen aktuell noch Bergungsarbeiten. Blitzer, heute Morgen noch Fehlanzeige. Ihr habt einen für uns, dann klingelt durch oder schickt uns eine WhatsApp ins Studio 0800 14 15 800. Danke und gute Fahrt.
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0: Guten Morgen am Donnerstag, es herbstelt. Ist nicht so schlimm, heißt auch Schwammmalzeit.
1: Ja, die zieren sich aber heuer ganz schön, ne? Ist zu wenig Regen. Die müssen sich ganz schön atmen, durch diesen betonharten Boden zu kommen.
0: Ja, wir müssen uns auch mühen beim Suchen, also ausgleichende Gerechtigkeit dann.
1: Wart ihr schon in die Schwammerl und habt fette Beute gemacht? Schickt uns doch mal eine WhatsApp ins Studio 0800 14 15 800. Und keine Angst, eure besten Plätze, die müsst ihr nicht verraten.
0: Die beste Musik aus den Jahrzehnten gibt's trotzdem. 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Glockenbach und Tom Walker.
1: Und wir zünden ein kleines Feuerchen an zur Herbstzeit. Super. Die 80er mit John Parr.
8: Stand almost fire.
0: Schönen guten Morgen.

0: Glockenbach mit Home in der Playlist für deinen Herbst. Guten Morgen am Donnerstag. So, und jetzt rat mal. Worüber streiten Paare am meisten?
1: Boah, keine Ahnung, ist doch bei jedem anders, oder? Also ich streite sowieso nicht, das ist mir viel zu blöd und stressig.
0: Ja, es sind ja nicht die ganz großen Themen, bei denen uns die Hutschnur platzt, aber es gibt ein paar so Sätze, das sind rote Ampeln.
1: Ja, zum Beispiel, wie findest du meine Haare? Schwierige Frage. Oder findest du, dass ich dick in dem Kleid ausschaue? Das ist eine Fangfrage, da können wir Männer nur verlieren.
0: Na bitte, du kennst sie doch. Also mein persönlicher Favorit ist, was isst man heute? Das heißt übersetzt, mach mal Vorschläge, ich lehne sie dann eh ab.
1: Genau.
0: Können wir genauso gut gleich sein lassen.
1: Du, ich glaube ja, du bringst jeden an den Rand des Wahnsinns mit. Wo sind denn meine Schlüssel? Das ist nämlich keine Frage.
0: Das ist schon eine Frage.
1: Nein, das ist ein Dauerzustand bei dir. Und gleichzeitig auch die Aufforderung, dass dir gefälligst jemand beim Suchen helfen soll.
0: Noch eine schöne Frage, die gar keine ist. Sind das deine leeren Flaschen da in der Küche?
1: Oh, ja.
0: Ja, wessen denn sonst? Siehst du noch jemanden?
1: Das ist keine Frage, das ist ein Vorwurf mit Fragezeichen und Ausrufezeichen dahinter. Also quasi die Aufforderung zum Aufräumen.
0: Wir könnten jetzt ewig so weitermachen. Wie schaut es denn bei euch aus? Was sind typische nervige Alltagsfragen, die eigentlich gar keine Fragen sind? Schickt uns doch mal eure Klassiker WhatsApp an die 0800 14 15 800.
1: Und das war jetzt keine Frage, das war eine Aufforderung.
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1: Oh, was richtig schön entspannt ist zum Start in den Donnerstag. Ruhige Töne von Ostis.
2: Als Neumama schaltet sie einen Gang runter. Hört sich aber auch richtig gut an. The Art of Letting Go.

0: entspannt in den Donnerstag. Aus diesem Bonussong The Art of Letting Go.
1: Wichtiges Thema gleich bei uns. Mhm. Es ist die Woche der Wiederbelebung. Sprechen wir gleich drüber.
0: Und in der Playlist für deinen Herbst geht's gleich in die 80er. Mit Nick Kershaw. Wouldn't it be good?
1: 6 Uhr wird's. Matthias Löw hat wieder ein News-Update für uns. Unter anderem mit der Meldung:
0: Stresstest für die Wälder.
1: Mehr dazu gleich.
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0: Was macht unser Wetter heute?
1: Na, das wird windig. Mehr Wolken als Sonne und vereinzelt kann's auch mal gewittern. 13 bis 17 Grad kriegen wir.
0: Morgen, da hat die Sonne dann wieder bessere Karten. Bei 16 bis 19 Grad ziehen immer wieder mal vereinzelt Wolken durch.
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4: Mit Matthias Löw. Es herbstelt bei uns und das schon seit den Sommermonaten. Wegen der Trockenheit verlieren Bäume schon länger ihre Blätter. Die Dürre stresst auch die Tiere in den niederbayerischen Wäldern. Aber die Waldbewohner bekommen Hilfe. Ramona Fähringer vom Bayerischen Jagdverband.
5: Jäger haben tatsächlich in dieser Region schon angefangen, mit Tränken aufzustellen für die Wildtiere oder teilweise eben dann auch künstliche Teiche anzulegen. Das geht natürlich dann wieder nur zusammen mit Grundstückseigentümern. Na, also es gibt schon viele Möglichkeiten, da ein bisschen zu unterstützen.
4: Bei uns in der Region ist es aber nicht so trocken wie in anderen Ecken von Bayern. Außerdem nehmen die Tiere auch Flüssigkeit durch Nahrung auf.
3: 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Landkreis Landshut, aktuell.
6: Bei Pfäffenhausen hat es richtig gekracht. Zwischen Oberharzkofen und Pfäffenhausen sind gestern ein Quad und ein Auto zusammengestoßen. Dabei überschlägt sich das Fahrzeug und stürzt in einen Graben. Feuerwehrkräfte müssen den Fahrer aus seinem Wagen retten. Beide Unfallbeteiligten werden schwer verletzt, sind aber außer Lebensgefahr. Zeugen, die den Crash gesehen haben, sollen sich bei der Polizei melden. Aus Landshut, Holger Beer.
3: Stadt Landshut, aktuell.
7: In der Altstadt gehen gestern ganz viele Blicke nach oben. Es sieht auch echt spektakulär aus. Vom 130 Meter hohen Turm der Martinskirche seilen sich 4 Kletterer ab. Die checken, ob es in der Fassade irgendwelche Probleme gibt, zum Beispiel lockere Steine. Ob die Kletterer was gefunden haben, erfahren wir in den kommenden Tagen. Aus der Landshuter Altstadt, Tamara Neuberger.
3: Und jetzt maximal informiert über Deutschland und die Welt.
4: Drohnenalarm gestern Abend am Berliner Hauptstadtflughafen. Darum ist der Airport rund eine Dreiviertelstunde komplett lahmgelegt. Trotz eines Großeinsatzes wird keine Drohne gefunden. Wird die Organspende in Deutschland neu geregelt? Der Bundestag debattiert darüber heute. Die Freunde der Widerspruchsregelung sind zuversichtlich. Wer sich also nicht aktiv gegen eine Organspende ausspricht, gilt dann automatisch als Spender. Alle Augen sind heute Abend auf Jürgen Klopp gerichtet. Er hat seine Premiere als Bundestrainer. Im ersten deutschen Gruppenspiel in der Nations League trifft unsere Nationalmannschaft auf den Erzrivalen Niederlande. Um 20.45 Uhr geht's los. Soweit unser News-Update. Mehr gibt's auf der Website und in der App.
0: Danke, Matthias. Jetzt noch der Blick auf die Straßen. Da startet ihr mit keinen größeren Staus oder Behinderungen. Ja, wo stehen Sie denn, die Blitzer? Wir haben noch keine, ihr vielleicht? Dann klingelt kurz durch oder schickt uns eine WhatsApp 0800 14 15 800. Kommt gut an.
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0: Ja, guten Morgen zusammen. Es ist die Woche der Wiederbelebung. Wichtiges Thema, müssen wir drüber reden.
1: Nach dem Musikmix deines Lebens. Taylor Swift, I knew it, I knew you. Und los geht's mit den 80ern und Nick Kershaw.

0: Taylor Swift mit dem Titelsong zum neuen Toy Story Kinofilm. I knew it, I knew you. Oh, jetzt wird's spannend. Wir testen nämlich die Alex.
1: Bitte was?
0: Musikquiz, drei Songs und du findest raus, was die gemeinsam haben.
1: Okay.
0: Also Nummer 1. Nummer 2. Und die 3.
2: Und diese Biene, die ich meine, nennt sich Maya.
1: Staying Alive, Highway to Hell und Biene Maya.
0: Mhm.
1: Die laufen alle im Bierkönig am Ballermann?
0: Vielleicht. Richtig wäre eher, die Songs retten Leben, jeder einzelne davon. Auf den Rhythmus funktioniert nämlich die Herzdruckmassage.
1: Ach, so wie bei Staying Alive.
0: Mhm. Genau, gibt ganz viele Lieder, bei denen das funktioniert. Und weil aktuell die Woche der Wiederbelebung ist, schadet es ja nicht, das Grundwissen aufzufrischen.
1: Also, Radio hören rettet Leben.
0: Boah, auf jeden Fall. Eine Playlist mit allen Lebensretter-Songs, die haben wir für euch auf unserer Website zusammengestellt. Einfach mal reinklicken.
1: Ganz viele Krankenhäuser bei uns in der Region machen auch wieder mit bei der Woche der Wiederbelebung. Zum Beispiel mit kostenlosen Kursen. Findet ihr auch bei uns auf der Homepage.
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0: Ein Millennium-Hit von Lady Gaga. Bad Romance. Viertel nach sechs vorbei.
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1: In ein paar Minuten wird es 6:30. Matthias Löw hat das nächste News-Update für uns. Vorher noch im Musikmix deines Lebens. Raya Riddings. Castles.
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2: Donnerstag, der 24. September. Oh, noch 3 Monate bis Weihnachten. Es wird 6:30.
3: Die wirklich wichtigen Infos hat Matthias Löw jetzt wieder für uns. Im News-Update geht's darum:
2: Kommen da goldene Zeiten fürs Handwerk?
3: Die ausführlichen Infos dazu gibt's gleich.
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2: Und weiter zum Wetter.
3: Ja, das wird windig heute. Mhm. Viele Wolken, wenig Sonne und 13 bis 17 Grad. Und vereinzelt kann es regnen oder sogar gewittern.
2: Morgen beruhigt sich das Wetter dann wieder. Mehr Sonne als Wolken, das Ganze so bei 16 bis 19 Grad.
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6: Mit Matthias Löw. Handwerk hat goldenen Boden. Dieser Spruch ist wieder ziemlich aktuell. Bei unseren Jugendlichen sind Jobs im Handwerk absolut angesagt. Wirtschaftsminister Hubert Aiwanger sagt dazu:
7: Das Handwerk ist ja heute ja sehr innovativ, ist mit künstlicher Intelligenz, Robotik, zunehmend Digitalisierung voll ausgestattet. Wir haben dort wieder steigende Ausbildungszahlen, auch weil die Eltern sehen, dass die großen Weltkonzerne auch Leute entlassen und die Handwerker brauchen Leute. Also insofern, Handwerk hat Zukunft.
6: Im September haben in Niederbayern rund 2700 junge Leute ihre Ausbildung in einem Handwerksberuf begonnen.
5: Der Blick in die Regionen mit unseren Niederbayern-Reportern. Stadt Landau aktuell.
8: Aus Langeweile Kinderpornos schauen und kleine Mädchen belästigen, klingt unglaublich, ist aber so. Vor dem Amtsgericht Landau will sich der Beschuldigte mit diesen Begründungen verteidigen. Laut Anklage soll er über Social Media Nacktfotos von sich verschickt und Mädchen dazu aufgefordert haben. Dafür bekommt der 30-Jährige die Quittung, unter anderem 11 Monate Freiheitsstrafe. Aus Landau, Tim Neumann.
5: Stadt Landshut, aktuell.
9: Undichtes Dach, marode Rohre und alte Mauern. Das Stadtbad Landshut soll endlich saniert werden. Dafür gibt's jetzt Geld vom Bund. 980.000 Euro kommen aus dem Programm Sanierung kommunaler Sportstätten. Damit kann das Hallenbad Landshut jetzt endlich hergerichtet werden. Aus dem Stadtbad Leonie Hagen.
5: Und jetzt maximal informiert über Deutschland und die Welt.
6: Die Chance auf Olympische Spiele in Bayern wird größer. Im Rennen um die Sommerspiele hat München offenbar nur noch einen Konkurrenten, die Region Rhein-Ruhr. Berlin will seine Bewerbung offenbar zurückziehen. Eltern sollen ab dem kommenden Jahr weniger Kinderkrankentage nehmen können. Gesundheitsminister Lindemann will die Zahl von derzeit 15 auf 10 reduzieren. Als Begründung verweist er auf die Regelung vor Corona. Drohnenalarm gestern Abend am Berliner Hauptstadtflughafen. Darum ist der Airport rund eine Dreiviertelstunde komplett lahmgelegt. Die Bundespolizei sucht nach einer Drohne, findet aber nichts. Soweit unser News-Update. Mehr auf der Website und in der App.
2: Dann schauen wir jetzt mal, was auf den Straßen los ist. Nix, also zumindest keine Unfälle, Staus oder Behinderungen. Blitzer habt ihr uns heute Morgen noch keine gemeldet. Wenn ihr irgendwo einen entdeckt, gerne durchklingeln oder eine WhatsApp schicken. Geht beides unter der 0800 14 15 800. Gute Fahrt.
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2: Schönen guten Morgen am 24. September. In 3 Monaten ist Heiligabend. Oh, du Fröhliche.
3: Komm, hau ab mit oh, du Fröhliche.
2: Hey, wieso Lebkuchen gibt's doch auch schon so lange? Außerdem ist es seit gestern Herbst.
3: Ja, also jetzt erst einmal goldener Herbst bitte, ja? Und dann können wir vielleicht in 2 Monaten über Weihnachten nachdenken.
2: Ja, sagt die, die dann wieder als erste mit Weihnachtsdeko Grimmskrams ankommt. Aber keine Panik, Last Christmas hat keinen Platz in der Playlist für den Herbst. Der hier schon.
3: Michael Jackson, Remember the Time. Oder ist euch eher nach was Aktuellem? Dafür sorgt Michael Schulte.
2: Und los geht's mit einem 80er-Kult-Hit von REO Speedwagon. Can't Stop Loving You. Schönen Donnerstag, guten Morgen.
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1: Schönen guten Morgen bei den Muntermachern, gleich 6:45.
2: Servus, jetzt vor, da ist die Claudia. Herrlich, ich habe vorher so herzlich lachen müssen. Eure Beziehungsstreitfragen, genau so läuft's. Und ich habe noch was. Willst du wirklich so gehen?
3: Ja, der ist gut. Und das ist ja keine Frage, das ist eine Warnung. Oh, ja. Ich schmeiß mich weg.
1: Der Theo, der hat uns auch eine Frage per WhatsApp reingeschickt. Fällt dir irgendwas auf? Ha, das ist der Endgegner, quasi ein Minenfeld. Was sollen wir darauf bitte antworten?
3: Gar nichts. Erstmal, du suchst und schaust, wo im Leben du jetzt die Kontrolle verloren hast, und dann geht's los. Haare vielleicht? Wohnzimmer?
1: Jahrestag?
3: Jetzt hast du ein zweites Problem. Mhm. In die gleiche Richtung geht der Vorschlag von der Hanna, auch Klassiker. Schläfst du? Mhm. Was soll man jetzt darauf antworten? Ja, oder wie?
1: Ja, so ist das Leben. Schickt uns gerne weiter eure typischen Fragen, die keine Fragen, sondern Zündstoff sind. Gerne per WhatsApp an die 0800 14 15 800. Und übrigens, haben wir keinen Kaffee mehr?

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1: Miley Cyrus hat's wieder getan. Nein, diesmal nichts Unanständiges. Sie war ganz brav im Studio. Neues Album, neue Single.
2: Gehört natürlich in den Musikmix deines Lebens. Ist ganz neu. Bass Persuades. Miley Cyrus.
3: Let's go.

0: neu im Musikmix deines Lebens. Miley Cyrus, Base Persuades. Immer einer mehr im Bonussong der Stunde.
1: Die Playlist für deinen Herbst läuft weiter, Freunde. Mit 90er Sound von Amanda Marshall. Let it rain. Gleich bei den Muntermachern.
0: 7 Uhr wird's. Matthias Löff hat das nächste News-Update für uns. Unter anderem mit der Meldung:
1: Erdbeben und keiner merkt's.
0: Mehr dazu gleich.
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1: Unser Wetter heute, ja, Drachen steigt tauglich.
0: Ja, es pfeift ein Herbstwind durch. Der schiebt Wolken vor sich her und die Sonne hat es bei 13 bis 17 Grad schwer.
1: Morgen teils neblig, dann kommt die Sonne raus. Bei 16 bis 19 Grad ziehen immer wieder Wolken durch.
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4: mit Matthias Löw. Erdbeben kennen wir eher aus anderen Ecken der Welt, aber auch bei uns in Niederbayern bebt hin und wieder die Erde. Wie oft das der Fall ist, sagt Tobias Megis von der LMU München.
5: In Niederbayern sind Beben recht selten und treten, wenn dann, eher im Bayerischen Wald auf. Einige der stärksten bekannten Beben in Bayern traten von 1914 bis 1920 im Raum Ingolstadt-Eichstätt auf, was ja nicht weit von der niederbayerischen Grenze entfernt liegt.
4: Auch in Eckenfelden hat am Dienstag kurz die Erde gebebt. Wegen der geringen Erschütterungen hat aber niemand was davon mitbekommen.
3: Der Blick in die Regionen mit unseren Niederbayern-Reportern. Landkreis Landshut, aktuell.
6: Hier steht ein Teil des Landkreises bald richtig unter Strom. Bayernwerk plant eine neue Hochspannungsleitung zwischen den Umspannwerken Altdorf und Altheim. Durch die Modernisierung soll die Stromversorgung in der Region verbessert werden. Eine Leitung zwischen Ergolding und Altheim fällt weg. Baubeginn des 58 Millionen Euro Projekts soll schon im kommenden Jahr sein. Die Inbetriebnahme ist für 2028 geplant. Aus Altdorf, Tabea Mann.
3: Neues aus Niederbayerns Kultur.
7: Stolz wie Oscar ist der Django. Der niederbayerische Kabarettist Django Asyl soll nämlich Ehrenbürger seiner Heimatstadt werden. Warum? Weil er ein Aushängeschild für Hengersberg ist und auch Schulen sowie Vereine unterstützt. Neben seiner Aufgabe als Ehrenbürger hat Django Asyl natürlich noch Zeit für seinen eigentlichen Job.
8: Oh mei, das ist eigentlich so, dass ich als Satiriker immer schon gesagt habe, ich nehme das, was mir vorgesetzt wird. Ich richte mich mal drauf ein, dass mir die Arbeit nicht ausgeht.
7: Den Ehrenbürgertitel bekommt der niederbayerische Kabarettist Ende Oktober verliehen. Aus der Nachrichtenredaktion Michaela Gröber.
3: Und jetzt maximal informiert über Deutschland und die Welt.
4: Die Chance auf Olympische Spiele in Bayern wird größer. Im Rennen um die Sommerspiele hat München offenbar nur noch einen Konkurrenten, die Region Rhein-Ruhr. Berlin will seine Bewerbung offenbar zurückziehen. Eltern sollen ab dem kommenden Jahr weniger Kinderkrankentage nehmen können. Gesundheitsminister Lindemann will die Zahl von derzeit 15 auf 10 reduzieren. Als Begründung verweist er auf die Regelung vor Corona. Drohnenalarm gestern Abend am Berliner Hauptstadtflughafen. Darum ist der Airport rund eine Dreiviertelstunde komplett lahmgelegt. Die Bundespolizei sucht nach einer Drohne, findet aber nichts. Soweit unser News-Update. Mehr auf der Website und in der App.
1: Danke, Matthias. Es geht weiter auf die Straßen. Schaut gut aus. Ihr kommt überall zügig voran.
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1: Blitzer, heute Morgen noch Fehlanzeige. Ihr habt einen für uns, dann klingelt durch oder schickt uns eine WhatsApp ins Studio. 0800 14 15 800. Danke und gute Fahrt.
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1: Guten Morgen am Donnerstag, der 24. September heute.
0: Ja, aber nicht irgendein Donnerstag. Heute legt Kloppo los. Mhm. Jürgen Klopp als Bundestrainer im ersten Spiel.
1: Ja, und da geht's ausgerechnet gegen Holland. Ob das gut geht.
0: Ja, das werden wir sehen. Um 8:45 geht's heute Abend los. Nations League, Deutschland gegen Niederlande.
1: Die Playlist für deinen Herbst, die geht jetzt schon los. Die 80er mit Phil Collins. Something happened on the way to heaven. Und frischen Sound liefert Bibi Rexha. Und jetzt geht's in die 90er mit Amanda Marshall. Let it rain. Guten Morgen.
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0: Na, da hat Bibi Rexha mal ein Hammer-Ding rausgehauen.
1: Oh ja.
0: Schnappt sich einfach den Faithless-Klassiker Insomnia und macht New Religion draus. Mission geglückt. Mhm,
1: definitiv. Guten Morgen zusammen, Donnerstag, der 24. September. Kloppo die Erste heißt heute. Jürgen Klopp zum ersten Mal als Bundestrainer an der Seitenlinie. Oh, das könnte Kult werden.
0: Kult sind auf alle Fälle schon unsere Nachrichten im schönsten Dialekt der Welt. Jetzt wieder für euch.
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3: Ich bin der Nickel Andi. Grüß euch. Dass Winger der deutsche Olympiabewerber wird, wird allweil wahrscheinlicher. Berlin möchte seine Bewerbung zurückziehen, hat es gestern auf Nacht geheißen. Vorher hat der Deutsche Olympische Sportbund Bewerbung von der Hauptstadt relativ schlecht bewertet. Besser abgeschnitten haben die Region Köln-Rhein-Ruhr und vor allem auch Winger. Am Samstag soll der Entscheidung fallen. In Berlin hat es am Flughafen auf Nacht einmal wieder einen Drohnenalarm gegeben. Für eine Dreiviertelstunde hat deswegen kein Flieger fliegen dürfen. Andere Flieger sind umgeleitet worden. Was genau gewesen ist, weiß man noch nicht. Heute wird's ernst. Der Klopp-Jürgen steht heute zum ersten Mal bei einem Spiel als Bundestrainer an der Bande. Zu Amsterdam geht's in der Nations League gegen die Holländer. Um eine Dreiviertel neun auf die Nacht geht's los. So, jetzt kennt ihr euch aus. Servus, macht's es gut.
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0: Oh, die sind einfach in gute Laune gerannt. Roxette in der Playlist für deinen Herbst. Tune Afternoon, guten Morgen.
1: Na, ja, hier ist auch ein gute Laune Garant.
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0: Jetzt wär's dann gleich 7:30. Vor den Nachrichten haben noch die zwei Platz. Dua Lipa und Calvin Harris. Unser guten Morgen, Bussel. One Kiss.
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2: Guten Morgen am Donnerstag, es wird 7:30.
3: Zeit für unser News-Update und die Meldung.
2: Stresstest für die Wälder.
3: Mehr dazu gleich von Matthias Löw aus der Nachrichtenredaktion.
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2: Und weiter zum Wetter.
3: Da bekommen wir heute mehr Wolken als Sonne. Ab und zu kann mal ein Gewitter durchziehen. Bei 13 bis 17 Grad wird's ziemlich windig.
2: Morgen dann Nebel zum Start in den Tag. Es wechseln sich später dann Sonne und Wolken ab. Wir bekommen so 16 bis 19 Grad.
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6: Mit Matthias Löw. Es herbstelt bei uns und das schon seit den Sommermonaten. Wegen der Trockenheit verlieren Bäume schon länger ihre Blätter. Die Dürre stresst auch die Tiere in den niederbayerischen Wäldern. Aber die Waldbewohner bekommen Hilfe. Ramona Fähringer vom Bayerischen Jagdverband.
7: Jäger haben tatsächlich in dieser Region schon angefangen, mit Tränken aufzustellen für die Wildtiere oder teilweise eben dann auch künstliche Teiche anzulegen. Das geht natürlich dann wieder nur zusammen mit Grundstückseigentümern. Na, also es gibt schon viele Möglichkeiten, da ein bisschen zu unterstützen.
6: Bei uns in der Region ist es aber nicht so trocken wie in anderen Ecken von Bayern. Außerdem nehmen die Tiere auch Flüssigkeit durch Nahrung auf.
5: Der Blick in die Regionen mit unseren Niederbayern-Reportern. Stadt Vilsbiburg, aktuell.
8: Kinder sind im täglichen Straßenverkehr ganz besonders gefährdet. Darum schaut die Polizei Vilsbiburg in den Wochen nach den Sommerferien noch genauer hin. Rund um die Schulen ziehen die Beamten Kontrollen durch. Fazit: Vor allem Tempo 30 wird oft ignoriert. Die Bitte der Polizei: runter vom Gas, damit unseren Kindern nichts passiert. Aus Vilsbiburg, Petra Jakobs.
5: Stadt Landau aktuell.
9: Hier füllen sich einige Gäste nicht nur den Magen, sondern auch die Taschen. Aus einem Café verschwinden immer wieder Besteck, Klopapier und andere Dinge. Pro Monat muss der Gastronom darum etwa 100 Euro zusätzlich ausgeben. Der Wirt will die Diebe erwischen und hofft auf Tipps. Wer bei der Aufklärung hilft, bekommt ein Frühstück spendiert. Aus Landau, Daria Felsner.
5: Und jetzt maximal informiert über Deutschland und die Welt.
6: Die deutschen Landwirte schauen heute gespannt zu uns nach Bayern. In Würzburg treffen sich die Agrarminister von Bund und Ländern. Dabei wollen sie auch über mehr finanzielle Unterstützung für Landwirte beraten. Die künstliche Intelligenz entwickelt offenbar immer mehr ein Eigenleben. In Australien hat sich eine OpenAI-KI unbefugt Zugang zu einem Regierungsportal verschafft. Die australische Regierung findet das nicht lustig und hat schon mit dem OpenAI-Boss gesprochen. Heute startet Jürgen Klopp so richtig als neuer Bundestrainer. Zum Auftakt in der Nations League gegen die Niederlande fordert er von seiner Mannschaft nach dem WM-Flop sofort vollen Einsatz. Los geht's um 20.45 Uhr, RTL überträgt. Soweit unser News-Update. Mehr gibt's auf der Website und in der App.
2: Dann sind wir wieder auf dem aktuellen Stand. Danke, Matthias. Rüber geht's auf die Straßen. A92 München Richtung Deggendorf zwischen Pilsting, Großkölnbach und Landau. Hier Wanderbaustelle. Der rechte Fahrstreifen ist gesperrt bis ca. heute Mittag 13 Uhr. Und die A94 Passau Richtung München zwischen Altötting und Töging. Achtung, hier liegen mehrere Kartons quer über die Fahrbahn verteilt. Fahrt hier bitte vorsichtig. Ja, wo stehen Sie denn, die Blitzer? Wir haben noch keine, ihr vielleicht? Dann klingelt kurz durch oder schickt uns eine WhatsApp 0800 14 15 800. Kommt gut an.
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3: Wir starten jetzt in den Donnerstag mit dem Musikmix deines Lebens. Gleich die 80er. Mit Toto nach Afrika und mit Martin Garrix und Ed Sheeran ins Hier und Jetzt. Repeated.
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0: natürlich schon ziemlich cool, die Nummer. Ja. Martin Garrix mit Ed Sheeran. Repeat It. Passt wunderbar in die Playlist für den Herbst.
1: Guten Morgen am Donnerstag. Ja, Herbstzeit ist Schwammelzeit. Ja, die haben sich schon ganz schön geziert heuer. Zu wenig Regen. Ja, die haben ganz schön Mühe gebraucht, um durch den harten Waldboden zu kommen.
0: Boah. Wir müssen uns auch mühen beim Suchen. Das ist ausgleichende Gerechtigkeit.
1: Wart ihr denn schon in den Schwammerl und habt fette Beute gemacht? Schickt uns gerne eine WhatsApp ins Studio 0800 14 15 800. Und keine Angst, ihr müsst eure besten Plätze nicht verraten. Damit ihr nicht

0: in die Pilze geht, sondern Schwammerl sammeln. Jetzt eine neue Folge Dialekt.
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2: Kopperer. Na, das ist nicht der bayerische Ausdruck für einen amerikanischen Polizisten. Ein Kopperer ist das, was du bei der Oma am Küchentisch eine gefangt hast, wenn du das gemacht hast. Obwohl es in anderen Kulturen als höchstes Kompliment gilt. Ein Kopperer ist also ein geräuschvolles, lautes Aufstoßen. Also ein Rülpser. Eine Magenfanfare mit Wirtshauscharakter praktisch. Wenn's Essen noch einmal Servus sagt und der Morgen meint, er muss auch noch was zum Gespräch beitragen. Ein guter Kopperer kommt nicht heimlich. Der will wahrgenommen werden. Bei einem Säugling sagt man übrigens Bäuerchen dazu. Ist auch komisch, gell? Als Baby musst du das machen und wirst auch noch gelobt dafür. Und als Kind oder Jugendlicher kriegst du auch Watschen. Das soll ja mal einer verstehen.
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1: Miley Cyrus hat's wieder getan. Nein, diesmal nichts Unanständiges. Sie war ganz brav im Studio. Neues Album, neue Single.
2: Gehört natürlich in den Musikmix deines Lebens. Ist ganz neu. Bass Persuades. Miley Cyrus. For you.

0: im Musikmix deines Lebens. Katy Perry, Watch It Burn.
1: Die Karin kommt gleich zu uns, unsere Hit-Dolmetscherin übersetzt wieder und in der Playlist für deinen Herbst läuft ein absoluter Klassiker. Queen, Another One Bites the Dust. Gleich.
0: 8 Uhr wird's. Matthias Löw hat wieder ein News-Update für uns, unter anderem mit der Meldung:
1: Kommen da goldene Zeiten fürs Handwerk?
0: Mehr dazu gleich.
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1: Was macht unser Wetter heute?
0: Na, das wird windig. Mehr Wolken als Sonne und vereinzelt kann's auch mal gewittern. 13 bis 17 Grad kriegen wir.
1: Morgen hat die Sonne dann wieder bessere Karten. Bei 16 bis 19 Grad, da ziehen immer wieder mal Wolken durch.
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4: Mit Matthias Löw. Handwerk hat goldenen Boden. Dieser Spruch ist wieder ziemlich aktuell. Bei unseren Jugendlichen sind Jobs im Handwerk absolut angesagt. Wirtschaftsminister Hubert Aiwanger sagt dazu:
5: Das Handwerk ist ja heute ja sehr innovativ, ist mit künstlicher Intelligenz, Robotika, zunehmend Digitalisierung voll ausgestattet. Wir haben dort wieder steigende Ausbildungszahlen, auch weil die Eltern sehen, dass die großen Weltkonzerne auch Leute entlassen und die Handwerker brauchen Leute. Also insofern, Handwerk hat Zukunft.
4: Im September haben in Niederbayern rund 2700 junge Leute ihre Ausbildung in einem Handwerksberuf begonnen.
3: Der Blick in die Regionen mit unseren Niederbayern-Reportern. Landkreis Landshut, aktuell.
6: Bei Pfäffenhausen hat es richtig gekracht. Zwischen Oberharzkofen und Pfäffenhausen sind gestern ein Quad und ein Auto zusammengestoßen. Dabei überschlägt sich das Fahrzeug und stürzt in einen Graben. Feuerwehrkräfte müssen den Fahrer aus seinem Wagen retten. Beide Unfallbeteiligten werden schwer verletzt, sind aber außer Lebensgefahr. Zeugen, die den Crash gesehen haben, sollen sich bei der Polizei melden. Aus Landshut, Holger Beer.
3: Natur und Umwelt.
7: Ziemlich happy schauen Gartenbesitzer hier im Landkreis Dingolfing-Landau, denn ihre Gärten sind mehr als nur schön. Sie bieten Tieren und Pflanzen Lebensraum. Mehrere Gartler bekommen darum die Naturgartenplakette. Die hängt jetzt unter anderem in Niederviehbach, Teisbach und Frontenhausen an den Gartenzäunen. Aus Niederviehbach, Lorenz Gruber.
3: Und jetzt maximal informiert über Deutschland und die Welt.
4: Die deutschen Landwirte schauen heute gespannt zu uns nach Bayern. In Würzburg treffen sich die Agrarminister von Bund und Ländern. Dabei wollen sie auch über mehr finanzielle Unterstützung für Landwirte beraten. Die künstliche Intelligenz entwickelt offenbar immer mehr ein Eigenleben. In Australien hat sich eine OpenAI-KI unbefugt Zugang zu einem Regierungsportal verschafft. Die australische Regierung findet das nicht lustig und hat schon mit dem OpenAI-Boss gesprochen. Heute startet Jürgen Klopp so richtig als neuer Bundestrainer. Zum Auftakt in der Nations League gegen die Niederlande fordert er von seiner Mannschaft nach dem WM-Flop sofort vollen Einsatz. Los geht's um 20.45 Uhr, RTL überträgt. Soweit unser News-Update. Mehr gibt's auf der Website und in der App.
1: Weiter geht's mit dem Blick auf die Straßen. A92 München Richtung Deggendorf. Hier ist die Ausfahrt Dingolfing West gesperrt. Grund ist eine Baustelle. Das Ganze bis ca. 11 Uhr heute. Und im weiteren Verlauf zwischen Pilsting, Großkölnbach und Landau. Hier ist der rechte Fahrstreifen gesperrt bis ca. 13 Uhr. Und auf der B11, da steht ein defekter LKW. Und zwar Landshut Richtung Moosburg zwischen Landshut und Auberg.
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1: Es wird geblitzt und zwar in Pfarrkirchen in der von Fraunhofer Straße in der 30er-Zone. Danke Petra fürs Melden. Wenn ihr auch irgendwo einen entdeckt habt, dann klingelt gerne durch oder schickt uns eine WhatsApp 0800 14 15 800. Danke und gute Fahrt.
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1: Kurz nach 8 und es hat Gong gemacht. Antreten für die Schüler, jetzt wird gelernt.
0: Na, antreten auch gleich für unsere Hit-Dolmetscherin. Die lernt uns was. Es wird wieder übersetzt. die Jonas Brothers. What a man gotta do.
1: Ja, und vorher macht sich Ray noch auf die Suche. Where's my husband? Guten Morgen.

0: Also ich finde die Nummer immer noch Wahnsinn. Hoffentlich kommt da bald was nach. Ray in der Playlist für deinen Herbst. Where is my husband?
1: Naja, im Zweifelsfall auf der Wiesn. Da ist zumindest aktuell unsere Hit-Dolmetscherin oft anzutreffen. Als Wirtshaus-Queen ist das ja quasi ein Muss.
0: Ja, Gott sei Dank hat sie immer noch ein bisschen Zeit zum Übersetzen.
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3: 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Heute geht's um drei Herren, die offenbar irgendwann einmal einen Schmarrn gemacht haben. Also so typisch Mo halt. Und jetzt sind sie im klassischen Sag mir, was ich da soll, ich mach alles Modus angekommen. Ich rede von den Jonas Brothers mit ihrem Song What a Man Gotta Do. Sie singen: Ich versuch nicht, dein Teilzeitliebhaber zum sei. Ich meld mich ganz tags bei dir an. Ich kehr dir, ich kehr dir. Also, was muss ein Mo für dich tun? Aha, da wird also gar nicht mehr diskutiert, da wird geliefert. Ganztagsliebhaber statt Teilzeitkraft. Und wenn es sein muss, wird da wahrscheinlich auch noch barfuß durchs Dorf gelaufen, während er laut schreit, ich kehr dir. Was im echten Leben vielleicht minimal übergriffig wirkt, aber in einem Popsong halt einfach romantisch klingt. Also liebe Mana, falls halt irgendwer von euch im Wiedergutmachungsmodus ist, einfach so ein Liedl schreiben. So geht großes Kino. Hier sind's die Jonas Brothers mit What a Man Gotta Do.

0: All night long, Lionel Richie Musikmix deines Lebens. Guten Morgen.
1: Boah, der gute Lionel Richie, der macht seinen Fans gerade ein bisschen Sorgen. Hm? Mehrere Konzerte hat er absagen müssen und er ist am Herzen operiert worden. Vorhofflimmern. Es ist aber alles gut verlaufen. Trotzdem ist jetzt erstmal Ruhe und Schonen angesagt.
0: Na, ist ja auch schon stolze 77 Jahre, der gute Lionel Richie. Wir wünschen gute Besserung und machen gleich weiter mit einem Millennium-Hit von U2. It's a beautiful day. Beautiful day. Gleich bei den Muntermachern.
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3: Donnerstag, der 24. September. Uiuiui, noch 3 Monate bis Weihnachten. Es wird 8:30.
4: Die wirklich wichtigen Infos hat Matthias Löw jetzt wieder für uns. Im News-Update geht's darum:
3: Erdbeben und keiner merkt's.
4: Die ausführlichen Infos dazu gibt's gleich.
3: Und weiter zum Herbstwetter.
4: Ja, das wird windig heute. Viele Wolken, wenig Sonne und 13 bis 17 Grad. Und vereinzelt kann es regnen oder sogar gewittern.
3: Morgen beruhigt sich das Wetter dann wieder. Mehr Sonne als Wolken bei 16 bis 19 Grad.
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6: Mit Matthias Löw. Erdbeben kennen wir eher aus anderen Ecken der Welt, aber auch bei uns in Niederbayern bebt hin und wieder die Erde. Wie oft das der Fall ist, sagt Tobias Megis von der LMU München.
7: In Niederbayern sind Beben recht selten und treten, wenn dann, eher im Bayerischen Wald auf. Einige der stärksten bekannten Beben in Bayern traten von 1914 bis 1920 im Raum Ingolstadt-Eichstätt auf, was ja nicht weit von der niederbayerischen Grenze entfernt liegt.
6: Auch in Eckenfelden hat am Dienstag kurz die Erde gebebt. Wegen der geringen Erschütterungen hat aber niemand was davon mitbekommen.
5: Der Blick in die Regionen mit unseren Niederbayern-Reportern. 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
8: Aus Langeweile Kinderpornos schauen und kleine Mädchen belästigen? Klingt unglaublich, ist aber so. Vor dem Amtsgericht Landau verteidigt sich der Beschuldigte mit diesen Begründungen. Laut Anklage soll er über Social Media Nacktfotos von sich verschickt und Mädchen dazu aufgefordert haben. Dafür bekommt der 30-Jährige die Quittung. Unter anderem eine Freiheitsstrafe von 11 Monaten. Aus Landau, Nadine Zell.
5: Stadt Landshut, aktuell.
9: Undichtes Dach, marode Rohre und alte Mauern. Das Stadtbad Landshut soll endlich saniert werden. Dafür gibt's jetzt Geld vom Bund. 980.000 Euro kommen aus dem Programm Sanierung kommunaler Sportstätten. Damit kann das Hallenbad Landshut jetzt endlich hergerichtet werden. Aus dem Stadtbad Leonie Hagen.
5: Und jetzt maximal informiert über Deutschland und die Welt.
6: Springen zwischen Lebensmitteln Ratten herum? Der Vorwurf steht im Raum und betrifft ein Norma-Zentrallager in der Oberpfalz. Laut einem Medienbericht gibt's in Regenstauf erhebliche Hygienemängel. Norma weist die Vorwürfe zurück. Eine Niederlage muss US-Präsident Trump einstecken. Es geht um das Hausverbot für einige US-Fernsehsender im Weißen Haus. Jetzt hat ein Bundesrichter den Ausschluss erstmal gekippt. Erst der Jackpot, dann der Zoff. Ein Italiener gewinnt im Lotto sagenhafte 223 Millionen Euro. Die Nachricht landet auch bei seiner Ex-Frau, die jetzt einen gewaltigen Anteil vom Gewinn fordert, weil die Trennung noch nicht rechtlich abgeschlossen ist, sagen die Anwälte. Soweit unser News-Update. Mehr gibt's auf der Website und in der App.
3: Danke, Matthias. Wir schauen noch, was auf den Straßen los ist. Da schlängelt sich der übliche Berufsverkehr durch. Nichts Gröberes, ihr kommt ziemlich gut durch. Ein Blitzer steht heute Morgen in Pfarrkirchen in der von Fraunhofer Straße in der 30er-Zone. Danke, Petra, fürs Melden. Weitere Blitzer verratet ihr uns jederzeit gerne unter der 0800 14 15 800. Einfach durchklingeln oder WhatsApp schicken. Danke und kommt gut ans Ziel.
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3: Kurz nach 7:30, der Berufsverkehr, der legt sich langsam. Wir sind alle in der Arbeit angekommen. Die Kids sind auch untergebracht. Schule, Kita, Kindergarten. Mal kurz durchschnaufen.
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4: Boah, da ist mein Song ja wie gemacht dafür. Natalie Imbruglia mit Torn.
3: Die Nummer, die habe ich geliebt als Jugendlicher. Das war so irgendwie Leichtigkeit pur. Danke, dass du mir die jetzt weggeschnappt hast. Super. Okay, dann probiere ich jetzt mal mein Glück mit dem Song.
11: Like
3: Horse mit Sweet Thing.
4: Okay, ich weiß, wer das Rennen macht. Ganz klar, Natalie Imbruglia. Ja,
3: abwarten, meine Liebe. Mal schauen, was Niederbayern meint.
4: Ihr wollt Natalie Imbruglia mit Thorn. Ganz sicher, oder?
3: Horse ist angesagt mit Sweet Thing.
4: Stimmt wieder ab auf unseren Social Media Kanälen oder schickt uns eine WhatsApp ins Studio. 0800 14 15 800. Mit zwei Songs habt ihr wieder Zeit.
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0: 80er Rock von Bryan Adams in der Playlist für deinen Herbst. Run to you, straight Richtung 90er.
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2: Ja, wir gehen es jetzt entspannt an. Ich habe dem Jörg seinen Song weggeschnappt. Natalie Imbruglia mit Born. Ist leider nur ein One-Hit-Wonder geblieben.
0: Ja, schade eigentlich. Ist ein genialer 90er. Findet auch die Angie aus Landau. Die hat uns eine WhatsApp an die 0800 14 15 800 geschickt.
2: Ja, sie schreibt, ich habe den Song in den 90ern geliebt.
0: Verstehe.
2: Die erste große Liebe, der erste Liebeskummer. Natalie Imbruglia hat mich da durchgebracht. Deshalb meine Stimme für Born.
0: Das kann ich verstehen. Aber wie sieht es beim Rest Niederbayerns aus? Darf es vielleicht doch mein Hit sein? Mit Sweet Thing.
2: Der Schorsch aus Hundersdorf und die Leni aus Rottenburg, die sind auf alle Fälle schon mal auf deiner Seite, haben per WhatsApp für Horse gestimmt.
0: Ja, und im Social Media Voting, da war es ja lange Zeit lang knapp. Wie schaut es da jetzt aus?
2: Ja, und dann ist Sweet Thing irgendwann davongezogen. Ihr habt Lust auf Horse. Gewinner unseres Hit-Duells.
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1: Boah, das ist mega. Ein Stück 80er und 90er zurück auf der Bühne. Fury in the Slaughterhouse. Die haben ein neues Album rausgebracht.
2: Die erste Single daraus ist natürlich ein Muss für den Musikmix deines Lebens. Fix This Crack.

0: aus Hannover kommt auch noch eine andere Band als die Scorpions. Fury in the Slaughterhouse. Neues Album, neue Single und wieder auf Tour. Fix this crack.
1: Wir fixen jetzt 9 Uhr und dann gibt's was ganz Neues in der Playlist für deinen Herbst. Chris de Sarandi, Good Old Days, gleich bei den Muntermachern. 9 Uhr wird's. Matthias Löw hat das nächste News-Update für uns. Unter anderem mit der Meldung:
0: Stresstest für die Wälder. Mehr dazu gleich.
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0: Unser Wetter heute, drachensteigtauglich.
1: Das wird windig. Mehr Wolken als Sonne und vereinzelt kann's auch mal gewittern. 13 bis 17 Grad kriegen wir.
0: Morgen dann teils neblig, dann kommt die Sonne raus. Bei 16 bis 19 Grad ziehen immer wieder Wolken durch.
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4: mit Matthias Löw. Es herbstelt bei uns und das schon seit den Sommermonaten. Wegen der Trockenheit verlieren Bäume schon länger ihre Blätter. Die Dürre stresst auch die Tiere in den niederbayerischen Wäldern. Aber die Waldbewohner bekommen Hilfe. Ramona Fähringer vom Bayerischen Jagdverband.
5: Jäger haben tatsächlich in dieser Region schon angefangen, mit Tränken aufzustellen für die Wildtiere oder teilweise eben dann auch künstliche Teiche anzulegen. Das geht natürlich dann wieder nur zusammen mit Grundstückseigentümern. Ja, also es gibt schon viele Möglichkeiten, da ein bisschen zu unterstützen.
4: Bei uns in der Region ist es aber nicht so trocken wie in anderen Ecken von Bayern. Außerdem nehmen die Tiere auch Flüssigkeit durch Nahrung auf.
3: Der Blick in die Regionen mit unseren Niederbayern-Reportern. 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
6: Hier steht ein Teil des Landkreises bald richtig unter Strom. Bayernwerk plant eine neue Hochspannungsleitung zwischen den Umspannwerken Altdorf und Altheim. Durch die Modernisierung soll die Stromversorgung in der Region verbessert werden. Eine Leitung zwischen Ergolding und Altheim fällt weg. Baubeginn des 58 Millionen Euro Projekts soll schon im kommenden Jahr sein. Die Inbetriebnahme ist für 2028 geplant. Aus Altdorf, Tabea Mann.
3: Neues aus Niederbayerns Kultur.
7: Stolz wie Oskar ist der Django. Der niederbayerische Kabarettist Django Asyl soll nämlich Ehrenbürger seiner Heimatstadt werden. Warum? Weil er ein Aushängeschild für Hengersberg ist und auch Schulen sowie Vereine unterstützt. Neben seiner Aufgabe als Ehrenbürger hat Django Asyl natürlich noch Zeit für seinen eigentlichen Job.
8: Oh mei, das ist eigentlich so, dass ich als Satiriker immer schon gesagt habe, ich nehme das, was mir vorgesetzt wird. Ich richte mich mal drauf ein, dass mir die Arbeit nicht ausgeht.
7: Den Ehrenbürgertitel bekommt der niederbayerische Kabarettist Ende Oktober verliehen. Aus der Nachrichtenredaktion Michaela Gröber.
3: Und jetzt maximal informiert über Deutschland und die Welt.
4: Springen zwischen Lebensmitteln Ratten herum? Der Vorwurf steht im Raum und betrifft ein Norma-Zentrallager in der Oberpfalz. Laut einem Medienbericht gibt's in Regenstauf erhebliche Hygienemängel. Norma weist die Vorwürfe zurück. Eine Niederlage muss US-Präsident Trump einstecken. Es geht um das Hausverbot für einige US-Fernsehsender im Weißen Haus. Jetzt hat ein Bundesrichter den Ausschluss erstmal gekippt. Erst der Jackpot, dann der Zoff. Ein Italiener gewinnt im Lotto sagenhafte 223 Millionen Euro. Die Nachricht landet auch bei seiner Ex-Frau, die jetzt einen gewaltigen Anteil vom Gewinn fordert, weil die Trennung noch nicht rechtlich abgeschlossen ist, sagen die Anwälte. Soweit unser News-Update. Mehr gibt's auf der Website und in der App.
0: Danke, Matthias. Es geht weiter auf die Straßen. Schaut gut aus. Ihr kommt überall zügig voran. Achtung Blitzer in Pfarrkirchen in der von Fraunhofer Straße in der 30er-Zone. Danke Petra fürs Melden. Wenn ihr auch irgendwo einen Blitzer entdeckt, dann klingelt gerne durch oder schickt uns eine WhatsApp. Geht beides unter der 0800 14 15 800. Danke und gute Fahrt.
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0: Schönen guten Morgen am 24. September. In 3 Monaten ist Heiligabend. Oh, du Fröhliche.
1: Komm, hau ab mit Oh, du Fröhliche.
0: Wieso? Lebkuchen gibt es doch auch schon lange. Außerdem ist es seit gestern Herbst.
1: Ja, also jetzt erst einmal goldener Herbst bitte. Ja? Und dann können wir vielleicht in 2 Monaten über Weihnachten nachdenken.
0: Ja, sagt die, die dann wieder als Erste mit Weihnachtsdeko-Krimskrams ankommt. Ist schon klar. Aber jetzt keine Panik. Last Christmas hat keinen Platz in der Playlist für den Herbst. Der hier schon.
1: Lordi mit Team. Oder wie wär's mit den 90ern und Prince?
0: The most beautiful girl in the world. Und das hier, das ist Christus Arendi. Good old

0: Schönen guten Morgen bei den Muntermachern. Gleich wird es 8:45. Der 1. Mai, ja, noch nicht ganz 6 Monate her. Da haben unsere Bürgermeister und Landräte nach der Wahl ihren Dienst angetreten.
1: Na, mittlerweile sind alle gut eingearbeitet. Ein Grund, mal zu schauen, wie geht's mittlerweile? Werner Bumeder, Landrat für den Landkreis Dingolfing-Landau, macht den Anfang.
0: Guten Morgen, Herr Bumeder. Sie sind einer der 15 wiedergewählten Landräte in Bayern, also ein alter Hase im Geschäft. Hat das Vorteile schon?
2: Das hat auf alle Fälle einen Vorteil, weil man Erfahrung sammelt, auch im Kontakt mit Bürgerinnen und Bürgern und manche Themen, glaube ich, etwas besser einordnen kann. Und wenn man in einer Verwaltung mit hervorragenden Mitarbeiterinnen und Mitarbeitern weiterarbeitet und die Leute schon kennt, dann ist es auf alle Fälle leichter, als wenn man neu anfangen muss.
1: Ja, die Landräte, die sind regelmäßig im Austausch, einfach damit die Interessen der Region gebündelt vertreten werden können. Und das ist ja auch das Schöne an Bürgermeistern und Landräten. Da haben wir das Gefühl, wir werden mit unseren Sorgen und Nöten gesehen.
2: Also ich muss sagen, ich bin froh und dankbar, wenn die Bürger sagen, wo der Schuh drückt, wo man Änderungen erwartet, wo man sich was wünschen würde, wenn wir auch nicht alle Wünsche erfüllen können.
0: Na, da ist definitiv noch Nähe zu den Bürgern da. Komisch ist, über die Bundestagsabgeordneten, da wird das jetzt nicht unbedingt jemand behaupten. Wo geht denn der Kontakt zur Basis, also zu uns Wählern, da in dem Fall verloren?
2: Erkenne ich gar nicht so, weil unsere Bundestagsabgeordneten sind genauso draußen unterwegs. Die treffe ich bei den Gründungsfesten, die treffe ich bei den Volksfesten, die treffe ich bei Bürgersprechstunden, bei thematischen Abstimmungen. Also ich könnte nicht sagen, dass die Mitglieder des Deutschen Bundestages von der Bevölkerung weiter entfernt wären.
1: Boah, das überrascht jetzt, aber ja, sie stehen halt doch ein bisschen näher dran als wir.
0: Der Landkreis Dingolfing-Landau, der steht wirtschaftlich gut da, gibt aber durchaus ein paar Sorgenkinder, später dazu mehr. Und das ganze Interview, das findet ihr dann auch bei uns auf der Homepage als Podcast.
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0: 13. Morgen am Donnerstag, ist Herbst draußen. Der Herbst hat aber auch seine schönen Seiten. Herbstzeit ist Schwammelzeit.
1: Boah, die haben sich aber ganz schön geziert heuer. Es war zu wenig Regen. Die müssen sich ganz schön abmühen, um durch diesen harten Waldboden zu kommen. Ja, also wir müssen uns auch mühen beim Suchen. Das ist eigentlich ausgleichende Gerechtigkeit.
0: Wart ihr denn schon in die Schwammerl und habt fette Beute gemacht? Schickt uns gerne eine WhatsApp ins Studio 0800 14 15 800. Und keine Angst, ihr müsst natürlich eure Plätze nicht verraten.
1: In ein paar Minuten wird es 9:30. Bevor es in die Nachrichten geht, noch die beiden Herren. Mal Smith und Jabuzi. Blink twice.
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0: 13. Morgen am Donnerstag, es wird 9:30.
1: Zeit für unser News-Update und die Meldung.
0: Kommen da goldene Zeiten fürs Handwerk?
1: Mehr dazu gleich von Matthias Löff aus der Nachrichtenredaktion.
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0: Und weiter zum Wetter.
1: Da bekommen wir heute mehr Wolken als Sonne. Ab und zu kann mal ein Gewitter durchziehen. Bei 13 bis 17 Grad wird's ziemlich windig.
0: Morgen Nebel zum Start in den Tag, dann wechseln sich Sonne und Wolken ab. Wir bekommen so 16 bis 19 Grad.
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4: Mit Matthias Löw. Handwerk hat goldenen Boden. Dieser Spruch ist wieder ziemlich aktuell. Bei unseren Jugendlichen sind Jobs im Handwerk absolut angesagt. Wirtschaftsminister Hubert Aiwanger sagt dazu:
5: Das Handwerk ist ja heute ja sehr innovativ, ist mit künstlicher Intelligenz, Robotik, zunehmend Digitalisierung voll ausgestattet. Wir haben dort wieder steigende Ausbildungszahlen, auch weil die Eltern sehen, dass die großen Weltkonzerne auch Leute entlassen und die Handwerker brauchen Leute. Also insofern, Handwerk hat Zukunft.
4: Im September haben in Niederbayern rund 2700 junge Leute ihre Ausbildung in einem Handwerksberuf begonnen.
3: Der Blick in die Regionen mit unseren Niederbayern-Reportern. Landkreis Landshut, aktuell.
6: Bei Pfäffenhausen hat es richtig gekracht. Zwischen Oberharzkofen und Pfäffenhausen sind gestern ein Quad und ein Auto zusammengestoßen. Dabei überschlägt sich das Fahrzeug und stürzt in einen Graben. Feuerwehrkräfte müssen den Fahrer aus seinem Wagen retten. Beide Unfallbeteiligten werden schwer verletzt, sind aber außer Lebensgefahr. Zeugen, die den Crash gesehen haben, sollen sich bei der Polizei melden. Aus Landshut, Holger Beer.
3: Landkreis Kelheim, aktuell.
7: Vor einem Rätsel steht hier die Polizei in der vergangenen Nacht. Bei Rohr in Niederbayern steht ein beschädigtes Unfallauto auf der Straße. Wo ist der Fahrer? Liegt er irgendwo verletzt? Gefunden wird niemand. Mittlerweile ist klar, in dem Auto sitzen zum Unfallzeitpunkt zwei Personen. Die Polizei Mainburg geht davon aus, dass die Insassen etwas zu verbergen haben und darum geflüchtet sind. Aus Rohr, Leonie Hagen.
3: Und jetzt maximal informiert über Deutschland und die Welt.
4: Heute ist im Bundestag einiges los. Es geht darum, ob der BND künftig mehr Daten sammeln darf. Außerdem steht noch die Widerspruchsregelung bei der Organspende auf der Tagesordnung. Noch ein Thema, eine höhere Tabaksteuer. Eltern sollen ab dem kommenden Jahr weniger Kinderkrankentage nehmen können. Gesundheitsminister Linnemann will die Zahl von derzeit 15 auf 10 Tage reduzieren. Als Begründung verweist er auf die Regelung vor der Corona-Pandemie. Wir bekommen bald ein neues Technikspielzeug. Meta bringt eine neue KI-Brille mit Kamera und kleinem Display nach Deutschland. Ab Mitte Oktober gibt's die Hightech-Brille bei uns zu kaufen für rund 900 Euro. Soweit unser News-Update. Mehr gibt's auf der Website und in der App.
0: Dann schauen wir jetzt mal, was auf den Straßen los ist. Nix, also zumindest keine Unfälle, Staus oder Behinderungen. Es wird geblitzt, und zwar in Pfarrkirchen in der Von-Fraunhofer-Straße in der 30er-Zone. Danke Petra fürs Melden. Wenn ihr auch irgendwo einen entdeckt habt, dann klingelt gerne durch oder schickt uns eine WhatsApp 0800 14 15 800. Danke und gute Fahrt.
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1: Guten Morgen am Donnerstag, Morgen. Der 24. September.
0: Ja, nicht irgendein Donnerstag. Heute legt der Kloppo los. Jürgen Klopp als Bundestrainer im ersten Spiel.
1: Boah, da geht's ausgerechnet gegen Holland. Ob das gut geht?
0: Werden wir sehen. Um 8:45 geht's los heute Abend. Nations League Deutschland gegen Niederlande.
1: Die Playlist für deinen Herbst geht jetzt schon los.
0: Mit Glockhock. Love is the only thing. Und es geht in die 80er. Mit Eric Carmen.
1: Und wir starten mit Zoe Wies und Control. Guten Morgen.
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0: Wahre Worte von Lost Frequencies, love is the only thing. Guten Morgen, gleich 3:45.
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2: Zwei großartige junge Künstler aus England, die haben zusammen ein Wahnsinnsduett aufgenommen. Sam Fender und Olivia Dean.
3: Rain Me In heißt das Duett und geht richtig unter die Haut. Zu Recht im Musikmix deines Lebens.

0: also die zwei, die sollten definitiv öfter mal was zusammen machen. Olivia Dean und Sam Fender, Rain Me In, Hammer Bonus-Song.
1: Den richtigen Kult-Hit haben wir gleich für euch.
0: Ah.
1: Ein Millennium-Hit von Shaggy, Angel. 10 Uhr wird's, Matthias Löw hat wieder ein News-Update für uns. Unter anderem mit der Meldung:
0: Wie fahrradfreundlich ist Niederbayern?
1: Mehr dazu gleich.
0: Und was macht unser Wetter heute?
1: Na, das wird windig. Hm? Mehr Wolken als Sonne und vereinzelt kann's auch mal gewittern. 13 bis 17 Grad kriegen wir.
0: Morgen, da hat die Sonne dann wieder bessere Karten. Bei 16 bis 19 Grad ziehen immer wieder mal Wolken durch.
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3: Mit Matthias Löw. Schmale Radwege, Schlaglöcher und gefährliche Kreuzungen. Genau solche Schwachstellen in Niederbayerns Infrastruktur will der ADFC aufdecken mit dem Fahrrad-Klimatest. Warum unsere Stimme bei der Online-Befragung so wichtig ist, sagt Karl Grünberg vom ADFC.
4: Wer täglich mit dem Rad unterwegs ist, der kennt seine Strecken und seinen Ort wie seine Westentasche eigentlich. Also Radfahrende können ganz genau einschätzen, ob es bei ihnen vor Ort eher stressig und gefährlich ist und wo man entspannt und sicher fahren kann.
3: Bis Ende November können wir den Test zur Fahrradfreundlichkeit machen.
2: Der Blick in die Regionen mit unseren Niederbayern-Reportern. Die Wirtschaft in der Region.
5: Im Süden stehen wir besser da als der Norden. Es geht um die Krise der Autobranche und den Immobilienmarkt. Beides hängt zusammen. Weniger Gehalt heißt auch weniger Geld für Wohnungen. Im BMW-Landkreis Dingolfing-Landau bleibt der Immobilienmarkt bis jetzt aber stabil. Die Kaufpreise für Wohnungen sind sogar leicht gestiegen. Gleiches gilt für den BMW-Standort Landshut. Aus der Nachrichtenredaktion Martina Lesser.
2: Natur und Umwelt.
6: Ziemlich happy schauen Gartenbesitzer hier im Landkreis Dingolfing-Landau, denn ihre Gärten sind mehr als nur schön. Sie bieten Tieren und Pflanzen Lebensraum. Mehrere Gartler bekommen darum die Naturgartenplakette. Die hängt jetzt unter anderem in Niederviehbach, Teisbach und Frontenhausen an den Gartenzäunen. Aus Niederviehbach, Lorenz Gruber.
2: Und jetzt maximal informiert über Deutschland und die Welt.
3: Heute ist im Bundestag einiges los. Es geht darum, ob der BND künftig mehr Daten sammeln darf. Außerdem steht noch die Widerspruchsregelung bei der Organspende auf der Tagesordnung. Noch ein Thema, eine höhere Tabaksteuer. Eltern sollen ab dem kommenden Jahr weniger Kinderkrankentage nehmen können. Gesundheitsminister Linnemann will die Zahl von derzeit 15 auf 10 Tage reduzieren. Als Begründung verweist er auf die Regelung vor der Corona-Pandemie. Wir bekommen bald ein neues Technikspielzeug. Meta bringt eine neue KI-Brille mit Kamera und kleinem Display nach Deutschland. Ab Mitte Oktober gibt's die Hightech-Brille bei uns zu kaufen für rund 900 Euro. Soweit unser News-Update. Mehr gibt's auf der Website und in der App.
7: So, und dann schauen wir noch auf die Straßen mit einer Verkehrsmeldung von der A94 Passau Richtung München. Bitte passt auf, zwischen Altötting und Tilging, da hat irgendwie jemand eine Wanne verloren und die liegt da auf der Autobahn. Blitzer stehen in Mitterskirchen und in Großgundartshausen. Danke Gerhard und Daniel. Wenn ihr noch was habt, dann gerne anrufen. Die 0800 14 15 800 ist euer Draht ins Studio. Gute Fahrt!
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7: Premiere für den Bundestrainer Klopp. Heute Abend um 8:45 ist Anstoß in Amsterdam. Nations League gegen die Niederlande. Ja, eine positive Anspannung ist schon da, hat der Klopp gesagt. Wir drücken unseren Jungs da natürlich dann die Daumen. Weiter geht's mit Musik. Die 90er. Jennifer Page. Crush.
10: It's just a little crush.
7: Und was Neues gibt's von Alex Warren. Fever Dream. Den Anfang macht Shaggy mit Angel.

0: Jenny Page, Crush im Musikmix deines Lebens. Die Isar in Landshut, voll mit Quietscheentchen. 6000 Stück schwimmen bald wieder von der Luitpoldbrücke Richtung Maxwehr und kämpfen um den Sieg. Am Sonntag ist es soweit. Hallo Christian Halbig, Geschäftsführer des Landshuter Netzwerks. 10% von den Kosten müsst ihr selbst tragen. Mit der Anzahl an Losen sollte es aber kein Problem sein, oder?
1: Es ging los mal mit weniger Enten. 5000 waren es am Anfang. Mittlerweile sind es 6000 und da sind wir wirklich auch vergleichbaren Ortschaften, also ganz weit vorne. Die meisten haben so zwischen 2.000, 2.500, vielleicht mal 3.000, aber unsere 6.000, das ist schon eine stolze Zahl.
0: Und ihr habt noch eine Neuerung, die Enten sind heuer auch besonders, stimmt's?
1: Dieses Jahr war ja die Fußball-WM, unsere Nationalmannschaft war leider nicht so erfolgreich, aber die Enten wurden letztes Jahr schon beschafft im Fußballmotiv, also es ist eine schwarz-weiß gesprenkelte, wie ein Fußball eben ausgeschaut hat, sind die Enten designt. Wir hoffen natürlich, auch wenn die Mannschaft nicht so erfolgreich ist, dass es keinen Abbruch tut.
0: Danke Christian Halbig, Geschäftsführer des Landshuter Netzwerks. Am Sonntag das 21. Entenrennen in der Stadt Landshut. Alle Lose sind verkauft und alle Enten haben einen Paten gefunden. Jetzt heißt es Daumen drücken. Als Hauptpreise warten dann ein nagelneues E-Bike, ein E-Roller und ein iPhone 17.
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0: Bald 22:30, das waren Clean Bandit und Jestlyn mit Rather Be. Was ein Wunder, dass es nicht günstiger geworden ist. Die 12-Uhr-Tankregel hat nicht wirklich was gebracht, darauf ist der ADAC jetzt gekommen. Die Regel soll wieder abgeschafft werden. Eine Entscheidung könnte wohl ziemlich bald fallen. Wir halten euch dann natürlich auf dem Laufenden. Jetzt geht's zurück in die 90er mit Snap. Rhythm is a Dancer, noch vor 22:30.
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0: halb. Damit Zeit für unsere News. Matthias Löw gleich auch mit diesem Thema. In Landau können wir uns ein kostenloses Frühstück verdienen. Und das Wetter? Es kann immer wieder kurz tröpfeln, sonst eher grau. Die Sonne schafft's nur manchmal durch. Höchstwerte 13 bis 17 Grad. Morgen und am Samstag sonnig, 16 bis 22 Grad und es lockert mehr und mehr auf.
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2: Mit Matthias Löw. Sie hoffen und bangen. In Bayern warten über 1000 Menschen auf eine Organspende. Bei uns in der Region gibt es die Initiative Organspende Ostbayern, die helfen will. Mitglieder und Betroffene schauen heute gespannt nach Berlin. Der Bundestag diskutiert wieder über die Organspende. Es geht um die Widerspruchsregel. Jutta Weiß von der Deutschen Stiftung Organtransplantation.
3: Aus unserer Sicht ist die Widerspruchsregelung wirklich ein Signal der Hoffnung für die Patientinnen und Patienten auf den Wartelisten zur Organtransplantation. Mehrere Vorteile wären für uns, dass man damit die Organspende auch so ein bisschen zur Normalität in den Krankenhäusern werden lässt.
2: Bei der Widerspruchslösung gilt jeder automatisch als Spender bis zu einem aktiven Widerspruch.
1: Der Blick in die Regionen mit unseren Niederbayern-Reportern. Stadt Landshut. Aktuell.
4: In der Altstadt gehen gestern ganz viele Blicke nach oben. Es sieht auch echt spektakulär aus. Vom 130 Meter hohen Turm der Martinskirche seilen sich 4 Kletterer ab. Die checken, ob es in der Fassade irgendwelche Probleme gibt, zum Beispiel lockere Steine. Ob die Kletterer was gefunden haben, erfahren wir in den kommenden Tagen. Aus der Landshuter Altstadt Tamara Neuberger.
1: Stadt Landau aktuell.
5: Hier füllen sich einige Gäste nicht nur den Magen, sondern auch die Taschen. Aus einem Café verschwinden immer wieder Besteck, Klopapier und andere Dinge. Pro Monat muss der Gastronom darum etwa 100 Euro zusätzlich ausgeben. Der Wirt will die Diebe erwischen und hofft auf Tipps. Wer bei der Aufklärung hilft, bekommt ein Frühstück spendiert. Aus Landau, Daria Felsner.
1: Und jetzt maximal informiert über Deutschland und die Welt.
2: Die bayerische Wirtschaft ist im ersten Halbjahr gewachsen. Vor allem die Dienstleistungsbranche boomt. Auch für die gesamtdeutsche Wirtschaft sieht es besser aus. Führende Forschungsinstitute verdoppeln ihre Wirtschaftserwartung für das laufende Jahr auf 1,3%. Ein Rundflug nimmt in Oberfranken eine dramatische Wendung. Bei einem Kleinflugzeug fällt plötzlich der Motor aus, aber der Pilot reagiert schnell und landet die Maschine sicher auf einem abgemähten Feld. Die Augen von Fußball Deutschland richten sich heute auf Jürgen Klopp. Der hat heute seinen ersten richtigen Einsatz als Bundestrainer. Zum Auftakt in der Nations League geht es gegen die Niederlande. Anpfiff ist um 20.45 Uhr. RTL überträgt live. Soweit unser News Update. Mehr gibt's auf der Website und in der App.
0: Danke, Matthias. Wir schauen noch auf die Straßen. Da ist alles ruhig. Keine größeren Meldungen. Geblitzt wird im Kreis Rottal-Inn in Mitterskirchen und im Kreis Kelheim in Großgundershausen. Danke Gerhard und Daniel. Noch was gesehen? Dann schickt uns gerne WhatsApp-Sprachnachricht an die 0800 14 15 800.
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0: und Callum Scott mit Stay. Musik machen ist ein Handwerk, was man können muss. Junge Menschen begeistern sich immer mehr dafür, also fürs Handwerk. Und das wird auch durch das TFK unterstützt, Technik für Kinder. Hauptsitz ist in Deckendorf mit Technikhäusern verteilt in ganz Niederbayern, zum Beispiel in Straubing. Perfekte Kandidaten für Ehrensache Niederbayern. Zusammen mit der Sparda-Bank Ostbayern unterstützen wir eure Vereine und Projekte mit 1000 Euro. Hi Werner, du bist der TFK-Projektleiter und hast dich beworben. Erzähl uns mal ein bisschen was über den Verein.
1: Bei uns geht es um die technische Nachwuchsförderung. Wir machen das seit 2010 sehr erfolgreich. Wir versuchen mal unter verschiedene Projekte Kinder und Jugendliche von der Welt der Technik zu begeistern. Wir haben jetzt im Jahr mittlerweile über 8000 Teilnehmer dabei und es ist einfach schön, dass man auch für Handwerk, für Technik so viel Begeisterung wecken kann und das Potenzial da ist.
0: Von Projekten in den Schulen, wöchentlichen Techniktreffen bis zum Ferienprogramm, ganz viele tolle Sachen. Was baut ihr so?
1: Jetzt heuer zum Beispiel hat ein Bub mit 9 Jahren hat eine Güllefessel gebaut, Kratzbaum für Katz, dann ganz viele Fahrzeuge halt in alle Größen und Formen, also ganz unterschiedliche Sachen. Manchmal muss man nur was hinlegen und dann wird was daraus gemacht. Also in Straubing zum Beispiel, da haben wir eine Firma, die bringt uns ehemalige Registrierkassen vorbei, dann werden die gezeigt und da wird dann draus was gebaut.
0: Oha, krass. Was würdet ihr dann mit den 1000 Euro machen?
1: Die Mentoren vom Techniker aus den Kindern dann auch was Gutes tun. Die sind immer bereit, wenn irgendwas ist, zum Helfer. Dann ehrenamtlich dabei. Da ist ganz viel Herzblut dran und für dich dann mal sehen.
0: Ja, da wäre das Geld gut aufgehoben. Lieber Werner, wir drücken die Daumen. Vielleicht wird's ja was.
1: Ja.

0: Ja, danke schön.
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20: So ein guter Song, der liegt ja nicht einfach in der Schublade zum Rausnehmen und dann ist er halt da. Da steckt viel Arbeit und auch Inspiration drinnen. Train haben sich zum Beispiel von einer Melodie inspirieren lassen, die wir seit fast 90 Jahren kennen. Heart and Soul wird zu Play That Song.

0: Das ist Train im Musikmix deines Lebens. Play that song. Weiter geht's mit Loy. Golden Summer. Erst noch zu den Nachrichten. Da geht's unter anderem um dieses Thema. Ja, nicht nur Kabarettist, sondern jetzt auch Ehrenbürger. Mehr Infos dann von Matthias Liff.
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0: Wettercheck noch, viele Wolken, Wind und es kann mal tröpfeln bei 13 bis 17 Grad, zwischendurch sonnig. Morgen und am Samstag freundlich, plus minus 20 Grad.
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3: mit Matthias Löw. Mit der dunklen Jahreszeit schleichen auch wieder dunkle Gestalten um unsere Häuser. Einbrecher haben in Herbst und Winter Hochsaison, aber wir können uns wehren. Tipps hat Günther Tomaschko vom Polizeipräsidium Niederbayern.
4: Da geht schon mal los, versperren Sie das Haus und die Wohnungstüren. Auch nur bei kurzer Abwesenheit reicht es nicht aus, die Eingangstür einfach nur ins Schloss zu ziehen. Nächster Tipp, schließen Sie die Fenster. Gekippte Fenster können insbesondere im Erdgeschoss ein Sicherheitsrisiko darstellen. Weiterhin, wenn sie abwesend sind, länger abwesend, einen bewohnten Eindruck vermitteln.
3: Und aufpassen in der Nachbarschaft. Bei verdächtigen Gestalten und Autos gleich die Polizei rufen.
2: Der Blick in die Regionen mit unseren Niederbayern-Reportern. Stadt Vilsbiburg, aktuell.
5: Kinder sind im täglichen Straßenverkehr ganz besonders gefährdet. Darum schaut die Polizei Vilsbiburg in den Wochen nach den Sommerferien noch genauer hin. Rund um die Schulen ziehen die Beamten Kontrollen durch. Fazit, vor allem Tempo 30 wird oft ignoriert. Die Bitte der Polizei, runter vom Gas, damit unseren Kindern nichts passiert. Aus Vilsbiburg, Petra Jakobs.
2: Neues aus Niederbayerns Kultur.
6: Stolz wie Oscar ist der Django. Der niederbayerische Kabarettist Django Asyl soll nämlich Ehrenbürger seiner Heimatstadt werden. Warum? Weil er ein Aushängeschild für Hengersberg ist und auch Schulen sowie Vereine unterstützt. Neben seiner Aufgabe als Ehrenbürger hat Django Asyl natürlich noch Zeit für seinen eigentlichen Job.
7: Oh mei, das ist eigentlich so, dass ich als Satiriker immer schon gesagt habe, ich nehme das, was mir vorgesetzt wird. Ich richte mich mal drauf ein, dass mir die Arbeit nicht ausgeht.
6: Den Ehrenbürgertitel bekommt der niederbayerische Kabarettist Ende Oktober verliehen. Aus der Nachrichtenredaktion Michaela Gröber.
2: Und jetzt maximal informiert über Deutschland und die Welt.
3: Die bayerische Wirtschaft ist im ersten Halbjahr gewachsen. Vor allem die Dienstleistungsbranche boomt. Auch für die gesamtdeutsche Wirtschaft sieht es besser aus. Führende Forschungsinstitute verdoppeln ihre Wirtschaftserwartung für das laufende Jahr auf 1,3%. Ein Rundflug nimmt in Oberfranken eine dramatische Wendung. Bei einem Kleinflugzeug fällt plötzlich der Motor aus, aber der Pilot reagiert schnell und landet die Maschine sicher auf einem abgemähten Feld. Die Augen von Fußball-Deutschland richten sich heute auf Jürgen Klopp. Der hat heute seinen ersten richtigen Einsatz als Bundestrainer. Zum Auftakt in der Nations League geht es gegen die Niederlande. Anpfiff ist um 20.45 Uhr. RTL überträgt live. Soweit unser News-Update. Mehr gibt's auf der Website und in der App.
0: Dann haben wir jetzt noch ein Verkehrsupdate für euch. Da ist gerade nichts Größeres los. Blitzer stehen in Mitterskirchen und in Großgundertshausen. Danke Gerhard und Daniel. Wenn ihr noch was habt, dann gerne anrufen. Die 0800 14 15 800 ist euer Draht ins Studio. Gute Fahrt.
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0: Ja, es ist zwar super unwahrscheinlich, aber trotzdem den Gedanken wert. Was, wenn BMW in Dingolfing absäuft? Also wenn da keine Kohle mehr reinkommt, alle ihre Jobs verlieren. Und wie steht's gerade um die Region? Wir sprechen gleich mit Dingolfing Landaus Landrat Boomeder. Nach dem Musikmix deines Lebens, The Weeknd, Blinding Lights. Und Back to the 80s mit Tom Petty, Free Fallin'. Den Anfang macht Loy. Nicht mit dem goldenen Herbst, sondern mit Golden Summer.
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0: kurz nach 11. Free Fallen bei Maximalradio. Unsere Landräte sind jetzt gut eingespielt und stehen vor den ersten großen Themen. Herr Boomeder, Sie sind Landrat im Landkreis Dingolfing-Landau. Das hat natürlich auch direkte Auswirkungen, oder?
1: Das ist sicher auch eine große Herausforderung. Wir haben mit BMW und vielen Zulieferern natürlich eine sehr enge Verbindung und hatten dadurch auch sehr, sehr gute Jahre als Landkreis und als Region. Die haben wir nach wie vor.
0: Und wenn jetzt wirklich der Worst Case auftreten sollte, haben Sie ja auch gut vorgesorgt, oder?
1: Sollte es so weit kommen, wovon ich definitiv nicht ausgehe und auch nicht Angst hätte, dass der Automobilbereich ausfallen würde, das können wir natürlich nicht kompensieren. Dann hätten wir ein riesengroßes Problem. Wir waren aber auch die letzten Jahre schon unterwegs, den Industrie- und Wirtschaftsmix etwas breiter aufzustellen. Und da waren wir auch nicht ganz unerfolgreich.
0: Ja, und wir gehen auch nicht davon aus, dass das Ganze jetzt komplett ausfallen wird oder so. Die Infrastruktur im Landkreis ist ja auch attraktiv für andere Berufsfelder. Wo sehen Sie da noch Bedarf?
1: Ich würde gerne im Hochschulbereich als Infrastrukturmaßnahme noch etwas mehr ausbauen. Da arbeitet man mit der FH Landshut sehr gut zusammen. Ansonsten im Digitalausbau haben wir noch ein paar Lücken, die geschlossen werden müssen. Aber fertig sind wir lange nicht und haben immer noch einiges zu tun. Aber trotz allem sind wir, glaube ich, schon ganz gut aufgestellt.
0: BMW und die Infrastruktur sind also nicht die ganz großen Sorgen, die Sie beschäftigen. Was Ihnen trotzdem ab und zu den Schlaf raubt, dazu dann später mehr. Das ganze Gespräch findet ihr übrigens auch als Podcast auf unserer Homepage und bei Spotify.
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0: Viertel nach elf vorbei, Aerosmith mit Crying. Ja, das kommt jetzt vielleicht ein bisschen komisch, so ganz unangekündigt, aber alles Gute zum Geburtstag. Und warum sage ich das jetzt? Es sind zwischen 2020 und 2025 an keinem Tag so viele Kinder zur Welt gekommen wie heute. Heißt, es haben auch viele von euch Geburtstag. So, und warum jetzt ausgerechnet heute? Es sind genau 9 Monate nach Weihnachten. Und den Rest könnt ihr euch ja dann selbst denken.
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0: halb zwölf, bald Mittag. Bei uns gibt's das Update. Matthias Löw unter anderem mit diesem Thema. Wo sind die Radlschwachstellen? Und das Wetter? Ja, von allem was dabei. Regen, Wind, Sonne und Wolken. Höchstens 17 Grad sind's. Morgen sehr sonnig. Am Samstag, sobald der Nebel sich verzogen hat, dann auch.
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2: Mit Matthias Löw. Schmale Radwege, Schlaglöcher und gefährliche Kreuzungen. Genau solche Schwachstellen in Niederbayerns Infrastruktur will der ADFC aufdecken mit dem Fahrrad-Klimatest. Warum unsere Stimme bei der Online-Befragung so wichtig ist, sagt Karl Grünberg vom ADFC.
3: Wer täglich mit dem Rad unterwegs ist, der kennt seine Strecken und seinen Ort wie seine Westentasche eigentlich. Also Radfahrende können ganz genau einschätzen, ob es bei ihnen vor Ort eher stressig und gefährlich ist und wo man entspannt und sicher fahren kann.
2: Bis Ende November können wir den Test zur Fahrradfreundlichkeit machen.
1: Der Blick in die Regionen mit unseren Niederbayern-Reportern. Die Wirtschaft in der Region.
4: Im Süden stehen wir besser da als der Norden. Es geht um die Krise der Autobranche und den Immobilienmarkt. Beides hängt zusammen. Weniger Gehalt heißt auch weniger Geld für Wohnungen. Im BMW-Landkreis Dingolfing-Landau bleibt der Immobilienmarkt bis jetzt aber stabil. Die Kaufpreise für Wohnungen sind sogar leicht gestiegen. Gleiches gilt für den BMW-Standort Landshut. Aus der Nachrichtenredaktion Martina Lesser.
1: Natur und Umwelt.
5: Ziemlich happy schauen Gartenbesitzer hier im Landkreis Dingolfing-Landau, denn ihre Gärten sind mehr als nur schön. Sie bieten Tieren und Pflanzen Lebensraum. Mehrere Gärtner bekommen darum die Naturgartenplakette. Die hängt jetzt unter anderem in Niederviehbach, Teisbach und Frontenhausen an den Gartenzäunen. Aus Niederviehbach, Lorenz Gruber.
1: Und jetzt maximal informiert über Deutschland und die Welt.
2: Jetzt ist es auch offiziell. Berlin zieht seine Olympiabewerbung zurück. Damit bleiben nur noch München und die Region Köln-Rhein-Ruhr übrig. Am Samstag fällt die Entscheidung, wer für Deutschland ins Rennen geht. Eine Niederlage muss US-Präsident Trump einstecken. Es geht um das Hausverbot für einige US-Fernsehsender im Weißen Haus. Jetzt hat ein Bundesrichter den Ausschluss erstmal gekippt. Aufpassen vor Betrügern. Davor warnen die Britpopper von Oasis vor ihren Konzerten in München kommendes Jahr. Denn es werden Betrugs-E-Mails für die Tickets verschickt. Und gekauft werden können die Oasis-Tickets nur von der offiziellen Website von Ticketmaster. Soweit unser News-Update. Mehr gibt's auf der Website und in der App.
0: Danke, Matthias. Wir schauen noch auf die Straßen. Da ist alles ruhig. Keine größeren Meldungen. Geblitzt wird im Kreis Rottal-Inn in Mitterskirchen und im Kreis Kelheim in Großgundershausen. Danke Gerhard und Daniel. Noch was gesehen? Dann schickt uns gerne WhatsApp-Sprachnachricht an die 0800 14 15 800.
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0: Mit den Pointer Sisters geht's gemeinsam Richtung Mittag. Jump! Die Tage werden kürzer, die Luft frischer und die Couch umso kuscheliger. Aber der Herbst ist auch die perfekte Zeit zum Laufen. Viele nehmen sich genau jetzt vor, nochmal durchzustarten, bevor es dann im Winter zu gemütlich wird im Wohnzimmer. Damit der innere Schweinehund keine Chance hat, ist unser Life-Balance-Coach Gisela Ruffer gerade bei mir in der Leitung. Hi Gisela, welche Tipps hast denn du auf Lager für uns?
1: Also erstens, such dir Gleichgesinnte, dann kann man sich gegenseitig anspornen und behält dadurch leichter die Motivation. Zweitens, such dir Laufstrecken aus, die interessant genug sind und vor allem ausreichend beleuchtet. Ja, und drittens musst du wissen, wenn du dich im Herbst an der frischen Luft bewegst, behältst du nicht nur deine Top-Figur, sondern auch deine Top-Laune.
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11: Grüß euch, da ist der Mikkel Andi. Schlechte Nachrichten können Sie gut anhören.
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1: Der ist nagelneu und die beiden starten gerade richtig durch. Mit Fastboy holen wir uns den Sommer zurück, gehen an die Strandbar. Music Sounds.

0: ganz neu bei uns, Fastboy mit Music Sounds. Weiter geht's mit den 2000ern. Pink, Dear Mr. President, kurz nach 12. Vorher gibt's das News-Update, Matthias Löff hat's dabei und eine Meldung, die macht uns einfach nur sprachlos.
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0: Und das Wetter? Es kann immer wieder kurz tröpfeln, sonst eher grau. Die Sonne schafft's nur manchmal durch. Höchstwerte 13 bis 17 Grad. Morgen und am Samstag sonnig, 16 bis 22 Grad und es lockert mehr und mehr auf.
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3: mit Matthias Löw. Sie hoffen und bangen. In Bayern warten über 1000 Menschen auf eine Organspende. Bei uns in der Region gibt es die Initiative Organspende Ostbayern, die helfen will. Mitglieder und Betroffene schauen heute gespannt nach Berlin. Der Bundestag diskutiert wieder über die Organspende. Es geht um die Widerspruchsregel. Jutta Weiß von der Deutschen Stiftung Organtransplantation.
4: Aus unserer Sicht ist die Widerspruchsregelung wirklich ein Signal der Hoffnung für die Patientinnen und Patienten auf den Wartelisten zur Organtransplantation. Mehrere Vorteile wären für uns, dass man damit die Organspende auch so ein bisschen zur Normalität in den Krankenhäusern werden lässt.
3: Bei der Widerspruchslösung gilt jeder automatisch als Spender bis zu einem aktiven Widerspruch.
2: 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Stadt Landau aktuell.
5: Aus Langeweile Kinderpornos schauen und kleine Mädchen belästigen? Klingt unglaublich, ist aber so. Vor dem Amtsgericht Landau verteidigt sich der Beschuldigte mit diesen Begründungen. Laut Anklage soll er über Social Media Nacktfotos von sich verschickt und Mädchen dazu aufgefordert haben. Dafür bekommt der 30-Jährige die Quittung. Unter anderem eine Freiheitsstrafe von 11 Monaten. Aus Landau, Nadine Zell.
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6: In der Altstadt gehen gestern ganz viele Blicke nach oben. Es sieht auch echt spektakulär aus. Vom 130 Meter hohen Turm der Martinskirche seilen sich vier Kletterer ab. Die checken, ob es in der Fassade irgendwelche Probleme gibt, zum Beispiel lockere Steine. Ob die Kletterer was gefunden haben, erfahren wir in den kommenden Tagen. Aus der Landshuter Altstadt, Tamara Neuberger.
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3: Jetzt ist es auch offiziell. Berlin zieht seine Olympiabewerbung zurück. Damit bleiben nur noch München und die Region Köln-Rhein-Ruhr übrig. Am Samstag fällt die Entscheidung, wer für Deutschland ins Rennen geht. Eine Niederlage muss US-Präsident Trump einstecken. Es geht um das Hausverbot für einige US-Fernsehsender im Weißen Haus. Jetzt hat ein Bundesrichter den Ausschluss erstmal gekippt. Aufpassen vor Betrügern. Davor warnen die Britpopper von Oasis vor ihren Konzerten in München kommendes Jahr. Denn es werden Betrugs-E-Mails für die Tickets verschickt. Und gekauft werden können die Oasis-Tickets nur von der offiziellen Website von Ticketmaster. Soweit unser News-Update. Mehr gibt's auf der Website und in der App.
0: Dann haben wir jetzt noch ein Verkehrsupdate für euch. Da ist gerade nichts Größeres los.
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0: Blitzer stehen in Mitterskirchen und in Großgundertshausen. Danke Gerhard und Daniel. Wenn ihr noch was habt, dann gerne anrufen. Die 0800 14 15 800 ist euer Draht ins Studio. Gute Fahrt.
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0: Jetzt Baby Show, kurze Raucherpause oder gleich Mittagessen. Wir sind dabei mit Lord Team. Außerdem 90er Sound von Chesney Hawks, The One and Only. Und los geht's mit Pink, Dear Mr. President.

0: Chesney Hawks mit den 90ern, The One and Only. Für andere Menschen da sein, wenn sie gerade in einer schweren Zeit stecken. Dafür gibt's viele Vereine und Organisationen in Niederbayern. Zum Beispiel den Hospizverein Landshut. Barbara Kollross ist die Koordinatorin.
1: In der Hospizarbeit begleiten wir eben schwerkranke und sterbende Menschen. Und in den letzten Jahren ist der Trauerbereich auch mit ausgebaut worden, der allerdings auch von Spenden natürlich abhängig ist.
0: Bei der DM-Initiative Lust an Zukunft präsentieren DM-Märkte verschiedene Projekte aus der Region. Eins kommt vom Hospizverein Landshut, betreut von Jasmin Tavia.
2: Freiraum ist eine Trauergruppe. Wir richten uns an 18- bis 30-Jährige. Jeder Teilnehmer kann erzählen, kann zuhören, kann auch einfach nichts tun, wenn er jetzt keine Lust hat. Und es geht wirklich darum, auszutauschen mit Menschen in einem gleichen Alter und auch die Ähnliches erfahren haben.
0: Gibt noch einen Haufen andere Projekte in der Region. Welche das sind, hört ihr bei uns im Programm. Nur noch heute könnt ihr abstimmen. Den Link und Infos findet ihr auf unserer Homepage beim Reiter Aktuelles.

0: aktuelle Musik von Lord, Team. Wärt ihr gerne Organspender? Dann braucht's dafür einen Ausweis. Könnt ihr euch einfach kostenlos ausdrucken. Ja, oder der Vorschlag geht durch, dass jeder automatisch Organspender wird. Darüber soll jetzt nochmal im Bundestag beraten werden. Wie würdet ihr das finden? Nur wenn ihr ablehnt, kein Organspender zu sein. Schickt uns gerne mal eure Meinung durch per WhatsApp oder ruft kurz an 0800 14 15 800. Weiter geht's mit Musik. Alicia Keys übernimmt gleich mit Underdog.
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3: Halb eins, Adrian Heimal gleich mit unserem News-Update und auch dieser Meldung. Obacht, Autofahrer, die Polizei hat euch auf dem Schirm.
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3: Wettercheck noch. Viele Wolken, Wind und es kann mal tröpfeln bei 13 bis 17 Grad. Zwischendurch sonnig. Morgen und am Samstag freundlich. Plus minus 20 Grad.
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6: Mit Adrian Heimal. Mit der dunklen Jahreszeit schleichen auch wieder dunkle Gestalten um unsere Häuser. Einbrecher haben in Herbst und Winter Hochsaison, aber wir können uns wehren. Tipps hat Günter Tomaschko vom Polizeipräsidium Niederbayern.
7: Da geht schon mal los, versperren Sie das Haus und die Wohnungstüren. Auch nur bei kurzer Abwesenheit reicht es nicht aus, die Eingangstür einfach nur ins Schloss zu ziehen. Nächster Tipp, schließen Sie die Fenster. Gekippte Fenster können insbesondere im Erdgeschoss ein Sicherheitsrisiko darstellen. Weiterhin, wenn sie abwesend sind, länger abwesend, einen bewohnten Eindruck vermitteln.
6: Und aufpassen in der Nachbarschaft, bei verdächtigen Gestalten und Autos gleich die Polizei rufen.
5: Der Blick in die Regionen mit unseren Niederbayern-Reportern. Landkreis Kelheim, aktuell.
8: Vor einem Rätsel steht hier die Polizei in der vergangenen Nacht. Bei Rohr in Niederbayern steht ein beschädigtes Unfallauto auf der Straße. Wo ist der Fahrer? Liegt er irgendwo verletzt? Gefunden wird niemand. Mittlerweile ist klar, in dem Auto sitzen zum Unfallzeitpunkt zwei Personen. Die Polizei Mainburg geht davon aus, dass die Insassen etwas zu verbergen haben und darum geflüchtet sind. Aus Rohr, Leonie Hagen.
5: Stadt Vilsbiburg, aktuell.
9: Kinder sind im täglichen Straßenverkehr ganz besonders gefährdet. Darum schaut die Polizei Vilsbiburg in den Wochen nach den Sommerferien noch genauer hin. Rund um die Schulen ziehen die Beamten Kontrollen durch. Fazit: Vor allem Tempo 30 wird oft ignoriert. Die Bitte der Polizei: runter vom Gas, damit unseren Kindern nichts passiert. Aus Vilsbiburg, Petra Jakobs.
5: Und jetzt maximal informiert über Deutschland und die Welt.
6: Bessere Bedingungen für unsere Bauern. Darüber beraten die Agrarminister von Bund und Ländern heute und morgen in Würzburg. Dabei geht es unter anderem um weniger strengere Regeln beim Düngen und bei der Tierhaltung. Die deutsche Wirtschaft startet in diesem Jahr durch und dürfte stärker wachsen als bisher erwartet. Führende Wirtschaftsinstitute rechnen nun mit einem Plus von 1,3%, mehr als doppelt so viel wie noch im Frühjahr prognostiziert. Hohe Energiepreise und strukturelle Probleme könnten den Aufschwung allerdings bremsen. Chinesische Automarken nehmen in Europa immer mehr an Fahrt auf. Im August kommen die Hersteller in der EU zusammen auf 10,8%. Von Januar bis August verkaufen sie über 720.000 Elektro- und Hybridautos, etwa zwei Drittel mehr als noch im Vorjahreszeitraum. Soweit unser News-Update. Mehr gibt's auf unserer Website und in der App.
3: Danke Adrian, wir haben eine Meldung von der A94 Passau Richtung München zwischen Waldkreiburg-Ampfing und Heldenstein, ein Spanngurt auf der Fahrbahn. Geblitzt wird im Kreis Rottal-Inn in Mitterskirchen und im Kreis Kelheim in Großgundershausen. Danke Gerhard und Daniel. Noch was gesehen? Dann schickt uns gerne WhatsApp-Sprachnachricht an die 0800 14 15 800.
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0: nach 12:30, Taylor Swift mit Upper Lights. Ja, die Taylor hat uns ganz schön viel rätseln lassen. Es hat einen Clip gegeben für die Fans, der hat nur so von Easter Eggs gewimmelt, also so kleinen Andeutungen. Jetzt ist es endlich offiziell. Morgen soll eine Deluxe-Version vom Album Life of a Showgirl rauskommen, darunter auch die neue Single Patient Zero. Mehr News aus Niederbayern und der Welt jetzt mit Andi.
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2: Ich bin der Nickel Andi. Grüß euch. Nach einem Unfall zu Röhrenbach, das ist im Kreis Frei und Grafenau, haben sie einen Lastwagenfahrer in Psychiatrie gebracht. Der 42-Jährige ist mit seinem Sattelzug auf der B12 auf der anderen Seite gekommen und da frontal mit einem Auto zusammengerannt. In Fachklinik haben sie ihn gebracht, weil man nicht genau weiß, ob er nicht aus Fleiß in das andere Auto reingefahren ist. Zeugen haben was gesagt, wo man meinen kann, es kann so gewesen sein. Der Trump hat ja Journalisten vom CNN, vom MS Now und vom Politico aus dem Weißen Haus geschmissen, weil sie nicht so berichtet haben, wie er es gern hätte. Jetzt muss er es doch wieder reinlassen. Ein Bundesrichter hat gesagt, so geht das nicht, das kann man so nicht machen. Wie lange das jetzt gilt und wie es genau weitergeht mit der Geschichte, kann man noch nicht genau sagen. Ein paar Wochen lang ist er davon gelaufen, jetzt haben sie ihn gefangen. Ein Holt Hendrik, der deutsche Millionenbetrüger, ist in Dubai gefasst worden. Der Kerl hat Windparks verkauft, die es gar nicht gibt. Bald 9 Jahre muss er dafür einsitzen, dann ist er aber beim Ausgang aus dem Gefängnis nicht mehr zurückgekommen. Jetzt soll er auf Deutschland ausgeliefert werden. So, jetzt kennt's euch aus. Servus, macht's es gut.
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1: Manchmal kommt ein Comeback genau dann, wenn keiner mehr damit rechnet. Bei Carlos Santana war es 1999 soweit. Neue Musiker, neue Sounds, ganz andere Richtung. Maria Maria haut ihn plötzlich mitten ins Popgenre. Aber der Plan geht auf. 10 Wochen Platz 1 in Amerika. Das Comeback hat funktioniert.
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0: Santana mit Maria Maria. Bonussong um 1. Gleich geht's weiter mit Cat's Eye. Gabriella bei Maximal Radio. Vorher unser News-Update, auch mit diesem Thema. Wo sind die Radl-Schwachstellen? Und das Wetter, ja, von allem was dabei, Regen, Wind, Sonne und Wolken, höchstens 17 Grad sind's. Morgen sehr sonnig, am Samstag, sobald der Nebel sich verzogen hat, dann auch.
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2: Mit Adrian Heimerl. Schmale Radwege, Schlaglöcher und gefährliche Kreuzungen. Genau solche Schwachstellen in Niederbayerns Infrastruktur will der ADFC aufdecken mit dem Fahrradklimatest. Warum unsere Stimme bei der Online-Befragung so wichtig ist, sagt Karl Grünberg vom ADFC.
3: Wer täglich mit dem Rad unterwegs ist, der kennt seine Strecken und seinen Ort wie seine Westentasche eigentlich. Also Radfahrende können ganz genau einschätzen, ob es bei ihnen vor Ort eher stressig und gefährlich ist und wo man entspannt und sicher fahren kann.
2: Bis Ende November können wir den Test zur Fahrradfreundlichkeit machen.
1: 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Stadt Landshut, aktuell.
4: Gott sei Dank denken sich wahrscheinlich die Kirchengänger der Loretto-Kirche. Das über 400 Jahre alte Gebäude am Marienplatz wird gerade nämlich saniert. Arbeiter erneuern unter anderem die Fassade und das Dach. Läuft alles nach Plan, ist bis nächstes Jahr im August alles fertig. Insgesamt sollen für die Sanierung rund 500.000 Euro investiert werden. Die Kosten übernimmt der Freistaat. Aus Landshut, Lisa Grubwinkler.
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5: Spektakulärer Feuerwehreinsatz in Ergoldsbach. Hier hat ein einjähriges Kind am Abend versehentlich seine Mutter auf dem Balkon ausgesperrt. Währenddessen fängt das Essen auf dem Herd an zu verbrennen. Die Wohnung wird stark verraucht. Rettungskräfte können das Kind und einen Hund mit der Drehleiter vom Balkon holen. Beiden geht es mittlerweile wieder gut. Aus Ergoldsbach, Tabea Mann.
1: Und jetzt maximal informiert über Deutschland und die Welt.
2: Bessere Bedingungen für unsere Bauern. Darüber beraten die Agrarminister von Bund und Ländern heute und morgen in Würzburg. Dabei geht es unter anderem um weniger strengere Regeln beim Düngen und bei der Tierhaltung. Die deutsche Wirtschaft startet in diesem Jahr durch und dürfte stärker wachsen als bisher erwartet. Führende Wirtschaftsinstitute rechnen nun mit einem Plus von 1,3%, mehr als doppelt so viel wie noch im Frühjahr prognostiziert. Hohe Energiepreise und strukturelle Probleme könnten den Aufschwung allerdings bremsen. Chinesische Automarken nehmen in Europa immer mehr an Fahrt auf. Im August kommen die Hersteller in der EU zusammen auf 10,8%. Von Januar bis August verkaufen sie über 720.000 Elektro- und Hybridautos, etwa 2/3 mehr als noch im Vorjahreszeitraum. Soweit unser News-Update. Mehr gibt's auf unserer Website und in der App.
0: Danke dir, Adrian. Wir schauen noch kurz zu den Straßen. Momentan normaler Verkehr.
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0: Blitzer stehen in Mitterskirchen und in Großgundertshausen. Danke Gerhard und Daniel. Wenn ihr noch was habt, dann gerne anrufen. Die 0800 14 15 800 ist euer Draht ins Studio. Gute Fahrt.
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0: Ja, dauernd schlechte Nachrichten. Deshalb jetzt mal was Schönes zwischendurch. Beim Naturschutz geht's super voran. Weltweit sind mittlerweile rund 20% der Landflächen geschützt. Bis 2030 könnten es 27% sein. Und wenn wir noch einen Tick mehr Gas geben, 30%. Das wäre auch das Ziel. Also, es ist noch zu schaffen. Gute Laune Musik gleich auch von Sergio Mensch und dem Black Eyed Peas. Maschkenada. Außerdem geht's in die 80er mit ZZ Top. Give me all your lovin'. Und jetzt was von Cat's Eye. Gabriella heißt die Nummer.
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0: ZZ Top, give me all your lovin'. Sehr unangenehm, wenn das passiert, zum Beispiel beim Geschäftsessen oder beim Zahnarzt. Ein Kopperer. Aber manchmal lassen sich die halt einfach auch nicht zurückhalten.
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2: Kopperer. Na, das ist nicht der bayerische Ausdruck für einen amerikanischen Polizisten. A Kopperer ist das, wo's bei der Oma am Küchentisch eine gefangt hast, wenn's das gemacht hast. Obwohl es in anderen Kulturen als höchstes Kompliment gilt. A Kopperer ist also ein geräuschvolles, lautes Aufstoßen. Also ein Rülpser. Eine Magenfanfare mit Wirtshauscharakter praktisch. Wenn's Essen nur einmal Servus sagt und der Morgen meint, er muss auch noch was zum Gespräch beitragen. Ein guter Kopperer kommt nicht heimlich. Der will wahrgenommen werden. Bei einem Säugling sagt man übrigens Bäuerchen dazu. Ist auch komisch, gell? Als Baby musst du das machen und wärst auch noch gelobt dafür. Und als Kind oder Jugendlicher kriegst du auch Watschen. Das soll ja mal einer verstehen.
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0: Guns N' Roses, Sweet Child O' Mine. Zählt ihr auch schon Countdown? 3 Monate noch.
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0: Halb zwei, Zeit für unsere Nachrichten. Da haben wir auch sehr glückliche Gartenbesitzer aus dem Landkreis Dingolfing-Landau dabei. Und das Wetter? Es kann immer wieder kurz tröpfeln, sonst eher grau, die Sonne schafft's nur manchmal durch. Höchstwerte 13 bis 17 Grad. Morgen und am Samstag sonnig, 16 bis 22 Grad und es lockert mehr und mehr auf.
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2: Mit Adrian Heimerl. Sie hoffen und bangen. In Bayern warten über 1000 Menschen auf eine Organspende. Bei uns in der Region gibt es die Initiative Organspende Ostbayern, die helfen will. Mitglieder und Betroffene schauen heute gespannt nach Berlin. Der Bundestag diskutiert wieder über die Organspende. Es geht um die Widerspruchsregel. Jutta Weiß von der Deutschen Stiftung Organtransplantation.
3: Aus unserer Sicht ist die Widerspruchsregelung wirklich ein Signal der Hoffnung für die Patientinnen und Patienten auf den Wartelisten zur Organtransplantation. Mehrere Vorteile wären für uns, dass man damit die Organspende auch so ein bisschen zur Normalität in den Krankenhäusern werden lässt.
2: Bei der Widerspruchslösung gilt jeder automatisch als Spender bis zu einem aktiven Widerspruch.
1: Der Blick in die Regionen mit unseren Niederbayern-Reportern. 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
4: Undichtes Dach, marode Rohre und alte Mauern. Das Stadtbad Landshut soll endlich saniert werden. Dafür gibt's jetzt Geld vom Bund. 980.000 Euro kommen aus dem Programm Sanierung kommunaler Sportstätten. Damit kann das Hallenbad Landshut jetzt endlich hergerichtet werden. Aus dem Stadtbad Leonie Hagen.
1: Natur und Umwelt.
5: Ziemlich happy schauen Gartenbesitzer hier im Landkreis Dingolfing-Landau, denn ihre Gärten sind mehr als nur schön. Sie bieten Tieren und Pflanzen Lebensraum. Mehrere Gärtner bekommen darum die Naturgartenplakette. Die hängt jetzt unter anderem in Niederviehbach, Teisbach und Frontenhausen an den Gartenzäunen. Aus Niederviehbach, Lorenz Gruber.
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2: Vergangenen Sonntag steht in Bayerisch-Eisenstein ein VW-Bus in Flammen. Ein Mensch kommt ums Leben. Die Kripo Deckendorf sucht gerade einen möglichen Täter und braucht daher Hilfe von Zeugen. Wer am Sonntag bei Bayerisch-Eisenstein einen verdächtigen schwarzen VW-Bus mit rotem Dach gesehen hat, soll sich bei der Polizei melden. Wohnen in Deutschland wird weiter teurer. Im zweiten Quartal steigen die Preise um 0,6% im Vergleich zum Vorjahr. Zwar gehen die Immobilienpreise seit mehreren Monaten nach oben, mittlerweile wird die Steigerung aber kleiner. Doch kein Olympia in der Hauptstadt. Berlin zieht seine Bewerbung zurück. Grund dafür sind unter anderem die Ergebnisse der Landtagswahl. Im Rennen um mögliche Olympische Spiele in Deutschland sind jetzt noch München und das Rhein-Ruhr-Gebiet. Soweit unser News-Update. Mehr gibt's auf unserer Website und in der App.
0: Danke fürs Update. Noch ein Blick auf die Straßen. A94 Passau Richtung München. Bitte zwischen Mühldorf Nord und Mühldorf West aufpassen. Ein Spanngurt auf der Fahrbahn. Blitzer haben wir momentan keine auf der Liste. Wenn ihr was gesehen habt, dann ruft doch gern an. Unter der 0800 14 15 800. Danke und gute Fahrt.
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0: Nachmittagsunterricht haben, sind die Schüler schon daheim. Wir müssen noch ein bisschen, aber mit Musik geht's schneller Richtung Feierabend.
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3: 2012. Der britische R&B-Star Tayo Cruz stürmt die internationalen Charts. Mit seinem Hit Hangover setzt er exzessiven Partys inklusive Filmriss ein musikalisches Denkmal. Es ist bis heute sein größter Hit. Hier ist Tayo Cruz mit Hangover. I

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1: Tiziano Ferro ist gerade mal 20, hat keinen Plattenvertrag und schon ein paar Absagen kassiert. Dann setzt er sich irgendwann in seiner Heimatstadt Latina auf eine Parkbank und schreibt ein paar Songzeilen. Nichts wissend, dass dieses Lied ihn auf Platz 1 bringen wird. Perdono wird in Italien die Nummer schlechthin und kommt danach auch bei uns in Deutschland an. Was für ein Karrierestart.

0: Tiziano Ferro mit Perdono bei Maximal Radio. Weiter geht's mit Bruno Mars, I Just Might, gleich für euch. Ein News-Update gibt's davor noch, auch mit dieser Meldung. Ungebetene Gäste jetzt dann im Herbst und Winter. Wettercheck noch, viele Wolken, Wind und es kann mal tröpfeln bei 13 bis 17 Grad, zwischendurch sonnig. Morgen und am Samstag freundlich, plus minus 20 Grad.
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2: Mit Adrian Heimerl. Mit der dunklen Jahreszeit schleichen auch wieder dunkle Gestalten um unsere Häuser. Einbrecher haben in Herbst und Winter Hochsaison, aber wir können uns wehren. Tipps hat Günter Tomaschko vom Polizeipräsidium Niederbayern.
3: Da geht schon mal los, versperren Sie das Haus und die Wohnungstüren. Auch nur bei kurzer Abwesenheit reicht es nicht aus, die Eingangstür einfach nur ins Schloss zu ziehen. Nächster Tipp, schließen Sie die Fenster. Gekippte Fenster können insbesondere im Erdgeschoss ein Sicherheitsrisiko darstellen. Weiterhin, wenn sie abwesend sind, länger abwesend, einen bewohnten Eindruck vermitteln.
2: Und aufpassen in der Nachbarschaft, bei verdächtigen Gestalten und Autos gleich die Polizei rufen.
1: Der Blick in die Regionen mit unseren Niederbayern-Reportern. Die Wirtschaft in der Region.
4: Im Süden stehen wir besser da als der Norden. Es geht um die Krise der Autobranche und den Immobilienmarkt. Beides hängt zusammen. Weniger Gehalt heißt auch weniger Geld für Wohnungen. Im BMW-Landkreis Dingolfing-Landau bleibt der Immobilienmarkt bis jetzt aber stabil. Die Kaufpreise für Wohnungen sind sogar leicht gestiegen. Gleiches gilt für den BMW-Standort Landshut. Aus der Nachrichtenredaktion Martina Lesser.
1: Landkreis Kelheim. Aktuell.
5: Vor einem Rätsel steht hier die Polizei in der vergangenen Nacht. Bei Rohr in Niederbayern steht ein beschädigtes Unfallauto auf der Straße. Wo ist der Fahrer? Liegt er irgendwo verletzt? Gefunden wird niemand. Mittlerweile ist klar, in dem Auto sitzen zum Unfallzeitpunkt 2 Personen. Die Polizei Mainburg geht davon aus, dass die Insassen etwas zu verbergen haben und darum geflüchtet sind. Aus Rohr, Leonie Hagen.
1: Und jetzt maximal informiert über Deutschland und die Welt.
2: Vergangenen Sonntag steht in Bayerisch-Eisenstein ein VW-Bus in Flammen. Ein Mensch kommt ums Leben. Die Kripo Deckendorf sucht gerade einen möglichen Täter und braucht daher Hilfe von Zeugen. Wer am Sonntag bei Bayerisch-Eisenstein einen verdächtigen schwarzen VW-Bus mit rotem Dach gesehen hat, soll sich bei der Polizei melden. Wohnen in Deutschland wird weiter teurer. Im zweiten Quartal steigen die Preise um 0,6% im Vergleich zum Vorjahr. Zwar gehen die Immobilienpreise seit mehreren Monaten nach oben, mittlerweile wird die Steigerung aber kleiner. Doch kein Olympia in der Hauptstadt. Berlin zieht seine Bewerbung zurück. Grund dafür sind unter anderem die Ergebnisse der Landtagswahl. Im Rennen um mögliche Olympische Spiele in Deutschland sind jetzt noch München und das Rhein-Ruhr-Gebiet. Soweit unser News-Update. Mehr gibt's auf unserer Website und in der App.
6: Danke dir, Adrian. Wir machen weiter mit dem Blick auf die Straßen. A92 München-Deggendorf. Vorsicht, die Ausfahrt Dingolfing-Mitte ist aktuell gesperrt wegen Bauarbeiten. Bis 17.30 Uhr dauert das Ganze noch. Blitzer gesehen? Dann schickt uns doch durch. Einfach per WhatsApp an die 0800 14 15 800.
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6: Seit dem Wochenende ist Wiesnzeit in München, das Oktoberfest. Viel, viel Bier ist da schon über die Tresen gegangen. Und auch viele Daten sind verbraucht worden. Die Telekom hat am ersten Wochenende sogar einen Datenrekord gemeldet. 57,7 Terabyte sind da übers Netz übertragen worden. 18% mehr als noch im Vorjahr. Und nur mal so das, was wir uns vorstellen können. Damit könnten wir 1000 Jahre Musik streamen. Bei uns müsst ihr kein Datenvolumen verbrauchen. Einfach Radio an im Auto oder gerade beim Kochen. Hier spielen sie euch die Playlist für den Herbst. Blue, Hand Tricks. Und jetzt für Nachmittagsstart Bruno Mars. I Just Might.
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0: Donnerstag Nachmittag mit einem Ohrwurm von Blue. You make me wanna. Hi zusammen. 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Ja, schon der Traum von ganz, ganz vielen jungen Fußballern. 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Trainer Andreas Stadler vom FC Ergolding hat da Lust drauf für seine Mannschaft, hat sich beworben bei uns. Andreas, in eurer D-Jugend spielen anscheinend lauter Senkrechtstarter. Wahnsinn.
1: Ja, unsere Mannschaft spielt jetzt praktisch als U11 in der D-Jugend, dürfte aber halt normalerweise noch in der E-Jugend auflaufen, weil wir eine relativ talentierte Mannschaft haben und deswegen hat uns dann der FC Ergolding eine Jahrgangsstufe weiter aufgeschoben.
0: Respekt an die Jungs. Was würde es denen denn bedeuten, so ein großes Fußballspiel mal in Ergolding?
1: Ich denke relativ viel, weil wir eigentlich auch von den Eltern sehr viel supportet werden und ja, da wird dann, denke ich mal, schon einiges los sein und sich auch von den Eltern Party gemacht und auch die Kinder würden es feiern natürlich.
0: Andreas, wir drücken ganz, ganz fest die Daumen, dass es klappt. 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

0: der Soundtrack aus einem sehr erfolgreichen Netflix-Film und der Sommerhit 2025. Huntrex aus The Demon Hunters. Golden. Stehen uns wieder goldene Fußballzeiten bevor für Deutschland? Hoffen wir's. Erstes Spiel heute Abend unter dem neuen Nationaltrainer Kloppo. Nations League gegen Holland steht an.
1: Ja, ich glaube, Wunderdinge dürfen wir nicht erwarten, aber vielleicht geht wieder ein bisschen Ruck durch die Mannschaft und vielleicht gibt es einen Schub. Schauen wir mal und hoffen das Beste.
2: Ja, ich hoffe, dass er noch mal ein bisschen Gas gibt und dass die Fehler, die sein Vorgänger gemacht hat, dass die nicht so sind und dass er dann doch wieder wichtige Spieler holt, die ja was bringen dann.
3: Ich glaube, er ist eine Bereicherung für unsere Mannschaft.
0: Ja, dann hoffen wir aufs Beste und drücken den Jungs ganz, ganz fest die Daumen. Back to the 80s. Gleich mit Danny Wilson in der Playlist für euren Herbst. Mary's Prayer.
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0: Es wird halb drei, gleich Thema im News Update. Wo sollen die ganzen Organe herkommen? Wie schaut's beim Wetter aus? Ja, ein paar Tropfen können schon noch mit dabei sein jetzt am Nachmittag. Aber die Wolken machen dann auch mal ein bisschen Platz für ein paar Sonnenstrahlen. Bei 15 bis 18 Grad aber noch ganz schön frisch. Pünktlich zum Wochenende ändert sich das dann. Morgen, Samstag und Sonntag wird's wärmer und sonniger.
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2: Mit Adrian Heimerl. Wer seine Organe mal spenden will, muss das aktiv in die Wege leiten. Durch eine Widerspruchsregel könnte aber bald jeder automatisch als Organspender gelten. Warum es neue Regeln braucht, erklärt Stefan Mayer aus Passau. Er ist Landtagsmitglied und sitzt im Ausschuss für Gesundheit, Pflege und Prävention.
3: Weil wir in Deutschland seit Jahren einfach auch zu wenig Spenderorgane haben. Und wenn man einfach mal auf das vergangene Jahr schaut, da haben wir insgesamt 985 Menschen gehabt, die nach dem Tod ein Organ gespendet haben. Aber wenn man so ein Verhältnis einfach mal setzt, wie viele wirklich Menschen auf Spenderorgan warten, nämlich 8000 Menschen, dann ist das relativ wenig. Und deshalb bin ich selber persönlich überzeugt, wir müssen mal hier was verändern.
2: Laut Mayer braucht es aber auch mehr Aufklärungsarbeit. Die Widerspruchsregel wird heute im Bundestag diskutiert.
1: Der Blick in die Regionen mit unseren Niederbayern-Reportern. Stadt Landshut, aktuell.
4: Gott sei Dank denken sich wahrscheinlich die Kirchengänger der Loretto-Kirche. Das über 400 Jahre alte Gebäude am Marienplatz wird gerade nämlich saniert. Arbeiter erneuern unter anderem die Fassade und das Dach. Läuft alles nach Plan, ist bis nächstes Jahr im August alles fertig. Insgesamt sollen für die Sanierung rund 500.000 Euro investiert werden. Die Kosten übernimmt der Freistaat. Aus Landshut, Lisa Grubwinkler.
1: Stadt Vilsbiburg, aktuell.
5: Am Wochenende kämpft die Feuerwehr hier gegen einen großen Scheunenbrand. Dabei werden 5 Helfer leicht verletzt. Für die Betreiber des Biohofs sind die Folgen weitaus schlimmer. Die Flammen zerstören das Winterfutter für ihre Tiere. In Vilsbiburg ist der Zusammenhalt aber groß. Bei einem Spendenaufruf kommen in den vergangenen Tagen schon über 21.000 Euro zusammen. Aus Vilsbiburg, Daniela Feller.
1: Und jetzt maximal informiert über Deutschland und die Welt.
2: Sind im Landkreis Regensburg die Ratten los? Schon seit einem Jahr soll das Norma Zentrallager unter einer Plage leiden. Anscheinend ist ein Teil der Ware mit Kot verseucht und sogar verkauft worden. Norma selber wehrt sich gegen die Vorwürfe, die Lage sei unter Kontrolle. Die Identität von Künstler Banksy ist seit Jahren streng geheim, seine Werke kennt aber die ganze Welt. Nächsten März kommt seine Kunst erstmals nach Deutschland. Bei einer Ausstellung in Berchtesgaden werden über 300 Street-Art-Kunstwerke gezeigt. Auf diese Premiere warten Fußballfans schon seit Wochen. Heute Abend spielt die deutsche Nationalmannschaft zum ersten Mal mit ihrem neuen Trainer Jürgen Klopp. Auswärts geht es gegen die Niederlande. Anstoß ist um 20.45 Uhr. Soweit unser News-Update. Mehr gibt's auf unserer Website und in der App.
0: Nach dem News-Update schauen wir noch auf die Straßen in der Region. B299 Richtung Vilsbiburg. Hier bitte vorsichtig fahren zwischen Landshut und Hohenegelkofen. Ein Stein liegt auf der Straße und es hat gekracht auf der B15 kurz nach Ergoldsbach. Umfahrt hier, wenn ihr könnt. Bei der Blitzerliste sind wir aber aktuell blank. Wenn ihr was gesehen habt, WhatsApp ins Studio 0800 14 15 800. Gute Fahrt.
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drauf, oh my baby, von Huey Lewis Antonius im Musikmix seines Lebens. Hi zusammen. Morgen um 17 Uhr geht's los. Unternehmen erleben. 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

0: macht er alles mit?
1: Also zuerst auf der Webseite nachschauen, welches Unternehmen macht mit, wo habe ich Interesse. Bei einigen wenigen Unternehmen muss ich mich vorher anmelden, aber in der Regel ist es ohne Anmeldung. Ich kann einfach zum Unternehmen fahren und vor Ort mich dann informieren und mir das anschauen.
0: Ja, wer sich vorher trotzdem schon mal einen kleinen Überblick verschaffen will, auf der Website von Unternehmen erleben gibt es dann sogar eine interaktive Karte mit allen Unternehmen, die da mit dabei sind. Von großen wie Leibelfinger Bäder bis zum Bestatter oder der Kung-Fu-Schule ist ganz, ganz viel mit dabei. Und jedes Unternehmen hat sich auch ein eigenes Programm überlegt mit richtig coolen Ideen. Da ist wirklich für jeden was mit dabei. Warum ist sowas so wichtig für die Region?
1: Weil wir immer wieder feststellen, dass viele Unternehmen gar nicht so wahrgenommen werden. Es ist auch immer wieder festzustellen, dass viele gar nicht wissen, welche Berufe sich hinter den einzelnen Unternehmen verbergen. Und natürlich, weil es immer eine gute Sache ist, auch die Bürgerinnen und Bürger mit der lokalen Wirtschaft zu verbinden und zusammenzubringen. Das stärkt ja auch den Gemeinschaftssinn und den Zusammenhalt.
0: Kai Goldmann, Regionalmanager vom Landratsamt Landshut. Vielen Dank. Morgen geht's los. Unternehmen erleben Landshut und Landkreis Mitte ab 17 Uhr. Und wenn wir bei mindestens 3 Unternehmen vorbeischauen, gibt's sogar was zu gewinnen. Nur mal so nebenbei.
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1: 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Der Song ist für euch mit einem kleinen Augenzwinkern.

0: Tame Impala mit Loser noch vor drei. Immer ein Song mehr die Stunde. Gibt's nur bei uns. Und mit ihr wird's gleich richtig schön. Christina Aguilera, Beautiful. Hören wir gleich nach drei, nach dem News-Update. Und da gibt's schon wieder den Bayerischen Wald auf großer Leinwand.
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0: Jetzt noch zum Wettertrack. Paar sonnige Abschnitte gibt's heute noch. Morgen dann ganz, ganz viele davon. Sonne pur kriegen wir ab dem Freitag. Wird richtig schön zum Wochenende und auch ein Stück wärmer. Samstag schon bis zu 23 Grad.
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3: Mit Adrian Heimerl. Egal ob Wörterbücher, Taschenrechner oder Formelsammlungen, diese Lehrmittel sind in unseren Gymnasien schon lange nicht mehr up to date. Hier wird jetzt mit der künstlichen Intelligenz gelernt. Seit 2025 stellt das Bayerische Staatsministerium dafür KI-Werkzeuge zur Verfügung. Das kommt bei den Schülern und Lehrern gut an. Sie nutzen die digitalen Hilfen bei der Erstellung von Aufgaben sowie bei der Unterrichts- und Stundenplanung. Wegen ihrer Arbeit im Schulalltag mit KI sind schon mehrere Schulen in Niederbayern ausgezeichnet worden, unter anderem das Gymnasium Vilshofen und das Robert-Koch-Gymnasium in Deckendorf.
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5: Landkreis Landshut, aktuell.
6: Spektakulärer Feuerwehreinsatz in Ergoldsbach. Hier hat ein einjähriges Kind am Abend versehentlich seine Mutter auf dem Balkon ausgesperrt. Währenddessen fängt das Essen auf dem Herd an zu verbrennen. Die Wohnung wird stark verraucht. Rettungskräfte können das Kind und einen Hund mit der Drehleiter vom Balkon holen. Beiden geht es mittlerweile wieder gut. Aus Ergoldsbach, Tabea Mann.
5: Bayerischer Wald, aktuell.
7: Hollywood-Star Ethan Hawke kämpft sich durch die Fluten des schwarzen Regens. Wir schauen ihm bald auf der Leinwand zu. Am Wochenende feiert The Wait in den USA Premiere. Der Thriller ist rund um Viechdach gedreht worden. Bei den Kritikern kommt der Film gut an. Wir können ab Mitte November mitreden, dann kommt The Wait in die deutschen Kinos. Aus Viechdach, Alexander Kramer.
4: Und jetzt maximal informiert über Deutschland und die Welt.
3: Sind im Landkreis Regensburg die Ratten los? Schon seit einem Jahr soll das Normer Zentrallager unter einer Plage leiden. Anscheinend ist ein Teil der Ware mit Kot verseucht und sogar verkauft worden. Norma selber wehrt sich gegen die Vorwürfe, die Lage sei unter Kontrolle.
8: Die Identität von Künstler Banksy ist seit Jahren streng geheim, seine Werke kennt aber die ganze Welt. Nächsten März kommt seine Kunst erstmals nach Deutschland. Bei einer Ausstellung in Berchtesgaden werden über 300 Street-Art-Kunstwerke gezeigt.
3: Auf diese Premiere warten Fußballfans schon seit Wochen. Heute Abend spielt die deutsche Nationalmannschaft zum ersten Mal mit ihrem neuen Trainer Jürgen Klopp. Auswärts geht es gegen die Niederlande. Anstoß ist um 20.45 Uhr.
2: Soweit unser News-Update. 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
0: Vielen Dank, Adrian. Wir machen weiter mit dem Straßencheck. Schauen auf die B15 Landshut-Saalhaupt. Da hat's gekracht zwischen Ergoldsbach Süd und Neufahrn Süd. Eure Blitzer gerne durchschicken per WhatsApp an die 0800 14 15 800.
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0: Kurz nach 3 haben wir es am 24. September heute. Leute, ist euch da was aufgefallen am Datum? Yes, in 3 Monaten ist Weihnachten. Lebkuchen gibt es ja schon seit Wochen in den Regalen im Supermarkt. Herbst ist ganz offiziell auch seit gestern. Frisch haben wir es draußen auch heute. Gehen wir doch direkt über ins Weihnachtsfeeling, oder? Ich weiß nicht, wie es euch geht, aber irgendwie, ich wäre bereit. Okay, ja, gut, noch nicht ganz Weihnachten. Erstmal die Playlist für den Herbst und noch keine Weihnachtslieder. Überzeugt der Danny Warhols zum Beispiel? Oder wie wär's mit Michael Patrick Kelly? Macht's euch schön gemütlich am Donnerstagnachmittag.

0: klingt der Donnerstagnachmittag. Tears for Fears, Everybody Wants to Rule the World. Schön, dass du uns mitnimmst durch euren Arbeitstag. Knapp ein halbes Jahr sind unsere Landräte jetzt schon im Amt, arbeiten fleißig. Zeit für einen kleinen Austausch. Wie läuft's? Wo drückt der Schuh? Den Anfang macht Werner Boomeder, Landrat für den Landkreis Dingolfing-Landau. Herr Boomeder, was macht Ihnen denn richtig Sorgen?
1: Die Krankenhäuser.
0: Okay, wenig überraschend. Die Krankenhäuser. Was treibt Sie da am meisten um?
1: Mich treibt am meisten als Sorge um, dass wir auf der einen Seite die bestmögliche medizinische Versorgung für alle und das am besten natürlich heimatnah anbieten wollen und müssen und auf der anderen Seite das irgendwo finanzierbar bleiben muss.
0: Ist im Moment ein kaum zu schaffender Spagat. Viele Bürger haben ja auch Bedenken, dass sie eventuell aufgrund von mangelnden Kapazitäten an einem Krankenhaus abgewiesen werden.
1: Die möchte ich ein Stück weit relativieren. Der Notfall, bei dem es um die Zeit für die medizinische Versorgung geht, der darf in einem Krankenhaus nicht abgewiesen werden. Also der muss versorgt werden und ich denke, dass das in der Regel auch funktioniert.
0: Es müssen Kompetenzen gebündelt werden. Heißt, Fachbereiche sind unter Umständen an einem Ort, der weiter entfernt liegt.
1: Dass wir bei anderen Eingriffen, die nicht so zeitkritisch sind, möglicherweise auf einen anderen Standort ausweichen müssen, das ist nicht schön. Aber bei manchen ist ein etwas längerer Weg und dann eine optimalere Versorgung der bessere Weg, wenn man es in der ersten Bewertung vielleicht auch nicht ganz so sieht.
0: Haben wir da einfach einen zu hohen Anspruch?
1: Ich habe manchmal das Gefühl, dass viele sagen, wir müssen unser Krankenhaus mit allen Disziplinen hier erhalten und ist ganz wichtig, ist ein Standortfaktor. Und wenn man sie dann mal kritisch fragt, wo sie bei den letzten Eingriffen waren, dann waren sie oft nicht im eigenen Haus.
0: Ja, da müssen wir uns vielleicht auch mal an die eigene Nase fassen. Trotzdem, es gibt noch viel zu tun für Sie, Herr Boomeder. Später erfahren wir noch, auf welche Themen der Herr Landrat schnell einen Deckel gemacht hätte und was er sich von uns Bürgern wünscht.
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0: 2000er von The Dandy Warhols. Bohemian Like You. Ende September haben wir es, ja, so langsam. 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
0: Wir drücken die Daumen, Gabi. 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

0: Zeit für die News. 3:30. Adrian Heimann steht schon bereit, hat uns gleich ein Thema mitgebracht. Das ist so gar nicht lustig. Wir schauen noch zum Wetter. Ja, und da wird es jetzt zum Wochenende immer schöner. Heute, ja, nur noch ein bisschen Sonne mit dabei. Ab morgen dann aber viel mehr. Sonne marsch und es wird nochmal richtig mild jetzt dann am Wochenende. Ja, der Sommer will uns irgendwie nicht so ganz loslassen.
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2: Mit Adrian Heimerl. Egal ob bei Unfällen, Geiselnahmen oder Bedrohungen, wenn die Polizei alarmiert wird, muss es schnell gehen. Doch was ist, wenn sich vor Ort herausstellt, dass es die gemeldete Gefahr gar nicht gibt? Was wie ein schlechter Scherz klingt, ist ein neuer gefährlicher Trend. Beim sogenannten Swatting setzen die Täter absichtlich einen falschen Notruf ab. Damit wollen sie die Betroffenen einschüchtern und Stress erzeugen. Unter anderem hat es im Landkreis Dingolfing-Landau bereits ähnliche Fälle gegeben. Die Polizei rät von solchen Scherzen ab. Schließlich werden die Beamten bei Einsätzen mit richtigen Gefahren gebraucht.
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4: Stadt Landshut. Aktuell.
5: Hier können über 1100 Haushalte bald mit Highspeed surfen. Ein Anbieter verlegt Glasfaserleitungen kostenlos bis in die Wohnungen und Häuser, die ermöglichen Internetgeschwindigkeiten von bis zu einem Gigabit pro Sekunde. Eigentümer können dem kostenlosen Glasfaseranschluss auch noch während der Bauarbeiten zustimmen. Als erstes wird der Stadtteil Wolfgang mit den Leitungen versorgt. Aus Landshut, Daria Felsner.
6: Natur und Umwelt.
7: Raus aus den vier Wänden und ab in die Natur. Im Kreis Rottal-Inn entdecken Bürger vor kurzem Biber, Vögel und Insekten beim großen Flusserlebnistag des Naturiums. Auch mehrere Organisationen aus dem Natur- und Umweltschutz haben sich an der Aktion beteiligt. Das Museum in Ehring will mit der Veranstaltung zeigen, wie wichtig Umweltbildung ist. Aus dem Naturium Lorenz Gruber.
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2: Die Agrarminister von Bund und Länder treffen sich heute in Würzburg. Bei der Herbstkonferenz beraten sie über Themen wie finanzielle Hilfen für Landwirte und neue Düngeregeln. Mit den Politikern kommen auch die Bauern nach Würzburg. Mit Protesten machen sie auf ihre Probleme aufmerksam. Ein Kind als Auftragsmörder? Beweise verhärten den Verdacht gegen einen 13-Jährigen, der in Hamburg festgenommen worden ist. Laut Polizei soll der Teenager aus den Niederlanden den Auftrag zu einem Mord bekommen haben. In Amsterdam wird jetzt gegen ihn ermittelt. In den USA steht es schlecht um die Pressefreiheit. Vor kurzem verhängt Trump ein Hausverbot gegen drei Medienhäuser. Ein Gericht kippt die Regel. Trotzdem werden heute einige Reporter nicht ins Weiße Haus gelassen. Soweit unser News-Update. 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
0: Und wie schaut's auf den Straßen aus? Eine Meldung haben wir von der B15, Landshut Richtung Regensburg. Zwischen Ergolsbach Süd und Neufahrn Süd hat's gekracht. Die rechte Spur aktuell dicht. Auf der B299 wird gerade geblitzt, kurz vor Geisenhausen. Wenn ihr mehr gesehen habt, schickt uns gerne durch per WhatsApp unter der 0800 14 15 800.
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0: gute Nachricht für alle Kaffee-Drunkies unter euch. 5 Minuten Kaffeeduft haben nämlich einen positiven Einfluss auf Körper und Psyche, sagen Forscher. Ja, hätten sie uns eigentlich auch fragen können. Ne? Also wenn gar nichts mehr hilft, der Tag irgendwie nicht so richtig laufen will, einfach mal die Nase tief in Kaffeebohnen stecken. Reicht ja auch schon. Oder dann in die Kaffeetasse. Ach, herrlich.
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2: Ich bin der Nickel Andi. Grüß euch. Das Erdbeben vom Rottal haben sich Experten noch einmal genauer angeschaut. Bei Massing im Kreis Rottal-Inn haben sie ein Erdbeben mit der Stärke 2,6 registriert. Spannend hat aber kaum jemand was davon, obwohl es eins von den stärksten Beben in letzter Zeit in Bayern überhaupt gewesen ist. Zusammenhängen tut das wohl damit, dass das Beben recht tief gewesen ist. Der Erdbebenherd ist 20 Kilometer tief gewesen, sagen sie, da spannt man dann immer viel davor. Auf die künstliche Intelligenz müssen wir Obacht geben, wie ein Schaftelmacher. Das sagen Chefs von den großen KI-Konzerne. Vom Sicherheitsrat von der UN haben sie geredet und vor einer eigenen Technologie gewarnt. Der Altman vom OpenAI hat zum Beispiel gesagt, es kann schon passieren, dass man die Kontrolle über die KI verliert und außerdem liegt zu viel Macht in der Hand von wenig Leuten. Am ersten Wochenende von der Münchner Wiesn sind mehr Gäste von weiß Gott woher gekommen, wie im Jahr davor. Das haben sie bei einer Handydatenanalyse festgestellt. Am Samstag ist der Anteil von den internationalen Gästen bei 33% gelegen, am Sonntag bei 29%. Die mehreren sind aus Amerika gekommen. Mit rund 1 Million Leuten sind aber insgesamt weniger da gewesen wie letztes Jahr. So, jetzt kennt ihr euch aus. Servus, macht's es gut.
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17: Jetzt mit Rock auf die sanfte Art. Für die nächste Ladung Mails oder eine kurze Pause vom nächsten Patienten. Bonussong 4 von R.E.M. Imitation of Love.

0: von den Rockern von R.E.M. zu unserer Swift Taylor. Die ist echt der absolute Wahnsinn, die Frau. Haut in einer Tour neue Songs raus. Na, jetzt kommt schon wieder eine neue Single. Heißt Patient Zero und erscheint morgen am Freitag zusammen mit einer neuen Deluxe Edition von The Life of a Showgirl. Hat sie auf Insta angekündigt. Insgesamt 4 neue Songs sind da drauf. Die Frau eigentlich auch irgendwann mal Pause? Nein. Uns freut's und die Swifties sowieso. Gleich an ihre aktuelle Nummer aus Toy Story 5. I knew it, I knew you. Vorher aber noch unser News-Check. Den hat Adrian Heimer für uns. Unter anderem gleich dieses Thema. Lernen mit der Polizei in neuem Gewand.
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0: Wie schaut's beim Wetter aus? Naja, langsam ein bisschen besser. Jetzt am Nachmittag machen die Wolken auch mal Platz für die Sonne. Hier und da bei 15 bis 18 Grad, aber noch frisch bei uns. Pünktlich Richtung Wochenende wird's dann aber ab morgen wieder sonniger und auch wärmer.
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3: Mit Adrian Heimerl. Wer seine Organe mal spenden will, muss das aktiv in die Wege leiten. Durch eine Widerspruchsregel könnte aber bald jeder automatisch als Organspender gelten. Warum es neue Regeln braucht, erklärt Stefan Mayer aus Passau. Er ist Landtagsmitglied und sitzt im Ausschuss für Gesundheit, Pflege und Prävention.
4: Weil wir in Deutschland seit Jahren einfach auch zu wenig Spenderorgane haben. Und wenn man einfach mal auf das vergangene Jahr schaut, da haben wir insgesamt 985 Menschen gehabt, die nach dem Tod ein Organ gespendet haben. Aber wenn man so ein Verhältnis einfach mal setzt, wie viele wirklich Menschen auf Spenderorgan warten, nämlich 8000 Menschen, dann ist das relativ, ja, wenig. Und deshalb bin ich selber persönlich überzeugt, wir müssen hier was verändern.
3: Laut Mayer braucht es aber auch mehr Aufklärungsarbeit. Die Widerspruchsregel wird heute im Bundestag diskutiert.
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5: Gott sei Dank denken sich wahrscheinlich die Kirchengänger der Loretto-Kirche. Das über 400 Jahre alte Gebäude am Marienplatz wird gerade nämlich saniert. Arbeiter erneuern unter anderem die Fassade und das Dach. Läuft alles nach Plan, ist bis nächstes Jahr im August alles fertig. Insgesamt sollen für die Sanierung rund 500.000 Euro investiert werden. Die Kosten übernimmt der Freistaat. Aus Landshut, Lisa Grubwinkler.
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6: Spielerisches Lernen statt erhobenem Zeigefinger. Seit 30 Jahren bringt die Polizei ein Hausaufgabenheft für Schüler raus. Darin lernt Polizeilöwe Lexi den Kids wichtige Regeln anhand von Rätseln und Geschichten. Über 11.000 Hefte sind heuer in Niederbayern verteilt worden. Für nächstes Jahr gibt's ein neues Design. Das stellen Polizisten heute an der Grundschule Bruckberg-Gündelkofen vor. Aus Bruckberg, Leonie Hagen.
2: Und jetzt maximal informiert über Deutschland und die Welt.
3: Die Agrarminister von Bund und Länder treffen sich heute in Würzburg. Bei der Herbstkonferenz beraten sie über Themen wie finanzielle Hilfen für Landwirte und neue Düngeregeln. Mit den Politikern kommen auch die Bauern nach Würzburg. Mit Protesten machen sie auf ihre Probleme aufmerksam. Ein Kind als Auftragsmörder? Beweise verhärten den Verdacht gegen einen 13-Jährigen, der in Hamburg festgenommen worden ist. Laut Polizei soll der Teenager aus den Niederlanden den Auftrag zu einem Mord bekommen haben. In Amsterdam wird jetzt gegen ihn ermittelt. In den USA steht es schlecht um die Pressefreiheit. Vor kurzem verhängt Trump ein Hausverbot gegen 3 Medienhäuser. Ein Gericht kippt die Regel. Trotzdem werden heute einige Reporter nicht ins Weiße Haus gelassen. Soweit unser News-Update. Mehr gibt's auf unserer Website und in der App.
0: Dann sind wir rundum informiert. Schauen noch, was auf den Straßen los ist. Da aber gute Nachrichten, der Verkehr fließt. Blitzer gesehen? Dann schickt man uns doch durch. Einfach per WhatsApp an die 0800 14 15 800.
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0: Schönen Nachmittag. Es ist schon wieder Donnerstag. Das heißt, morgen die meisten, letzter Arbeitstag der Woche. So, heute für den letzten Rest Arbeit haben wir euch richtig coole Musik zusammengestellt. von den Jonas Brothers. Übersetzt uns die Karin gleich. Und Platz für die Taylors, die Dane, Hamper und jetzt die Swift. Von der gibt's morgen sogar neue, frische Musik. Und die Nummer ist auch noch nicht mal ein halbes Jahr alt. Wahnsinn, die Frau wird dann bestimmt auch wieder auf die Eins schießen, ihre vier neuen Songs. Jetzt haben wir aber erstmal I Knew It, I Knew You aus dem Toy Story Film Nummer 5.

0: richtig schöner 80er bei Maximal Radio von Taylor Dane. Tell it to my heart. So, und jetzt wird's schön niederbayerisch. Karin Obermeier ist da, unsere Hit-Dolmetscherin. Bereit? Gut, dann legen wir los.
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2: Auf gut niederbayerisch. Heute geht's um drei Herren, die offenbar irgendwann einmal einen Schmarrn gemacht haben. Also so typisch Mo halt. Und jetzt sind sie im klassischen Sag mir, was ich da soll, ich mach alles Modus angekommen. Ich rede von den Jonas Brothers mit ihrem Song What a Man Gotta Do. Sie singen: Ich versuch nicht, dein Teilzeitliebhaber zum sei. Ich meld mich ganz tags bei dir an. Ich kehr dir, ich kehr dir. Also, was muss ein Mo für dich da? Aha, da wird also gar nicht mehr diskutiert, da wird geliefert. Ganztagsliebhaber statt Teilzeitkraft. Und wenn es sein muss, wird da wahrscheinlich auch noch barfuß durchs Dorf gelaufen, während er laut schreit, ich kehr dir. Was im echten Leben vielleicht minimal übergriffig wirkt, aber in einem Popsong halt einfach romantisch klingt. Also liebe Mana, falls halt irgendwer von euch im Wiedergutmachungsmodus ist, einfach so ein Liedl schreiben. So geht großes Kino. Hier sind's die Jonas Brothers mit What a Man Gotta Do.

0: Auf dem Weg Richtung halb fünf, Roxette, Fading Like a Flower. Ja, stehen wieder bunte Fußballzeiten bevor. Also vor allem schöne für uns, für Deutschland. Heute Abend ihr erstes Spiel unter neuem Bundestrainer. Kloppo darf ran und zeigen, was er schon so geleistet hat. Nations League Spiel gegen Holland heute um 8:45. Schaut ihr?
1: Auf alle Fälle, das darf man sich denn gehen lassen. Ja, ich glaube, Wunderdinge dürfen sich nicht erwarten, aber vielleicht geht wieder ein bisschen Ruck durch die Mannschaft und vielleicht gibt es einen Schub. Schauen wir mal und hoffen das Beste.
2: Ja, ich werde es mir schon anschauen, ja. Ja, ich hoffe, dass er noch mal ein bisschen Gas gibt und dass die Fehler, die sein Vorgänger gemacht hat, dass die nicht so sind und dass er dann doch wieder wichtige Spieler holt, die ja was bringen dann.
3: Ich glaube, er ist eine Bereicherung für unsere Mannschaft.
0: Na dann, hoffen wir aufs Beste und drücken die Daumen. Damit geht's bei uns gleich weiter. Noch vor den News um 9:30 hören wir Michael Schulte. 5 a.m.
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0: Schönen Nachmittag euch. 16:30 haben wir es. Damit Newszeit bei uns. Gleich Thema im Update. So geht KI in der Schule.
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0: Und jetzt noch ein Abstecher zum Wetter. Die Sonne ist morgen wieder zurück bei uns in der Region. Nach dem Nebel wird es freundlich und so schaut es dann auch die nächsten Tage aus. Außerdem klettern die Temperaturen ein bisschen weiter nach oben.
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3: Mit Adrian Heimerl. Egal ob Wörterbücher, Taschenrechner oder Formelsammlungen, diese Lehrmittel sind in unseren Gymnasien schon lange nicht mehr up-to-date. Hier wird jetzt mit der künstlichen Intelligenz gelernt. Seit 2025 stellt das Bayerische Staatsministerium dafür KI-Werkzeuge zur Verfügung. Das kommt bei den Schülern und Lehrern gut an. Sie nutzen die digitalen Hilfen bei der Erstellung von Aufgaben sowie bei der Unterrichts- und Stundenplanung. Wegen ihrer Arbeit im Schulalltag mit KI sind schon mehrere Schulen in Niederbayern ausgezeichnet worden, unter anderem das Gymnasium Vilshofen und das Robert-Koch-Gymnasium in Deckendorf.
4: 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Stadt Vilsbiburg aktuell.
5: Am Wochenende kämpft die Feuerwehr hier gegen einen großen Scheunenbrand. Dabei werden 5 Helfer leicht verletzt. Für die Betreiber des Biohofs sind die Folgen weitaus schlimmer. Die Flammen zerstören das Winterfutter für ihre Tiere. In Vilsbiburg ist der Zusammenhalt aber groß. Bei einem Spendenaufruf kommen in den vergangenen Tagen schon über 21.000 Euro zusammen. Aus Vilsbiburg, Daniela Feller.
4: Bayerischer Wald aktuell.
6: Hollywood-Star Ethan Hawke kämpft sich durch die Fluten des schwarzen Regens. Wir schauen ihm bald auf der Leinwand zu. Am Wochenende feiert The Wait in den USA Premiere. Der Thriller ist rund um Viehdach gedreht worden. Bei den Kritikern kommt der Film gut an. Wir können ab Mitte November mitreden, dann kommt The Wait in die deutschen Kinos. Aus Viehdach, Alexander Krommer.
4: Und jetzt maximal informiert über Deutschland und die Welt.
3: Fluchtwagen, Rollator. Auf dem Oktoberfest klaut ein Mann die Gehhilfe eines 90-Jährigen. Mit dem Rollator flieht der Täter, wird aber wenig später von der Polizei geschnappt. Die Bundesregierung will den Bundesnachrichtendienst und Verfassungsschutz stärken. Weil Deutschland immer öfter Ziel von Spionen wird, sollen beide Organisationen mehr Befugnisse bekommen. Beispielsweise soll der BND bei Hackerangriffen feindliche IT zerstören dürfen. Die Ausreißer von künstlicher Intelligenz werden immer mehr. Der KI-Agent von OpenAI hat die australische Regierung gehackt. Betroffen ist das Medicare-Portal mit Infos zur Krankenversicherung. Soweit unser News-Update. Mehr gibt's auf unserer Website und in der App.
0: Danke, Adrian. Und nach den News gibt's bei uns immer den Verkehrstrack. Da aber gerade gute Nachrichten. Der Verkehr fließt. Habt ihr irgendwo einen Blitzer stehen sehen? Klingelt durch, einfach unter der 0800 14 15 800.
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0: Die New Kids on the Block, Step by Step durch den Donnerstagnachmittag. Gleich haben wir es 4:45. Feierabend kommt immer näher. Ach Leute, es gibt so Tage, na, da läuft's einfach nicht. Überhaupt gar nicht. Aber spätestens jetzt gehen mal ganz kurz die Mundwinkel nach oben.
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0: Wer hat hier was von Ohrwurm gesagt? Könnt ihr haben, ATC. Einmal Around the World. Für unsere Zugabe vor 5. Und es geht back to the 80s. Gleich mit Steve Winwood. Ganz entspannt Richtung Feierabend. Vorher datet uns Adrian Heimel ab. Unter anderem hat er dieses Thema mit dabei. Wenn die Polizei aus Spaß gerufen wird, ist es definitiv kein Scherz.
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0: Jetzt noch zum Wettercheck. Ein paar sonnige Abschnitte gibt's heute noch. Morgen dann ganz, ganz viele davon. Sonne pur kriegen wir ab dem Freitag. Wird richtig schön zum Wochenende und auch ein Stück wärmer. Samstag schon bis zu 23 Grad.
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3: Mit Adrian Heimerl. Egal ob bei Unfällen, Geiselnahmen oder Bedrohungen, wenn die Polizei alarmiert wird, muss es schnell gehen. Doch was ist, wenn sich vor Ort herausstellt, dass es die gemeldete Gefahr gar nicht gibt? Was wie ein schlechter Scherz klingt, ist ein neuer gefährlicher Trend. Beim sogenannten Swatting setzen die Täter absichtlich einen falschen Notruf ab. Damit wollen sie die Betroffenen einschüchtern und Stress erzeugen. Unter anderem hat es im Landkreis Dingolfing-Landau bereits ähnliche Fälle gegeben. Die Polizei rät von solchen Scherzen ab. Schließlich werden die Beamten bei Einsätzen mit richtigen Gefahren gebraucht.
2: Der Blick in die Regionen mit unseren Niederbayern-Reportern. 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
4: Hier können über 1100 Haushalte bald mit Highspeed surfen. Ein Anbieter verlegt Glasfaserleitungen kostenlos bis in die Wohnungen und Häuser. Die ermöglichen Internetgeschwindigkeiten von bis zu einem Gigabit pro Sekunde. Eigentümer können dem kostenlosen Glasfaseranschluss auch noch während der Bauarbeiten zustimmen. Als erstes wird der Stadtteil Wolfgang mit den Leitungen versorgt. Aus Landshut, Daria Felsner.
2: Natur und Umwelt.
5: Raus aus den vier Wänden und ab in die Natur. Im Kreis Rottel-Inn entdecken Bürger vor kurzem Biber, Vögel und Insekten beim großen Flusserlebnistag des Naturiums. Auch mehrere Organisationen aus dem Natur- und Umweltschutz haben sich an der Aktion beteiligt. Das Museum in Ehring will mit der Veranstaltung zeigen, wie wichtig Umweltbildung ist. Aus dem Naturium Lorenz Gruber.
2: Und jetzt maximal informiert über Deutschland und die Welt.
3: Fluchtwagen, Rollator. Auf dem Oktoberfest klaut ein Mann die Gehhilfe eines 90-Jährigen. Mit dem Rollator flieht der Täter, wird aber wenig später von der Polizei geschnappt. Die Bundesregierung will den Bundesnachrichtendienst und Verfassungsschutz stärken. Weil Deutschland immer öfter Ziel von Spionen wird, sollen beide Organisationen mehr Befugnisse bekommen. Beispielsweise soll der BND bei Hackerangriffen feindliche IT zerstören dürfen. Die Ausreißer von künstlicher Intelligenz werden immer mehr. Der KI-Agent von OpenAI hat die australische Regierung gehackt. Betroffen ist das Medicare-Portal mit Infos zur Krankenversicherung. Soweit unser News-Update. Mehr gibt's auf unserer Website und in der App.
0: Danke, Adrian. Wir schauen noch auf die Straßen. Da ist aber gerade ruhig. Ihr kommt gut voran. Wir haben keine größeren Meldungen für euch.
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0: Wir haben gerade einen frischen Blitzer reinbekommen von der Sonja.
7: Hallo ihr Lieben. Zwischen Moosburg und Mauern auf der Umgehungsstraße gegenüber vom Reiterhof steht ein Fotograf.
0: Wenn ihr noch mehr gesehen habt, die teure Bilder machen, schickt uns gerne auch durch per WhatsApp unter der 0800 14 15 800.
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0: Also wenn es was gibt, auf was wir uns im Herbst freuen, dann Kürbisse, oder? Liegen ja alle schon so schön bereit am Straßenrand. Perfekt zu mitnehmen. Oder im Supermarkt lachen sie uns an. Können wir ja für so vieles hernehmen, ne? Als Suppe, als Nudelsoße, auf dem Ofenblech mit drauf, eingelegt oder auch als Farbklecks, also als Püree im Brot. Auch ganz lecker. Ja, und den allergrößten Kürbis, den hat jetzt ein Landwirt an der Algarve gezüchtet. 905 Kilo schwer. Also da gibt's ganz viel Suppe. Perfekte Musik von abends, gleich von Crow, Mark Foster, also unsere deutschen Jungs. Und jetzt zum Start in den Feierabend ein Brite, Steve Winwood, Back in the High Life again.

0: Mark Fosters neues Stück bei Von 2 bis Frei. Und nach dem einen Lied gibt es jetzt noch eine Vokabel on top.
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2: Koppera. Na, das ist nicht der bayerische Ausdruck für einen amerikanischen Polizisten. A Koppera ist das, wo's bei der Oma am Küchentisch eine gefangt hast, wenn's das gemacht hast. Obwohl es in anderen Kulturen als höchstes Kompliment gilt. A Koppera ist also ein geräuschvolles, lautes Aufstoßen. Also a Rülpser, eine Magenfanfare mit Wirtshauscharakter praktisch. Wenn's Essen nur einmal Servus sagt und der Morgen meint, er muss auch noch was zum Gespräch beitragen. Ein guter Kopperer kommt nicht heimlich. Der will wahrgenommen werden. Bei einem Säugling sagt man übrigens Bäuerchen dazu. Ist auch komisch, gell? Als Baby musst du das machen und wirst auch noch gelobt dafür. Und als Kind oder Jugendlicher kriegst du auch Watschen. Das soll ja mal einer verstehen.
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3: Schönen Feierabend euch hier mit Maximal Radio. 5:30 haben wir's. Damit daten wir euch jetzt wieder ab in unserem Nachrichtentrack. Da gleich Thema: Vielleicht sind wir bald alle Organspender.
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3: Wir schauen noch zum Wetter. Ja, und da wird es jetzt zum Wochenende immer schöner. Heute, ja, nur noch ein bisschen Sonne mit dabei. Ab morgen dann aber viel mehr. Sonne marsch und es wird nochmal richtig mild jetzt dann am Wochenende. Ja, der Sommer will uns irgendwie nicht so ganz loslassen.
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6: Mit Adrian Heimerl. Wer seine Organe mal spenden will, muss das aktiv in die Wege leiten. Durch eine Widerspruchsregel könnte aber bald jeder automatisch als Organspender gelten. Warum es neue Regeln braucht, erklärt Stefan Mayer aus Passau. Er ist Landtagsmitglied und sitzt im Ausschuss für Gesundheit, Pflege und Prävention.
7: Weil wir in Deutschland seit Jahren einfach auch zu wenig Spenderorgane haben. Und wenn man einfach mal auf das vergangene Jahr schaut, da haben wir insgesamt 985 Menschen gehabt, die nach dem Tod ein Organ gespendet haben. Aber wenn man so ein Verhältnis einfach mal setzt, wie viele wirklich Menschen auf Spenderorgan warten, nämlich 8000 Menschen, dann ist das relativ, ja, wenig. Und deshalb bin ich selber persönlich überzeugt, wir müssen hier was verändern.
6: Laut Mayer braucht es aber auch mehr Aufklärungsarbeit. Die Widerspruchsregel wird heute im Bundestag diskutiert.
5: Der Blick in die Regionen mit unseren Niederbayern-Reportern. 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
8: Spektakulärer Feuerwehreinsatz in Ergoldsbach. Hier hat ein einjähriges Kind am Abend versehentlich seine Mutter auf dem Balkon ausgesperrt. Währenddessen fängt das Essen auf dem Herd an zu verbrennen. Die Wohnung wird stark verraucht. Rettungskräfte können das Kind und einen Hund mit der Drehleiter vom Balkon holen. Beiden geht es mit mittlerweile wieder gut. Aus Ergoldsbach, Tabea Mann.
5: Neues aus der Region.
9: Spielerisches Lernen statt erhobenem Zeigefinger. Seit 30 Jahren bringt die Polizei ein Hausaufgabenheft für Schüler raus. Darin lernt Polizeilöwe Lexi den Kids wichtige Regeln anhand von Rätseln und Geschichten. Über 11.000 Hefte sind heuer in Niederbayern verteilt worden. Für nächstes Jahr gibt's ein neues Design. Das stellen Polizisten heute an der Grundschule Bruckberg-Gündelkofen vor. Aus Bruckberg, Leonie Hagen.
5: Und jetzt maximal informiert über Deutschland und die Welt.
6: Fluchtwagen, Rollator. Auf dem Oktoberfest klaut ein Mann die Gehhilfe eines 90-Jährigen. Mit dem Rollator flieht der Täter, wird aber wenig später von der Polizei geschnappt. Die Bundesregierung will den Bundesnachrichtendienst und Verfassungsschutz stärken. Weil Deutschland immer öfter Ziel von Spionen wird, sollen beide Organisationen mehr Befugnisse bekommen. Beispielsweise soll der BND bei Hackerangriffen feindliche IT zerstören dürfen. Die Ausreißer von künstlicher Intelligenz werden immer mehr. Der KI-Agent von OpenAI hat die australische Regierung gehackt. Betroffen ist das Medicare-Portal mit Infos zur Krankenversicherung. Soweit unser News-Update. Mehr gibt's auf unserer Website und in der App.
3: Danke dir, Adrian. Und wir schauen noch auf die Straßen in der Region. Die A93 haben wir, Regensburg Richtung München, zwischen Saalhaupt und Hausen liegt ein Müllsack auf der Straße. Habt ihr gerade einen Blitzer gesehen beim Vorbeifahren? Dann schickt uns den gern durch oder ruft uns schnell an unter der 0800 14 15 800. Gute Fahrt!
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0: Das Thema beschäftigt uns eigentlich schon die ganze Woche. Es geht um die Landtagswahlen in Sachsen-Anhalt, Berlin und Mecklenburg-Vorpommern. Da hat sich ja eine klare Tendenz gezeigt. Altparteien sind out, stattdessen holen Randparteien die Stimmen der Wähler. Wie zum Beispiel die AfD. Mit der will aber niemand koalieren. Zum Thema Brandmauer meint Bayerns stellvertretender Ministerpräsident Hubert Aiwanger.
2: Auf alle Fälle ist es besorgniserregend, weil man sieht, dass man immer mehr in die Regierungsunfähigkeit schlittert, dass man keine Brücken bauen kann, dass natürlich bei der AfD viele radikale Kräfte am Werk sind, mit denen ja keiner koalieren will. Und so weicht man jedem Ärger aus, kriegt selber die Migrationspolitik nicht auf Reihe.
0: Ja, der Wahlsieger ist aber nicht nur die AfD. In Berlin kann vor allem die Linke überzeugen. Ein klares Statement gegen die aktuelle Bundesregierung, meint unser Wirtschaftsminister.
2: Die Bevölkerung will sich das nicht mehr gefallen lassen. Die Union verliert, mit der AfD koaliert niemand. Übrig bleibt Rot-Rot-Grün. Und am Ende haben wir dann kommunistische Tendenzen wie in Berlin, wo ganz offen über die Enteignung von Häusern gesprochen wird. Das ist ja DDR 2.0, was sich da anbahnt.
0: Na, das Ding ist, wir würden das Ganze mitfinanzieren durch den Länderfinanzausgleich. Da will Bayern den eigenen Anteil der Zahlungen schon lange verkleinern. Wie ist denn da der aktuelle Stand?
2: Natürlich wird es schwierig sein, aktuell Mehrheiten zu finden, die Bayern entlasten. Aber es wäre dringend nötig, wenn wir jährlich über 10 Milliarden Euro in die Länderkasse überweisen, davon ein Großteil nach Berlin geht. Und wenn dann linke Regierungen offen noch drohen, der Wirtschaft schaden zu wollen, Häuser zu enteignen, dann haben wir irgendwo keine Lust mehr, solches marodes System am Laufen zu halten.
0: Sagt Hubert Aiwanger im Interview mit uns. Das ganze Gespräch zwischen Aiwanger und unserem Muntermacher Jörg Hubloger. Könnt ihr euch auch nochmal in voller Länge anhören als Podcast auf unserer Website.
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1: Der ist auch so ein zuverlässiger Hitlieferer, Jamal Smith. Na, mit Stargazing hat's ihn damals international auf die große Bühne katapultiert. Also die Nummer hier. Genau, und es gibt regelmäßig Neues von Miles Smith, wie zum Beispiel diesen Sommer die Nummer Heaven. Ist das

0: Und Stunde voll mit Miles Smith, ganz neu, Heaven. Und Ende der 70er, Anfang der 80er war der Song hier ganz neu. Die Manfred Mann's Earth Band mit For You. Und nur für euch hat gleich Adrian Heimal alles Wichtige vom Tag zusammengefasst. Unter anderem geht's mal wieder ins Kino für den Bayerischen Wald.
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0: Jetzt noch zum Wettertrack. Ein paar sonnige Abschnitte gibt's heute noch. Morgen dann ganz, ganz viele davon. Sonne pur kriegen wir ab dem Freitag. Wird richtig schön zum Wochenende und auch ein Stück wärmer. Samstag schon bis zu 23 Grad.
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3: Mit Adrian Heimal. Egal ob Wörterbücher, Taschenrechner oder Formelsammlungen, diese Lehrmittel sind in unseren Gymnasien schon lange nicht mehr up-to-date. Hier wird jetzt mit der künstlichen Intelligenz gelernt. Seit 2025 stellt das Bayerische Staatsministerium dafür KI-Werkzeuge zur Verfügung. Das kommt bei den Schülern und Lehrern gut an. Sie nutzen die digitalen Hilfen bei der Erstellung von Aufgaben sowie bei der Unterrichts- und Stundenplanung. Wegen ihrer Arbeit im Schulalltag mit KI sind schon mehrere Schulen in Niederbayern ausgezeichnet worden. Unter anderem das Gymnasium Vilshofen und das Robert-Koch-Gymnasium in Deckendorf.
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4: Am Wochenende kämpft die Feuerwehr hier gegen einen großen Scheunenbrand. Dabei werden 5 Helfer leicht verletzt. Für die Betreiber des Biohofs sind die Folgen weitaus schlimmer. Die Flammen zerstören das Winterfutter für ihre Tiere. In Vilsbiburg ist der Zusammenhalt aber groß. Bei einem Spendenaufruf kommen in den vergangenen Tagen schon über 21.000 Euro zusammen. Aus Vilsbiburg, Daniela Feller.
2: Bayerischer Wald aktuell.
5: Hollywood-Star Ethan Hawke kämpft sich durch die Fluten des schwarzen Regens. Wir schauen ihm bald auf der Leinwand zu. Am Wochenende feiert The Wait in den USA Premiere. Der Thriller ist rund um Viechdach gedreht worden. Bei den Kritikern kommt der Film gut an. Wir können ab Mitte November mitreden, dann kommt The Wait in die deutschen Kinos. Aus Viechdach, Alexander Krommer.
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3: Keine Schwammerlsuppen heuer? Diesen Herbst gibt's in Bayern ungewöhnlich wenig Pilze zu finden. Der Grund laut Experten, seit mehreren Sommern ist es zu trocken, deswegen können sich die Schwammerl dazwischen nicht erholen. Freispruch für einen 60-Jährigen. Vergangenen Sommer wird der Mann in Schwaben aufgehalten. Im Auto sind Bargeld und Gold im Wert von über 1 Million Euro. Ermittler können ihm nicht nachweisen, dass es sich um die Beute einer Straftat handelt. Darum muss der Mann keine Strafen befürchten. Bitterer Nachgeschmack für die Kaffeekette Starbucks. Das Unternehmen wird aktuell saniert und muss 250 Filialen in Nordamerika schließen. Außerdem werden heuer weniger Filialen neu eröffnet als geplant. Soweit unser News-Update. Mehr gibt's auf unserer Website und in der App.
0: Dann sind wir rundum informiert. Schauen noch, was auf den Straßen los ist. Da aber gute Nachrichten, der Verkehr fließt. Fuß vom Gas zwischen Moosburg und Mauern auf der Umgehungsstraße. Ja. Das war's. Oder steht noch irgendwo ein Blitzer? Habt ihr einen entdeckt? Dann gerne her damit. Einfach durchklingeln unter der 0800 14 15 800.
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0: Es ist ein Unfall passiert oder der Nachbar ist von der Leiter gefallen und wir müssen jetzt helfen. Wie war das nochmal mit der Herzdruckmassage? Ja, es ist Woche der Wiederbelebung. Da schadet es ja nicht, wenn wir unser Grundwissen mal ein bisschen auffrischen. Vielleicht uns nochmal zu einem Kurs anmelden. Und es gibt ja auch ein paar Lieder, die uns da helfen können, den Rhythmus, der Leben rettet, zu finden. Wie bei Stayin' Alive zum Beispiel. Kennen ja bestimmt viele von uns. Wir haben euch da einen Musikmix zusammengestellt. Online auf unserer Homepage. Hier starten wir durch mit Ava Max und Cat's Eye. Sie ist ganz neu. Animal heißt die Nummer. Und jetzt ein Song aus der Zeit, als noch eine 19 vorne dran gestanden hat. Die Manfred Man's Off Band. For You.

0: ganz neue Nummer von Cat's Eye, Animal, im Musikmix deines Lebens. Schönen Abend euch. Der Landkreis Dingolfing-Landau ist ja im Mai in die zweite Runde mit seinem Landrat Werner Boomeder gegangen. Herr Boomeder, wir ziehen jetzt mal kurzes erstes Fazit zusammen. Die Sorge um den Autostandort ist ja da. Sie bleiben da aber recht optimistisch. Die Krankenhaussituation ist schon eher das Sorgenkind. Darüber haben wir heute schon gesprochen. Als Landrat sind Sie ja auch nah dran an den Leuten. Die kommen bestimmt auch mit Ihren Anliegen auf Sie zu, oder?
1: Also ich muss sagen, ich bin froh und dankbar, wenn die Bürger sagen, wo der Schuh drückt, wo man Änderungen erwartet, wo man sich was wünschen würde, wenn wir auch nicht alle Wünsche erfüllen können.
0: Jetzt drehen wir aber den Spieß mal um. Welchen Wunsch haben Sie denn an die Leute im Landkreis?
1: Mein Wunsch ist, dass man Entscheidungen einfach akzeptiert. Man kann sie natürlich kritisch hinterfragen und sachlich bewerten. Man kann einmal anderer Meinung sein, aber die 60 Kreisräte entscheiden alle nach bestem Wissen und Gewissen und wollen das Beste für die Bürger und wollen das Beste für die Region. Ich würde mir einfach wünschen, dass man das akzeptiert, und bei manchen würde ich mir auch wünschen, dass man es auch schätzt, was wir vor Ort haben.
0: Wenn wir uns jetzt in einem Jahr widersprechen sollten, auf welche Themen hätten Sie da gern schon einen Deckel drauf?
1: Ich hätte gerne einen Deckel drauf bei der Strukturentscheidung für die Krankenhäuser, dass wir die Reform, die auf Bundesebene auf den Weg gebracht wurde, so umgesetzt haben, dass wir für die Mitarbeiter, dass wir für die genauso Klarheit haben wie für die Bevölkerung, wie unsere medizinische Versorgung aussieht.
0: Und noch ein anderes Thema soll ja in Ihren Augen auch schon deutlich weiter sein, ne?
1: Das ist in einem Jahr natürlich nicht zu schaffen, aber zumindest die Grundsatzentscheidung, dass die Sanierung der Bahntrasse Plattling-Landshut oder Plattling-München, dass die so sicher auf den Weg gebracht ist, dass man hier wieder eine zuverlässige und eine gute Verbindung in die Nachbarregionen haben.
0: Dann drücken wir beide Daumen, Herr Boomeder. Das ganze Gespräch mit dem Landrat aus dem Landkreis Dingolfing-Landau, die Zwischenbilanz nach einem halben Jahr im Amt, könnt ihr nachhören bei uns auf der Homepage im Podcast.
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0: Moritz mit Thorn am Donnerstagabend. 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
3: 6:30 haben wir's und der Adrian steht auch schon bereit fürs News Update. Und da geht's gleich um einen sehr gefährlichen Trend. Und jetzt noch ein Abstecher zum Wetter. Die Sonne ist morgen wieder zurück bei uns in der Region. Nach dem Nebel wird's freundlich und so schaut's dann auch die nächsten Tage aus. Außerdem klettern die Temperaturen ein bisschen weiter nach oben.
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5: Mit Adrian Heimerl. Egal ob bei Unfällen, Geiselnahmen oder Bedrohungen, wenn die Polizei alarmiert wird, muss es schnell gehen. Doch was ist, wenn sich vor Ort herausstellt, dass es die gemeldete Gefahr gar nicht gibt? Was wie ein schlechter Scherz klingt, ist ein neuer gefährlicher Trend. Beim sogenannten Swatting setzen die Täter absichtlich einen falschen Notruf ab. Damit wollen sie die Betroffenen einschüchtern und Stress erzeugen. Unter anderem hat es im Landkreis Dingolfing-Landau bereits ähnliche Fälle gegeben. Die Polizei rät von solchen Scherzen ab. Schließlich werden die Beamten bei Einsätzen mit richtigen Gefahren gebraucht.
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6: Hier können über 1100 Haushalte bald mit Highspeed surfen. Ein Anbieter verlegt Glasfaserleitungen kostenlos bis in die Wohnungen und Häuser, die ermöglichen Internetgeschwindigkeiten von bis zu einem Gigabit pro Sekunde. Eigentümer können dem kostenlosen Glasfaseranschluss auch noch während der Bauarbeiten zustimmen. Als erstes wird der Stadtteil Wolfgang mit den Leitungen versorgt. Aus Landshut, Daria Felsner.
4: Natur und Umwelt.
7: Raus aus den vier Wänden und ab in die Natur. Im Kreis Rottal-Inn entdecken Bürger vor kurzem Biber, Vögel und Insekten beim großen Flusserlebnistag des Naturiums. Auch mehrere Organisationen aus dem Natur- und Umweltschutz haben sich an der Aktion beteiligt. Das Museum in Ehring will mit der Veranstaltung zeigen, wie wichtig Umweltbildung ist. Aus dem Naturium Lorenz Gruber.
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5: Der deutschen Wirtschaft geht's dieses Jahr besser als erwartet. Führende Wirtschaftsinstitute rechnen mit einem Plus von 1,3%, mehr als doppelt so viel wie noch im Frühjahr prognostiziert. Hohe Energiepreise und strukturelle Probleme könnten den Aufschwung allerdings bremsen.

0: In den USA steht es schlecht um die Pressefreiheit. Vor kurzem verhängt Trump ein Hausverbot gegen 3 Medienhäuser. Ein Gericht kippt die Regel, trotzdem werden heute einige Reporter nicht ins Weiße Haus gelassen. Auf diese Premiere warten Fußballfans schon seit Wochen. Heute Abend spielt die deutsche Nationalmannschaft zum ersten Mal mit ihrem neuen Trainer Jürgen Klopp. Auswärts geht es gegen die Niederlande, Anstoß ist um 20.45 Uhr. Soweit unser News-Update. Mehr gibt's auf unserer Website und in der App.
1: Und wir machen noch den Straßencheck. A93 Regensburg-München zwischen Abensberg und Siegenburg. Bitte in beiden Richtungen vorsichtig fahren. Hier sind Tiere auf der Straße unterwegs. Geblitzt wird zwischen Moosburg und Mauern in der Umgehungsstraße. Wenn das noch nicht alles war, schickt's uns gerne noch durch oder klingelt durch. 0800 14 15 800 geht für beides.
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0: Das ist Michael Patrick Kelly mit richtig schön entspanntem Sound. Ach, zum Reinlegen. Und was fürs Herz. The One bei Maximal Radio. Habt ihr morgen Abend schon was vor? Nein? Okay, dann hätten wir da vielleicht was für euch. 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Also quasi ein Abend, an dem ganz, ganz viele Unternehmen in der Region ihre Türen aufmachen und ganz tolle Programme für uns vorbereitet haben. 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
1: 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Wir freuen uns riesig auf euch.
0: Sehr schön. Ja, und das Landratsamt Landshut bietet ja die Plattform da mitzumachen. Warum meinst du, sind solche Events wichtig für unsere Region?
1: Ganz einfach. Wenn was geboten ist, können die Leute auch sich wirklich aktiv zu den Unternehmen bewegen. Einmal außerhalb der normalen Geschäftszeiten entspannt durch die beteiligten Firmen zum Schauen. Und es ist sicherlich immer ein Highlight, wenn man mal irgendwo in der Werkstatt schauen darf, da wo man normalerweise nicht hinkommt, wenn man einfach von dem Betrieb und auch von den Leuten was sieht, um den ganzen Betrieb so als Ganzes auch zu betrachten.
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1: Und der war dieses Jahr schon bei uns in der Region zu Gast, in Niederbayern. Der Milo hat das Dingfest gerockt in Dingolfing und da hat er auch schon angekündigt, es kommt neue Musik. Here it is. Milo zusammen mit DJ Licious. Forever Young. 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

0: 7, mit der neuen von Milo und DJ Licious im Bonussong der Stunde, Forever Young. Ja, die Nummer ist auch neu. Chris de Serendi hat ein bisschen, ja, die Sommernächte musikalisch vertont. Hat euch Daniel Falkiewicz in die Playlist gepackt. Gleich nach den News um 7. Und da gleich Polizeilöwe Lexi in neuem Gewand. Nach dem Wettercheck. Ja, es wird wieder kalt in der Nacht, um die 6 Grad. Mehr sind es nicht mehr. Morgen geht es dann hoch auf 19 in der Spitze. Die Temperaturen, ja, die haben noch was vor. Dann am Wochenende wird es wieder ein bisschen wärmer. Wir gehen über die 20 und sonnig wird's.
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2: Mit Adrian Heimerl. Wer seine Organe mal spenden will, muss das aktiv in die Wege leiten. Durch eine Widerspruchsregel könnte aber bald jeder automatisch als Organspender gelten. Warum es neue Regeln braucht, erklärt Stefan Mayer aus Passau. Er ist Landtagsmitglied und sitzt im Ausschuss für Gesundheit, Pflege und Prävention.
3: Weil wir in Deutschland seit Jahren einfach auch zu wenig Spenderorgane haben. Und wenn man einfach mal auf das vergangene Jahr schaut, da haben wir insgesamt 985 Menschen gehabt, die nach dem Tod ein Organ gespendet haben. Aber wenn man so ein Verhältnis einfach mal setzt, wie viele wirklich Menschen auf Spenderorgan warten, nämlich 8000 Menschen, dann ist das relativ, ja, wenig. Und deshalb bin ich selber persönlich überzeugt, wir müssen mal hier was verändern.
2: Laut Mayer braucht es aber auch mehr Aufklärungsarbeit. Die Widerspruchsregel wird heute im Bundestag diskutiert.
4: Der Blick in die Regionen mit unseren Niederbayern-Reportern. 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
5: Hier steht ein Teil des Landkreises bald richtig unter Strom. Bayernwerk plant eine neue Hochspannungsleitung zwischen den Umspannwerken Altdorf und Altheim. Durch die Modernisierung soll die Stromversorgung in der Region verbessert werden. Eine Leitung zwischen Ergolding und Altheim fällt weg. Baubeginn des 58 Millionen Euro Projekt soll schon im kommenden Jahr sein. Die Inbetriebnahme ist für 2028 geplant. Aus Altdorf, Tabea Mann.
4: Neues aus der Region.
6: Spielerisches Lernen statt erhobenem Zeigefinger. Seit 30 Jahren bringt die Polizei ein Hausaufgabenheft für Schüler raus. Darin lernt Polizeilöwe Lexi den Kids wichtige Regeln anhand von Rätseln und Geschichten. Über 11.000 Hefte sind heuer in Niederbayern verteilt worden. Für nächstes Jahr gibt's ein neues Design. Das stellen Polizisten heute an der Grundschule Bruckberg-Gündelkofen vor. Aus Bruckberg, Leonie Hagen.
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2: Der deutschen Wirtschaft geht's dieses Jahr besser als erwartet. Führende Wirtschaftsinstitute rechnen mit einem Plus von 1,3%, mehr als doppelt so viel wie noch im Frühjahr prognostiziert. Hohe Energiepreise und strukturelle Probleme könnten den Aufschwung allerdings bremsen. In den USA steht es schlecht um die Pressefreiheit. Vor kurzem verhängt Trump ein Hausverbot gegen 3 Medienhäuser. Ein Gericht kippt die Regel, trotzdem werden heute einige Reporter nicht ins Weiße Haus gelassen. Auf diese Premiere warten Fußballfans schon seit Wochen. Heute Abend spielt die deutsche Nationalmannschaft zum ersten Mal mit ihrem neuen Trainer Jürgen Klopp. Auswärts geht es gegen die Niederlande, Anstoß ist um 20.45 Uhr. Soweit unser News-Update. Mehr gibt's auf unserer Website und in der App.
0: Danke, Adrian. Wir schauen noch auf die Straßen. Da ist aber gerade ruhig. Ihr kommt gut voran. Wir haben keine größeren Meldungen für euch. Eure Blitzer gerne durchschicken per WhatsApp an die 0800 14 15 800.
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2: Kurz nach 7, wir begleiten euch in den Feierabend mit der Playlist für deinen Herbst und da haben wir 80er-Sound für euch. Dazu gibt's aktuellen Sound von Imagine Dragons. Also wenn da steht, Parken nur werktags erlaubt, gilt das dann auch am Samstag? Ist der wirklich ein Werktag oder nicht? Die Frage beantworten wir gleich für euch.

0: Natasha Bedingfield, These Words, schönes Liebeslied. Das Ein und Alles für alle Hundefreunde ist natürlich ihr Vierbeiner. Und manche von denen können richtig was, wie die Kuba, die Hündin von Robert Kraus. Für die beiden geht's von Wurmansquick nach Nordrhein-Westfalen zur deutschen Meisterschaft im Gebrauchshundesport. Davon haben wir ja noch nie gehört. Was ist das Gebrauchshundesport?
1: Das ist ein Sport, wo der Hund eigentlich ausgebildet wird, wo dann später mal die Polizei diesen Hund als Gebrauchshund, als Schutzhund, Fährtenhund und so weiter einsetzen kann. Und das ist ja für die Polizei sehr wichtig, dass sie gute Hunde haben.
0: Und eine Kuba, die muss am Wochenende alles richtig gut können, oder?
1: Ja, genau. Die Kuba muss jetzt am Wochenende hoffentlich richtig abliefern. Wir haben fleißig trainiert. Und ich hoffe, wenn sie alles so abrufen kann, wie sie es gelernt hat, dann werden wir mit Sicherheit ein bisschen vorne dabei sein. Und das freut uns natürlich riesig.
0: Robert Kraus und seine Kuba treten am Wochenende bei der Deutschen Meisterschaft im Gebrauchshundesport an. Da müssen die beiden zeigen, wie gut Kuba Fährten finden und gehorchen kann. Und auch zeigen, wie sie einen Flüchtenden packen und festhalten kann. Wir drücken die Daumen.
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0: Die Proclaimers, 500 Miles. Gut 800 Kilometer weit weg legt heute Abend der Kloppo los. In Amsterdam tritt die DFB-Elf in der Nations League gegen Holland an. Das erste Spiel mit Jürgen Klopp als Bundestrainer. Wie sieht's aus? Schaut ihr euch das Spiel an?
1: Auf alle Fälle, das darf man sich denn gehen lassen. Ja, ich glaube, Wunderdinge darf man sich nicht erwarten, aber vielleicht geht wieder ein bisschen Ruck durch die Mannschaft und vielleicht gibt's einen Schub. Schauen wir mal und hoffen das Beste.
2: Ja, ich werde es mir schon anschauen, ja. Ja, ich hoffe, dass er noch mal ein bisschen Gas gibt und dass die Fehler, die sein Vorgänger gemacht hat, dass die nicht so sind und dass er dann doch wieder wichtige Spieler holt, die ja was bringen dann.
3: Ich glaube, das ist eine Bereicherung für unsere Mannschaft.
0: Um 8:45 geht's los, dann ist Anpfiff.
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0: Zeit für die Nachrichten. Adrian Heimer steht schon bereit. Wo hapert's denn bei uns mit den Fahrradwegen? Das und mehr gleich im News-Update. Und jetzt das Wetter. Die Nacht wird sternenklar und zapfig mit um die 6 Grad. Morgen am Samstag dann richtiger Alt-Weiber-Sommer. Wird immer sonniger und wärmer.
1: Es ist 7:30. 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
2: Schmale Radwege, Schlaglöcher und gefährliche Kreuzungen. Genau solche Schwachstellen in Niederbayerns Infrastruktur will der ADFC aufdecken mit dem Fahrradklimatest. Warum unsere Stimme bei der Online-Befragung so wichtig ist, sagt Karl Grünberg vom ADFC.
3: Wer täglich mit dem Rad unterwegs ist, der kennt seine Strecken und seinen Ort wie seine Westentasche eigentlich. Also Radfahrende können ganz genau einschätzen, ob es bei ihnen vor Ort eher stressig und gefährlich ist und wo man entspannt und sicher fahren kann.
2: Bis Ende November können wir den Test zur Fahrradfreundlichkeit machen.
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4: In der Altstadt gehen gestern ganz viele Blicke nach oben. Es sieht auch echt spektakulär aus. Vom 130 Meter hohen Turm der Martinskirche seilen sich 4 Kletterer ab. Die checken, ob es in der Fassade irgendwelche Probleme gibt, zum Beispiel lockere Steine. Ob die Kletterer was gefunden haben, erfahren wir in den kommenden Tagen. Aus der Landshuter Altstadt, Tamara Neuberger.
1: 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Aktuell.
5: Kinder sind im täglichen Straßenverkehr ganz besonders gefährdet. Darum schaut die Polizei Vilsbiburg in den Wochen nach den Sommerferien noch genauer hin. Rund um die Schulen ziehen die Beamten Kontrollen durch. Fazit: Vor allem Tempo 30 wird oft ignoriert. Die Bitte der Polizei: Runter vom Gas, damit unseren Kindern nichts passiert. Aus Vilsbiburg, Petra Jakobs.
1: Landkreis Kelheim. Aktuell.
6: Vor einem Rätsel steht hier die Polizei in der vergangenen Nacht. Bei Rohr in Niederbayern steht ein beschädigtes Unfallauto auf der Straße. Wo ist der Fahrer? Liegt er irgendwo verletzt? Gefunden wird niemand. Mittlerweile ist klar, in dem Auto sitzen zum Unfallzeitpunkt 2 Personen. Die Polizei Mainburg geht davon aus, dass die Insassen etwas zu verbergen haben und darum geflüchtet sind. Aus Rohr, Leonie Hagen.
1: Neues aus Niederbayerns Kultur.
7: Stolz wie Oscar ist der Django. Der niederbayerische Kabarettist Django Asyl soll nämlich Ehrenbürger seiner Heimatstadt werden. Warum? Weil er ein Aushängeschild für Hengersberg ist und auch Schulen sowie Vereine unterstützt. Neben seiner Aufgabe als Ehrenbürger hat Django Asyl natürlich noch Zeit für seinen eigentlichen Job.
8: Oh mei, das ist eigentlich so, dass ich als Satiriker immer schon gesagt habe, ich nehme das, was mir vorgesetzt wird. Ich richte mich mal drauf ein, dass mir die Arbeit nicht ausgeht.
7: Den Ehrenbürgertitel bekommt der niederbayerische Kabarettist Ende Oktober verliehen. Aus der Nachrichtenredaktion Michaela Gröber.
2: Soweit unser News-Update. 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

0: Timber, Kesha und Pitbull in der Playlist für deinen Herbst. Unsere Landräte sind jetzt schon einige Zeit im Amt und stehen vor den ersten großen Themen. Den Landkreis Dingolfing-Landau erschüttert vor allem die Nachricht, dass bei BMW massiv Stellen abgebaut werden. Landrat Werner Bumeder, das hat doch auch sicher direkte Auswirkungen auf den Landkreis.
1: Das ist sicher auch eine große Herausforderung. Wir haben mit BMW und vielen Zulieferern natürlich eine sehr enge Verbindung und hatten dadurch auch sehr, sehr gute Jahre als Landkreis und als Region. Die haben wir nach wie vor.
0: Trotzdem, der Landkreis, der hat doch vorgesorgt, oder?
1: Sollte es so weit kommen, wovon ich definitiv nicht ausgehe und auch nicht Angst hätte, dass der Automobilbereich ausfallen würde, das können wir natürlich nicht kompensieren. Dann hätten wir ein riesengroßes Problem. Wir waren aber auch die letzten Jahre schon unterwegs, den Industrie- und Wirtschaftsmix etwas breiter aufzustellen. Und da waren wir auch nicht ganz unerfolgreich.
0: Komplett ausfallen würde ja wohl hoffentlich nicht. Die Infrastruktur im Landkreis, die ist attraktiv auch für andere Berufsfelder. Wo sehen Sie denn noch Bedarf?
1: Ich würde gerne im Hochschulbereich als Infrastrukturmaßnahme noch etwas mehr ausbauen. Da arbeitet man mit der FH Landshut sehr gut zusammen. Ansonsten im Digitalausbau haben wir noch ein paar Lücken, die geschlossen werden müssen. Aber fertig sind wir lange nicht und haben immer noch einiges zu tun. Aber trotz allem sind wir, glaube ich, schon ganz gut aufgestellt.
0: BMW und die Infrastruktur sind also nicht die ganz großen Sorgen, die Sie beschäftigen. 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
1: Der kommt von Baby Spice, Emma Bunton von den Spice Girls. Die ist 2001 solo unterwegs mit dieser Nummer, What Took You So Long?

0: Gut gelaunt durch den Abend mit Maximal Radio und Emma Bunton. What took you so long? Auf die Nummer müssen wir gar nicht so lange warten. Chris DeSurandy, Good Old Days, kommt direkt nach dem News-Update. Der Blick aufs Wetter. In der Nacht kühlt es runter auf um die 6 Grad und wir sehen die Sterne. Nach dem kleinen Dämpfer heute gibt's morgen und am Samstag goldenen Herbst mit viel Sonne und um die 20 Grad.
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2: Ich bin Stefan Schütz. Jürgen Klopp gibt heute sein Debüt als Trainer der deutschen Fußballnationalmannschaft. In der Nations League trifft Deutschland auf die Niederlande. Anpfiff ist um 20.45 Uhr in Amsterdam. Bereits am Sonntag geht es für die Mannschaft um Klopp in dem UEFA-Wettbewerb weiter. Gegner in Augsburg ist dann Griechenland und in einer Woche empfängt die DFB-Elf Serbien in München. Es ist das Gipfeltreffen der beiden wohl gerade mächtigsten Männer der Welt und kann deshalb Auswirkungen haben auf Politik und Wirtschaft weltweit. US-Präsident Trump hat den chinesischen Staatschef Xi Jinping in Washington empfangen, Tina Eck berichtet.
3: Der pompöse Empfang hier in Washington kann kaum vom Konfliktstoff ablenken. Handel, Zölle, Taiwan, KI und Kriege im speziellen Chinas Ölimporte aus dem Iran und Russland. Beim Staatsbankett am Abend ist die Tech-Branche dabei. Stärkere Kontrollen bei der Entwicklung von KI oder Superintelligenz stoßen bei Trump und Xi auf Ablehnung.
2: Gezielte Finanzhilfen je nach Höhe des Einkommens statt Tankrabatt für alle. Das ist bisher wegen fehlender Daten zwischen den Finanzämtern nicht möglich, aber laut Süddeutscher Zeitung arbeitet die Regierung daran, das zu ändern. In anderen Ländern, etwa in den USA, wird seit Jahren eine gezielte Hilfe praktiziert, teilweise mit Hilfe von Papierschecks, die per Post verschickt werden. Die Bundesregierung will Geheimdiensten mehr Macht geben. Der Bundestag hat heute über einen Gesetzentwurf beraten, der die Befugnisse von BND und Verfassungsschutz ausweiten soll. Künftig könnte der BND fremde IT-Systeme angreifen und ausländische Unternehmen sabotieren, wenn von ihnen eine Gefahr für Deutschland ausgeht. Die Regierung begründet den Schritt, Deutschland sei zunehmend Ziel von Spionage, Sabotage, Cyberangriffen und Desinformation. 4 von 5 Lehrkräften an Bayerns Gymnasien und beruflichen Oberschulen nutzen künstliche Intelligenz für ihre Arbeit. Das zeigt eine Umfrage des Bayerischen Philologenverbandes unter rund 3.300 Lehrern. Am häufigsten kommt KI bei der Erstellung von Aufgaben zum Einsatz, aber auch bei Unterrichtsplanung und Texten. Fast 40% setzen KI-Tools bereits direkt im Unterricht mit Schülern ein.
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0: Feierabend und morgen ist schon Freitag. Wir haben die Playlist für deinen Herbst am Start und aktuellen Sound für euch. Just come be the man. Und wir denken kurz an den Sommerurlaub. Der ist doch noch gar nicht so lange her. Sommer vorbei, Herbst hat angefangen und der Winter, der ist auch nicht weit weg. Schreiben die Kids eigentlich schon ihre Wunschzettel? In genau 3 Monaten ist Heiligabend. Und wenn ihr eh schon Ideen für Geschenke habt, dann könntet ihr eigentlich auch schon jetzt kaufen. Rein geht's mit Mike and the Mechanics, Word of Mouth.
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0: mit der Playlist für deinen Herbst ganz entspannt durch den Feierabend. Olivia Dean, Man I Need. Wir haben den 24. September. In 3 Monaten ist schon Heiligabend. Oh, du Fröhliche. Jetzt aber erstmal goldener Herbst und dann können wir vielleicht in 2 Monaten über Weihnachten nachdenken. Wir haben seit gestern Herbst, das heißt Kinozeit. 2 coole Kinderfilme starten heute. Bibi Blocksberg und ein noch älterer Klassiker, Emil und die Detektive. Also Kids einpacken und ab ins Kino. Ein starkes Kindermusical hat heute vor 27 Jahren Premiere gefeiert. Tabaluga und Lilly von Peter Maffay. Seitdem begeistert der kleine Drache groß und klein. Heinz Hönig hat die Menschen auch in vielen Filmen begeistert. Heute wird der Schauspieler 75. Vor 38 Jahren ist zum ersten Mal auf der Welt ein A Cappella-Song ganz oben in den Charts. Und was für einer. Unser Tageshit, ein wirklicher Klassiker. Bobby McFerrin. Don't worry, be happy.
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Schönen Feierabend euch mit Justin Wellington und Small Jam. Eiko, Eiko. Morgen schicken wir Niederbayern ins Wochenende. Wollt ihr eigentlich auch mal auf unseren Wochenendgong hauen, so richtig feste? Dann meldet euch gerne bei uns. Erzählt uns, wie eure Woche war und worauf ihr euch am Wochenende am meisten freut. Weiter geht's mit Sound aus Deutschland. Herbert Grönemeyer, Mensch.

0: Halb neun, schönen Abend euch. Herbstzeit ist Einbruchszeit. Das und mehr gleich in unserem News-Update. Und jetzt das Wetter. Die Nacht wird sternenklar und zapfig mit um die 6 Grad. Morgen am Samstag dann richtiger Alt-Weiber-Sommer. Wird immer sonniger und wärmer.
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2: Mit Adrian Heimerl.
1: Das hat Niederbayern heute bewegt.
2: Mit der dunklen Jahreszeit schleichen auch wieder dunkle Gestalten um unsere Häuser. Einbrecher haben in Herbst und Winter Hochsaison, aber wir können uns wehren. Tipps hat Günter Tomaschko vom Polizeipräsidium Niederbayern.
3: Da geht schon mal los, versperren Sie das Haus und die Wohnungstüren. Auch nur bei kurzer Abwesenheit reicht es nicht aus, die Eingangstür einfach nur ins Schloss zu ziehen. Nächster Tipp, schließen Sie die Fenster. Gekippte Fenster können insbesondere im Erdgeschoss das Sicherheitsrisiko darstellen. Weiterhin, wenn sie abwesend sind, länger abwesend, einen bewohnten Eindruck vermitteln.
2: Und aufpassen in der Nachbarschaft, bei verdächtigen Gestalten und Autos gleich die Polizei rufen.
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4: Gott sei Dank denken sich wahrscheinlich die Kirchengänger der Loretto-Kirche. Das über 400 Jahre alte Gebäude am Marienplatz wird gerade nämlich saniert. Arbeiter erneuern unter anderem die Fassade und das Dach. Läuft alles nach Plan, ist bis nächstes Jahr im August alles fertig. Insgesamt sollen für die Sanierung rund 500.000 Euro investiert werden. Die Kosten übernimmt der Freistaat. Aus Landshut, Lisa Grubwinkler.
1: Stadt Landau aktuell.
5: Hier füllen sich einige Gäste nicht nur den Magen, sondern auch die Taschen. Aus einem Café verschwinden immer wieder Besteck, Klopapier und andere Dinge. Pro Monat muss der Gastronom darum etwa 100 Euro zusätzlich ausgeben. Der Wirt will die Diebe erwischen und hofft auf Tipps. Wer bei der Aufklärung hilft, bekommt ein Frühstück spendiert. Aus Landau Daria Felsner.
1: Landkreis Landshut aktuell.
6: Spektakulärer Feuerwehreinsatz in Ergoldsbach. Hier hat ein einjähriges Kind am Abend versehentlich seine Mutter auf dem Balkon ausgesperrt. Währenddessen fängt das Essen auf dem Herd an zu verbrennen. Die Wohnung wird stark verraucht. Rettungskräfte können das Kind und einen Hund mit der Drehleiter vom Balkon holen. Beiden geht es mittlerweile wieder gut. Aus Ergoldsbach, Tabea Mann.
1: Die Wirtschaft in der Region.
7: Im Süden stehen wir besser da als der Norden. Es geht um die Krise der Autobranche und den Immobilienmarkt. Beides hängt zusammen. Weniger Gehalt heißt auch weniger Geld für Wohnungen. Im BMW-Landkreis Dingolfing-Landau bleibt der Immobilienmarkt bis jetzt aber stabil. Die Kaufpreise für Wohnungen sind sogar leicht gestiegen. Gleiches gilt für den BMW-Standort Landshut. Aus der Nachrichtenredaktion Martina Lesser.
2: Soweit unser News-Update. 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

0: Teddy Swims, Mr. Know-It-All. Wie unsere Kids immer mal wieder. Manchmal haben sie einfach die Weisheit mit dem Löffel gefressen. Teilweise aber auch zu Recht. Durch den Verein TFK-Technik für Kinder wissen die Kids oft mehr als wir. Denn die bringen mit vielen ehrenamtlichen Helfern den Kindern Technik und Handwerk bei. Perfekte Kandidaten also für unsere Ehrensache Niederbayern. Zusammen mit der Sparda-Bank Ostbayern unterstützen wir eure Vereine und Projekte mit 1.000 Euro. Servus Werner, du bist der TFK-Projektleiter und hast dich beworben. Was wird denn da so gebaut bei euch?
1: Jetzt heuer zum Beispiel hat ein Bub mit 9 Jahren eine Güllefessel gebaut, Kratzbaum für Katz. Da haben ganz viele Fahrzeuge halt in alle Größen und Formen, also ganz unterschiedliche Sachen. Man muss nur was hinlegen und dann wird was daraus gemacht. Also in Straubing zum Beispiel, da haben wir eine Firma, die bringt uns so ehemalige Registrierkassen vorbei, dann werden die gezeigt und da wird dann daraus was gebaut.
0: Das klingt wirklich cool. Und ihr seid ja in ganz Niederbayern unterwegs, oder?
1: Wir haben 5 Technikhäuser in 5 verschiedene Landkreise. Da ist der Kern der Clubbetrieb. Das heißt, dass die gleichen Kinder einmal in der Woche zu uns kommen und hauptsächlich mit Holz, mit Elektronik, mit Metallarbeiten angeleitet und betreut von Mentoren. Und das ist eben so der Kern, warum dass wir uns jetzt bei euch angemeldet haben, weil die einen riesen Erfahrungsschatz haben und dann ehrenamtlich dabei. Da ist ganz viel Herzblut dran. Denn ich kann mir dann auch was Gutes tun.
0: Ja, da wäre das Geld eigentlich ziemlich gut aufgehoben. Ihr habt ja auch ein Ferienprogramm, besucht Schulen, veranstaltet Wettbewerbe und. Ganz klar eine Ehrensache. Lieber Werner, wir drücken euch die Daumen. Vielleicht wird's ja was.
1: Ja, danke schön.
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1: Da haben wir einen Song aus Österreich für euch. Parov Stella erfindet vor 25 Jahren den Electro-Swing. Von jung bis alt tanzen alle mit, wie zuletzt beim ESC. Da ist er aber nur der Pausenfüller. Der hätte doch definitiv gewonnen. Hier ist Parov Stella mit Black Lilies.

0: Ehemaliger Elektroswinger aus Österreich, Pair of Stella, Black Lilies, unsere Zugabe am Ende der Stunde. Gleich bei uns, aktueller Sound von neu. Ihre brandneue Nummer Golden Summer, nach dem News Update mit allen Neuigkeiten aus Bayern, Deutschland und der Welt. Der Blick aufs Wetter. In der Nacht kühlt es runter auf um die 6 Grad und wir sehen die Sterne. Nach dem kleinen Dämpfer heute gibt's morgen und am Samstag goldenen Herbst mit viel Sonne und um die 20 Grad.
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2: Ich bin Stefan Schütz. Wer jahrelang zu viel an seinen Energieversorger zahlt, hat jetzt bessere Chancen, Geld zurückzubekommen. Laut dem Europäischen Gerichtshof verfallen Ansprüche wegen unwirksamer Preisänderungen nicht einfach nach 3 Jahren. Ronny Thorau berichtet.
3: Auslöser war ein Fernwärmeversorger hier in Berlin, dessen Arbeitspreis änderte sich ab 2015 jedes Jahr für eine Kundin. Doch erst 2019 erhob die Einspruch. Zu spät, erklärte das Kammergericht Berlin. Wer 3 Jahre nicht widerspreche, müsse zahlen. Der Europäische Gerichtshof sieht das anders. Unwirksame Preiserhöhungsklauseln können also künftig wohl länger als 3 Jahre erfolgreich beanstandet werden.
2: Auf den Straßen hat es im laufenden Jahr bisher weniger Verkehrstote gegeben. Laut Bundesstatistik gab es aber mehr Todesopfer, die mit einem E-Scooter unterwegs waren. Knapp 30 sind nach einem Unfall gestorben und das sei wirklich auffällig, sagen die Statistiker. Denn in allen anderen Gruppen, also Auto- und Motorradfahrer, Radler und Fußgänger, gab es weniger Tote. Außerdem wurden viel mehr Leute auf E-Scootern verletzt, vor allem Teenager. Die deutsche Wirtschaft kommt wieder in Schwung und zwar kräftiger als bislang gedacht. Die führenden Wirtschaftsinstitute im Land haben ihre Konjunkturprognose verdoppelt. In ihrem Herbstgutachten erwarten sie jetzt für das laufende Jahr einen Anstieg des Bruttoinlandsproduktes um 1,3%. Im Frühling hatten sie noch mit einem Plus von 0,6% gerechnet. Dieser Aufschwung stehe auf einem schmalen Fundament, sagen die Experten. Streit mit der Familie, Geldsorgen oder die psychische Gesundheit. Viele Nutzer von Chatbots wenden sich mit persönlichen und vertraulichen Themen an die KI-Anwendungen. In einer Befragung des Software-Dienstleisters Proton gaben 68% an, mindestens einmal ein sensibles Thema mit einem KI-System besprochen zu haben. Gleichzeitig vertrauen gut 40% der Nutzer den Anbietern wenig oder gar nicht, wenn es um den Datenschutz geht. Wetterbedingt war es bisher nicht möglich, per Drohne zu erkunden, wie heftig der Felssturz an Deutschlands höchstem Berg der Zugspitze war. Eine Sprecherin einer Forschungsstation sagte, es sei nach wie vor sehr staubig. Morgen soll das Wetter mitspielen. Klar ist bisher, dass der Felssturz am Dienstag auf einer Höhe von rund 2800 Metern stattgefunden hat. Als Grund wird der auftauende Permafrost infolge des Klimawandels vermutet.
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2: A3 Würzburg Richtung Nürnberg zwischen Erlangen-Frauenaurach und Erlangen-Tennenlohe 4 Kilometer Stau. Es dauert ungefähr 45 Minuten länger. A3 Nürnberg-Passau zwischen Laber und Nittendorf. Gefahr durch 2 Rehe auf der Fahrbahn. Die A8 Stuttgart Richtung München zwischen Augsburg-Ost und Friedberg. 2 Kilometer Stau plus 15 Minuten. Die A6 Nürnberg Richtung Heilbronn zwischen Kupferzell und Neuenstein laufen Bergungsarbeiten. Der rechte Fahrstreifen ist gesperrt. Und die A99 Autobahnring zwischen Kreuz München-West und Dreieck München-Allach. Gefahr durch Personen auf der Fahrbahn. Gute Fahrt.
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1: Auf gut Niederbayerisch. Heute geht's um drei Herren, die offenbar irgendwann einmal einen Schmarrn gemacht haben. Also so typisch Mo halt. Und jetzt sind sie im klassischen Sag mir, was ich da soll, ich mach alles Modus angekommen. Ich rede von den Jonas Brothers mit ihrem Song What a Man Gotta Do. Sie singen: Ich versuch nicht, dein Teilzeitliebhaber zum sein. Ich meld mich ganz tags bei dir an. Ich kehr dir, ich kehr dir. Also, was muss ein Mo für dich da? Aha, da wird also gar nicht mehr diskutiert, da wird geliefert. Ganztagsliebhaber statt Teilzeitkraft. Und wenn es sein muss, wird da wahrscheinlich auch noch barfuß durchs Dorf gelaufen, während er laut schreit, ich kehr dir. Was im echten Leben vielleicht minimal übergriffig wirkt, aber in einem Popsong halt einfach romantisch klingt. Also liebe Mana, falls halt irgendwer von euch im Wiedergutmachungsmodus ist, einfach so ein Liedl schreiben. So geht großes Kino. Hier sind's die Jonas Brothers mit What a Man Gotta Do.

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1: Der 24. September heute. Ha, in 3 Monaten ist Heiligabend. Oh, du Fröhliche.
2: Boah, hau bloß ab mit, oh, du Fröhliche.
1: Wieso, Lebkuchen gibt's doch auch schon so lange. Außerdem ist ja gestern Herbst.
2: Ja, also jetzt erst einmal goldener Herbst bitte. 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
1: Zwischen 7 und 3 Grad heute Nacht, dazu aber meist klar. Und so geht es dann auch die nächsten Tage weiter. Viel Sonne steht an und wärmer wird's. Auch wieder kleines Stückchen.
0: Es ist 9:30. 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
2: Ich bin Stefan Schütz. Wer jahrelang zu viel an seinen Energieversorger zahlt, hat jetzt bessere Chancen, Geld zurückzubekommen. Laut dem Europäischen Gerichtshof verfallen Ansprüche wegen unwirksamer Preisänderungen nicht einfach nach 3 Jahren. Ronny Thorau berichtet.
3: Auslöser war ein Fernwärmeversorger hier in Berlin, dessen Arbeitspreis änderte sich ab 2015 jedes Jahr für eine Kundin. Doch erst 2019 erhob die Einspruch. Zu spät, erklärte das Kammergericht Berlin. Wer 3 Jahre nicht widerspreche, müsse zahlen. Der Europäische Gerichtshof sieht das anders. Unwirksame Preiserhöhungsklauseln können also künftig wohl länger als 3 Jahre erfolgreich beanstandet werden.
2: Auf den Straßen hat es im laufenden Jahr bisher weniger Verkehrstote gegeben. Laut Bundesstatistik gab es aber mehr Todesopfer, die mit einem E-Scooter unterwegs waren. Knapp 30 sind nach einem Unfall gestorben und das sei wirklich auffällig, sagen die Statistiker. Denn in allen anderen Gruppen, also Auto- und Motorradfahrer, Radler und Fußgänger, gab es weniger Tote. Außerdem wurden viel mehr Leute auf E-Scootern verletzt, vor allem Teenager. Das waren die Nachrichten um 9:30.
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2: A3 Würzburg Richtung Nürnberg zwischen Erlangen-Frauenaurach und Erlangen-Tennenlohe 4 Kilometer Stau. Es dauert ungefähr 45 Minuten länger. A3 Nürnberg-Passau zwischen Laber und Nittendorf Gefahr durch 2 Rehe auf der Fahrbahn. Die A8 Stuttgart Richtung München zwischen Augsburg-Ost und Friedberg 2 Kilometer Stau plus 15 Minuten. Die A6 Nürnberg Richtung Heilbronn zwischen Kupferzell und Neuenstein laufen Bergungsarbeiten. Der rechte Fahrstreifen ist gesperrt. Und die A99 Autobahnring zwischen Kreuz München West und Dreieck München Allach Gefahr durch Personen auf der Fahrbahn. Gute Fahrt.
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1: Ja, es wird wieder kalt in der Nacht, um die 6 Grad, mehr sind es nicht mehr. Morgen geht es dann hoch auf 19 in der Spitze. Die Temperaturen, ja, die haben noch was vor. Dann am Wochenende wird es wieder ein bisschen wärmer. Wir gehen über die 20 und sonnig wird's.
0: Es ist 10 Uhr. 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
2: Ich bin Moritz Einzel. Die Bundesregierung will künftig gezielter finanziell helfen können, abhängig vom monatlichen Einkommen. Das Problem, laut Süddeutscher Zeitung, dem Bundeszentralamt fehlen dafür wichtige Daten, etwa Kontoverbindungen und Einkommensverhältnisse vieler Bürger. Die Finanzämter der Länder sollen diese Informationen künftig übermitteln dürfen. Hintergrund ist zum Beispiel die Kritik am Tankrabatt, von dem auch Gutverdiener profitieren. Rheinland-Pfalz hat ein weiteres Jahr den Vorsitz der Ministerpräsidentenkonferenz inne. Das beschlossen die Regierungschefs der Länder einstimmig. Turnusgemäß wäre Sachsen-Anhalt ab Oktober dran gewesen, mit einem möglichen AfD-Ministerpräsidenten Siegmund. Juristen sagen, dieses politische Manöver sei zulässig. Es ist das Gipfeltreffen der beiden wohl gerade mächtigsten Männer der Welt und kann deshalb Auswirkungen haben auf Politik und Wirtschaft weltweit. US-Präsident Donald Trump hat den chinesischen Staatschef Xi Jinping in Washington empfangen. Tina Eck berichtet.
3: Der pompöse Empfang hier in Washington kann kaum vom Konfliktstoff ablenken. Handel, Zölle, Taiwan, KI und Kriege, im Speziellen Chinas Ölimporte aus dem Iran und Russland. Beim Staatsbankett am Abend ist die Tech-Branche dabei. Stärkere Kontrollen bei der Entwicklung von KI oder Superintelligenz stoßen bei Trump und Xi auf Ablehnung.
2: Die Bundesregierung will Geheimdiensten mehr Macht geben. Der Bundestag hat über einen Gesetzentwurf beraten, der die Befugnisse von BND und Verfassungsschutz ausweiten soll. Künftig könnte der BND fremde IT-Systeme angreifen und ausländische Unternehmen sabotieren, wenn von ihnen eine Gefahr für Deutschland ausgeht. Die Begründung der Regierung: Deutschland sei zunehmend Ziel von Spionage, Sabotage, Cyberangriffen und Desinformation. Bayerns Pilzsaison fällt auch dieses Jahr enttäuschend aus. In Wäldern und auf Wiesen finden sich ungewöhnlich wenige Pilze, das teilte unter anderem der Landesbund für Vogel- und Naturschutz mit. Grund seien häufigere trockene Sommer durch die Klimakrise. Einzelne Dürrejahre würden viele Pilzarten überstehen, so ein Sprecher. Problematisch werde es aber, wenn Erholungsphasen zwischen den Trockenjahren ausbleiben.
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2: Vorsicht auf der A3 Passau Richtung Nürnberg. Zwischen dem Kreuz Deggendorf und Metten liegen Gegenstände auf der Fahrbahn. A3 Würzburg Richtung Nürnberg. Zwischen Höchstadt Ost und Erlangen West ein Unfall mit mehreren Fahrzeugen. Und zwischen Erlangen Frauenaurach und Erlangen Tennenlohe 3 Kilometer Stau. 13 Minuten der Zeitverlust. A8 Stuttgart Richtung München. Zwischen Augsburg West und Friedberg 2 Kilometer Stau. Eine halbe Stunde Zeitverlust. Und Vorsicht auf der A73 Bamberg Richtung Suhl. Zwischen Breitengüßbach Nord und Zapfendorf, da ist die rechte Fahrspur nach einem Unfall blockiert.
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2: 2012. Der britische R&B-Star Tayo Cruz stürmt die internationalen Charts. Mit seinem Hit Hangover setzt er exzessiven Partys inklusive Filmriss ein musikalisches Denkmal. Es ist bis heute sein größter Hit. Hier ist Tayo Cruz mit Hangover.

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1: Zwischen 7 und 3 Grad heute Nacht, dazu aber meist klar. Und so geht es dann auch die nächsten Tage weiter. Viel Sonne steht an und wärmer wird's. Auch wieder kleines Stückchen.
0: Es ist 10:30. 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
2: Ich bin Moritz Einzel. Die Bundesregierung will künftig gezielter finanziell helfen können, abhängig vom monatlichen Einkommen. Das Problem, laut Süddeutscher Zeitung, dem Bundeszentralamt fehlen dafür wichtige Daten, etwa Kontoverbindungen und Einkommensverhältnisse vieler Bürger. Die Finanzämter der Länder sollen diese Informationen künftig übermitteln dürfen. Hintergrund ist zum Beispiel die Kritik am Tankrabatt, von dem auch Gutverdiener profitieren. Rheinland-Pfalz hat ein weiteres Jahr den Vorsitz der Ministerpräsidentenkonferenz inne. Das beschlossen die Regierungschefs der Länder einstimmig. Turnusgemäß wäre Sachsen-Anhalt ab Oktober dran gewesen, mit einem möglichen AfD-Ministerpräsidenten Siegmund. Juristen sagen, dieses politische Manöver sei zulässig. Das waren die Nachrichten um 9:30.
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2: Vorsicht auf der A3 Passau Richtung Nürnberg. Zwischen dem Kreuz Deggendorf und Metten liegen Gegenstände auf der Fahrbahn. A3 Würzburg Richtung Nürnberg. Zwischen Höchstadt Ost und Erlangen West ein Unfall mit mehreren Fahrzeugen. Und zwischen Erlangen Frauenaurach und Erlangen Tennenlohe 3 Kilometer Stau. 13 Minuten der Zeitverlust. A8 Stuttgart Richtung München. Zwischen Augsburg West und Friedberg 2 Kilometer Stau. Eine halbe Stunde Zeitverlust. Und Vorsicht auf der A73 Bamberg Richtung Suhl. Zwischen Breitengüßbach Nord und Zapfendorf, da ist die rechte Fahrspur nach einem Unfall blockiert.
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1: Ja, es wird wieder kalt in der Nacht, um die 6 Grad, mehr sind es nicht mehr. Morgen geht es dann hoch auf 19 in der Spitze. Die Temperaturen, ja, die haben noch was vor, dann am Wochenende wird es wieder ein bisschen wärmer. Wir gehen über die 20 und sonnig wird's.
0: Es ist 11 Uhr. 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
2: Ich bin Moritz Einsel. Beim Debüt von Jürgen Klopp als Bundestrainer hat die deutsche Fußballnationalmannschaft einen Sieg knapp verpasst. Das DFB-Team kam in Amsterdam gegen die Niederlande zu einem 1:1 Unentschieden. Felix Metscher brachte Deutschland in der 32. Minute in Führung. In der Nachspielzeit erzielte Cody Gakpo den Ausgleich für die Niederlande. Als nächstes trifft das deutsche Team am Sonntag in Augsburg auf Griechenland. Im Bundestag ist heute über einen neuen Anlauf zu einer Gesetzesänderung beim Thema Organspende debattiert worden. Eine fraktionsübergreifende Gruppe von Abgeordneten hat einen Entwurf für eine Widerspruchslösung eingebracht. Die SPD-Abgeordnete Dittmar sagte, man wolle die Ausgangslage verändern.
3: Heute müssen diejenigen aktiv werden, die Organe spenden wollen. Sie müssen ihre Zustimmung erklären. Künftig müssen diejenigen aktiv werden, die keine Organe spenden wollen. Sie müssen widersprechen. Jeder Mensch kann Nein sagen.
2: Der Grünen-Abgeordnete Lehmann vertritt eine andere Meinung.
4: Ein Mensch sollte nur selbst über seinen Körper verfügen. Die Widerspruchsregelung hingegen bedeutet im Kern nichts anderes als eine Vergesellschaftung des Körpers.
2: Etwa 8000 Menschen in Deutschland warten derzeit auf ein Spenderorgan. Eigentlich sollte Sachsen-Anhalt demnächst den Vorsitz der Ministerpräsidentenkonferenz übernehmen. Stattdessen behält Rheinland-Pfalz den MPK-Vorsitz für ein weiteres Jahr. Das haben die Regierungschefs der Länder beschlossen. Hintergrund ist der Wahlsieg der AfD in Sachsen-Anhalt und die Ungewissheit, wer dort künftig regiert. Reporter der US-Medien CNN, MS Now und Politico haben wieder Zugang zum Weißen Haus. Das teilten die drei Medienhäuser mit, nachdem sie zunächst erneut zurückgewiesen worden waren, trotz eines Richterspruchs zu ihren Gunsten. Ein Richter ordnete den vorläufigen Zutritt für Vertreter der drei Medien an, nachdem US-Präsident Trump sie vergangenen Freitag aus seinem Amtssitz verbannt hatte. Bei einem ökumenischen Gottesdienst auf dem Münchner Oktoberfest haben hunderte Menschen eines tödlich verunglückten Mitarbeiters gedacht. Die Veranstaltung im Marstallzelt richtete sich an Schaustellerfamilien, Wiesenwirte und Marktkaufleute, aber auch andere Gäste waren eingeladen. Der 52 Jahre alte Security-Mitarbeiter war am Montagabend von der Gondel eines Freefall Towers getroffen worden.
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2: Vorsicht auf der A3 Würzburg Richtung Nürnberg zwischen Höchstadt Ost und Erlangen West. Behinderungen nach einem Unfall mit mehreren Fahrzeugen. Und auf der A93 Regensburg Richtung Weiden zwischen Schwandorf Süd und Schwandorf Mitte liegt ein toter Hase auf der Fahrbahn.
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1: Zwischen 7 und 3 Grad heute Nacht, dazu aber meist klar. Und so geht es dann auch die nächsten Tage weiter. Viel Sonne steht an und wärmer wird's. Auch wieder kleines Stückchen.
0: Es ist 11:30. 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
2: Ich bin Moritz Einsel. Beim Debüt von Jürgen Klopp als Bundestrainer hat die deutsche Fußballnationalmannschaft einen Sieg knapp verpasst. Das DFB-Team kam in Amsterdam gegen die Niederlande zu einem 1:1 Unentschieden. Felix Metscher brachte Deutschland in der 32. Minute in Führung. In der Nachspielzeit erzielte Cody Gakpo den Ausgleich für die Niederlande. Als nächstes trifft das deutsche Team am Sonntag in Augsburg auf Griechenland. Im Bundestag ist heute über einen neuen Anlauf zu einer Gesetzesänderung beim Thema Organspende debattiert worden. Eine fraktionsübergreifende Gruppe von Abgeordneten hat einen Entwurf für eine Widerspruchslösung eingebracht. Die SPD-Abgeordnete Dittmar sagte, man wolle die Ausgangslage verändern.
3: Heute müssen diejenigen aktiv werden, die Organe spenden wollen. Sie müssen ihre Zustimmung erklären. Künftig müssen diejenigen aktiv werden, die keine Organe spenden wollen. Sie müssen widersprechen. Jeder Mensch kann Nein sagen.
2: Der Grünen-Abgeordnete Lehmann vertritt eine andere Meinung.
4: Ein Mensch sollte nur selbst über seinen Körper verfügen. Die Widerspruchsregelung hingegen bedeutet im Kern nichts anderes als eine Vergesellschaftung des Körpers.
2: Etwa 8000 Menschen in Deutschland warten derzeit auf ein Spenderorgan. Das waren die Nachrichten um 11:30.
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2: Vorsicht auf der A3 Würzburg Richtung Nürnberg zwischen Höchstadt Ost und Erlangen West. Behinderungen nach einem Unfall mit mehreren Fahrzeugen. Und auf der A93 Regensburg Richtung Weiden zwischen Schwandorf Süd und Schwandorf Mitte liegt ein toter Hase auf der Fahrbahn.
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1: Ja, es wird wieder kalt in der Nacht, um die 6 Grad. Mehr sind es nicht mehr. Morgen geht es dann hoch auf 19 in der Spitze. Die Temperaturen, ja, die haben noch was vor. Dann am Wochenende wird es wieder ein bisschen wärmer. Wir gehen über die 20 und sonnig wird's.
0: Es ist 12 Uhr. 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
2: Ich bin Moritz Einsel. Die deutsche Fußballnationalmannschaft hat beim Debüt von Jürgen Klopp als Bundestrainer einen Sieg knapp verpasst. Das DFB-Team kam in Amsterdam gegen die Niederlande zu einem 1:1 Unentschieden. Felix Metscher brachte Deutschland in der 32. Minute in Führung. In der Nachspielzeit erzielte Cody Gakpo den Ausgleich für die Niederlande. Klopps Fazit bei RTL.
3: Ich war mit vielen Einzelleistungen sehr, sehr, sehr zufrieden. War generell mit der Leidenschaft, die wir an den Tag gelegt haben, sehr zufrieden. Wir können besser und mehr Fußball spielen, ganz bestimmt.
2: Als nächstes trifft das deutsche Team am Sonntag in Augsburg auf Griechenland. Gezielte Finanzhilfen je nach Einkommen statt Tankrabatt für alle. Das ist bisher wegen fehlender Daten zwischen den Finanzämtern nicht möglich, aber laut Süddeutscher Zeitung arbeitet die Regierung daran, das zu ändern. In anderen Ländern, etwa in den USA, wird seit Jahren die gezielte Hilfe praktiziert, teilweise mit Hilfe von Papierschecks, die per Post verschickt werden. Die Bundesregierung will Geheimdiensten mehr Macht geben. Der Bundestag hat über einen Gesetzentwurf beraten, der die Befugnisse von BND und Verfassungsschutz ausweiten soll. Künftig könnte der BND fremde IT-Systeme angreifen und ausländische Unternehmen sabotieren, wenn von ihnen eine Gefahr für Deutschland ausgeht. Die Regierung begründet den Schritt, Deutschland sei zunehmend Ziel von Spionage, Sabotage, Cyberangriffen und Desinformation. Streit mit der Familie, Geldsorgen oder die psychische Gesundheit. Viele Nutzer von Chatbots wenden sich mit persönlichen und vertraulichen Themen an die KI-Anwendungen. In einer Befragung des Software-Dienstleisters Proton gaben 68% an, mindestens einmal ein sensibles Thema mit einem KI-System besprochen zu haben. Gleichzeitig vertrauen gut 40% der Nutzer den Anbietern wenig oder gar nicht, wenn es um Datenschutz geht. Und nochmal Sport. Die Basketballer des FC Bayern sind mit einem Sieg in die neue Saison in der Euroleague gestartet. Die Münchner setzten sich in Sofia gegen Hapoel Tel Aviv mit 86:84 durch. Nach einer titellosen Saison auch national wollen die Bayern-Basketballer in der neuen Spielzeit deutlich besser abschneiden. In der Euroleague gehören sie aber nicht zu den Titelfavoriten.
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2: Eine Meldung von der A8 Stuttgart Richtung München zwischen Augsburg-West und Dasing. 3 Kilometer Stau, 17 Minuten der Zeitverlust. Die A995 Kreuz München-Süd Richtung München ist zwischen Unterhaching-Nord und München-Giesing wegen Bauarbeiten gesperrt. Das dauert noch bis in der Früh um 5. Und die B301 Ismaning Richtung Abensberg zwischen Lindkirchen und Meilenhofen. Da liegen Gegenstände auf der Fahrbahn.

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1: Erst Nebel, dann Sonne. Ja, wird schön pünktlich zum Wochenendstart. Und auch auf dem Thermometer tut sich was. Gehen wieder ein bisschen weiter nach oben, die Topwerte. Bis zu 25 Grad kriegen wir am Wochenende.
0: Es ist 12:30. 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
2: Ich bin Moritz Einzel. Die deutsche Fußballnationalmannschaft hat beim Debüt von Jürgen Klopp als Bundestrainer einen Sieg knapp verpasst. Das DFB-Team kam in Amsterdam gegen die Niederlande zu einem 1:1 Unentschieden. Felix Metscher brachte Deutschland in der 32. Minute in Führung. In der Nachspielzeit erzielte Cody Gakpo den Ausgleich für die Niederlande. Klopps Fazit bei RTL.
3: Ich war mit vielen Einzelleistungen sehr, sehr, sehr zufrieden. War generell mit der Leidenschaft, die wir an den Tag gelegt haben, sehr zufrieden. Wir können besser und mehr Fußball spielen, ganz bestimmt.
2: Als nächstes trifft das deutsche Team am Sonntag in Augsburg auf Griechenland. Gezielte Finanzhilfen je nach Einkommen statt Tankrabatt für alle. Das ist bisher wegen fehlender Daten zwischen den Finanzämtern nicht möglich. Aber laut Süddeutscher Zeitung arbeitet die Regierung daran, das zu ändern. In anderen Ländern, etwa in den USA, wird seit Jahren die gezielte Hilfe praktiziert. Teilweise mit Hilfe von Papierschecks, die per Post verschickt werden. Das waren die Nachrichten um 12:30.
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2: Eine Meldung von der A8 Stuttgart Richtung München zwischen Augsburg West und Dasing. 3 Kilometer Stau, 17 Minuten der Zeitverlust. Die A995 Kreuz München Süd Richtung München ist zwischen Unterhaching Nord und München Giesing wegen Bauarbeiten gesperrt. Das dauert noch bis in der Früh um 5. Und die B301 Ismaning Richtung Abensberg zwischen Lindkirchen und Meilenhofen. Da liegen Gegenstände auf der Fahrbahn.
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1: Viel Sonne heute schon mal mit dabei und milder wird es dann auch gegen Wochenende. So noch ein paar Spätsommerausläufer dabei. Jetzt am Morgen aber noch neblig. Später, wenn der sich aber auflöst, wird's schön.
0: Es ist 1 Uhr. 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
2: Ich bin Moritz Einzel. Rund 3 Monate ist das frühe WM aus her. Jetzt soll eine neue Ära beginnen für die deutsche Fußballnationalmannschaft. Sie trägt die Handschrift von Jürgen Klopp als Bundestrainer. Sein erstes Spiel in der Nations League in den Niederlanden ist ganz gut gelaufen. 1:1 der Endstand am Abend in Amsterdam. Torschütze für Deutschland war Felix Metscher in der 32. Minute. DFB-Kapitän Joshua Kimmich bei RTL.
3: In der zweiten Halbzeit hat man dann schon das Gefühl gehabt, dass die Holländer stärker wurden, dass sie bessere Chancen hatten. Wir waren dann mit dem Verteidigen ja beschäftigt, hatten auch da noch den ein oder anderen Konter, den wir nicht ganz so sauber ausspielen, sonst können wir vielleicht das 2-0 machen und am Strich verdient das Unentschieden.
2: Der Ausgleich gelang den Niederländern in der Nachspielzeit. Jürgen Klopps Heimpremiere als Bundestrainer ist dann am Sonntagabend in Augsburg gegen Griechenland. Rheinland-Pfalz behält den Vorsitz der Ministerpräsidentenkonferenz für ein weiteres Jahr. Das haben die Regierungschefs der Länder beschlossen. Eigentlich hätte Sachsen-Anhalt den MPK-Vorsitz in Kürze übernehmen sollen, doch nach dem AfD-Wahlsieg herrscht Ungewissheit, wer dort künftig regiert. Es ist das Treffen der beiden wohl mächtigsten Männer der Welt und kann deswegen Auswirkungen auf die gesamte Weltwirtschaft haben. US-Präsident Trump hat den chinesischen Staatschef Xi in Washington empfangen. Dabei ging es um Themen wie Handel, künstliche Intelligenz und die Kriege in der Ukraine und im Iran. Xi sprach sich für eine stärkere Zusammenarbeit aus. Trump hob hervor, auch China wolle KI nicht staatlich regulieren. Die deutsche Wirtschaft kommt wieder in Schwung und zwar kräftiger als bislang gedacht. Die führenden Wirtschaftsinstitute im Land haben ihre Konjunkturprognose verdoppelt. In ihrem Herbstgutachten erwarten sie jetzt für das laufende Jahr einen Anstieg des Bruttoinlandsprodukts um 1,3%. Im Frühling hatten sie noch mit einem Plus von 0,6% gerechnet. Wetterbedingt war es bislang nicht möglich, per Drohne zu erkunden, wie heftig der Felssturz an Deutschlands höchstem Berg, der Zugspitze, war. Eine Sprecherin einer Forschungsstation sagte, es sei nach wie vor sehr staubig. Heute soll das Wetter mitspielen. Klar ist bisher, dass der Felssturz am Dienstag auf einer Höhe von rund 2800 Metern stattgefunden hat. Als Grund wird der auftauende Permafrost infolge des Klimawandels vermutet.
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2: Vorsicht auf der A3 Frankfurt-Würzburg in beiden Richtungen zwischen dem Dreieck Würzburg-West und Würzburg-Kist Rehe auf der Fahrbahn. Und die A995 Kreuz München-Süd Richtung München ist zwischen Unterhaching-Nord und München-Giesing wegen Bauarbeiten gesperrt. Das Ganze soll noch bis ca. 5 Uhr früh dauern.

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1: Erst Nebel, dann Sonne. Ja, wird schön pünktlich zum Wochenendstart. Und auch auf dem Thermometer tut sich was. Gehen wieder ein bisschen weiter nach oben, die Topwerte. Bis zu 25 Grad kriegen wir am Wochenende.
0: Es ist 1:30. 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
2: Ich bin Moritz Einzel. Rund 3 Monate ist das frühe WM aus her. Jetzt soll eine neue Ära beginnen für die deutsche Fußballnationalmannschaft. Sie trägt die Handschrift von Jürgen Klopp als Bundestrainer. Sein erstes Spiel in der Nations League in den Niederlanden ist ganz gut gelaufen. 1:1, der entstand am Abend in Amsterdam. Torschütze für Deutschland war Felix Metscher in der 32. Minute. DFB-Kapitän Joshua Kimmich bei RTL.
3: In der zweiten Halbzeit hat man dann schon das Gefühl gehabt, dass die Holländer stärker wurden, dass sie bessere Chancen hatten. Wir waren dann mit dem Verteidigen ja beschäftigt, hatten auch da noch den ein oder anderen Konter, den wir nicht ganz so sauber ausspielen, sonst können wir vielleicht das 2:0 machen und am Strich verdient das Unentschieden.
2: Der Ausgleich gelang den Niederländern in der Nachspielzeit. Jürgen Klopps Heimpremiere als Bundestrainer ist dann am Sonntagabend in Augsburg gegen Griechenland. Rheinland-Pfalz behält den Vorsitz der Ministerpräsidentenkonferenz für ein weiteres Jahr. Das haben die Regierungschefs der Länder beschlossen. Eigentlich hätte Sachsen-Anhalt den MPK-Vorsitz in Kürze übernehmen sollen, doch nach dem AfD-Wahlsieg herrscht Ungewissheit, wer dort künftig regiert. Das waren die Nachrichten um 12:30.
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2: Vorsicht auf der A3 Frankfurt-Würzburg in beiden Richtungen zwischen dem Dreieck Würzburg-West und Würzburg-Kist Rehe auf der Fahrbahn. Und die A995 Kreuz München-Süd Richtung München ist zwischen Unterhaching-Nord und München-Giesing wegen Bauarbeiten gesperrt. Das Ganze soll noch bis ca. 5 Uhr früh dauern.
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1: Viel Sonne heute schon mal mit dabei und milder wird es dann auch gegen Wochenende. So noch ein paar Spätsommerausläufer dabei. Jetzt am Morgen aber noch neblig. Später, wenn der sich aber auflöst, wird's schön.
0: Es ist 2 Uhr. 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
2: Ich bin Moritz Einsel. Beim Debüt von Jürgen Klopp als Bundestrainer hat die deutsche Fußballnationalmannschaft gegen die Niederlande unentschieden gespielt. Die Nations League-Partie in Amsterdam endete 1:1. Der Freiburger DFB-Debütant Philipp Treu bei RTL.
3: Jeder hat sich reingehauen und das muss auch jetzt die nächsten Wochen Auftrieb geben. Genauso muss man spielen. Wir müssen das dem Land einfach alles geben und mit Stolz spielen. Und das haben wir heute versucht.
2: Torschütze für Deutschland war Felix Metscher von Borussia Dortmund. In Deutschland gibt es zu wenige Spenderorgane. Bisher gilt, wer Organspender sein will, muss dazu aktiv Ja sagen. Viele Bundestagsabgeordnete wollen das gerne umdrehen. Jeder soll erstmal Organspender sein. Wer das nicht will, muss aktiv Nein sagen. Fraktionsübergreifend gibt es jetzt einen neuen Vorstoß für diese Widerspruchslösung. Gestern wurde darüber im Bundestag debattiert. Ein Befürworter ist der grünen Abgeordnete Kellner.
4: Die Widerspruchsregelung ist die Lösung in den allermeisten europäischen Ländern. Deutschland geht einen Sonderweg, profitiert aber überdurchschnittlich von Organspenden aus dem Ausland. Das ist für mich ethisch schwer zu rechtfertigen.
2: Eine andere Abgeordnetengruppe will dagegen nur deutlich mehr Aufklärung über die Organspende und Aufforderungen, sich zu entscheiden. Die deutsche Wirtschaft könnte deutlich stärker wachsen als bisher angenommen. Führende Wirtschaftsinstitute haben in ihrer Herbstprognose die Wachstumserwartung auf 1,3% erhöht. Im Frühjahrsgutachten waren sie noch von 0,6% ausgegangen. Bei der UN-Generalversammlung in New York hat Israels Ministerpräsident Netanyahu gesprochen. Dabei verließen zahlreiche Ländervertreter demonstrativ den Saal. Andere Delegierte applaudierten dem israelischen Regierungschef. Netanyahu rechtfertigte bei den Vereinten Nationen Israels Vorgehen gegen die Hamas, die Hisbollah und die